0: Musik von Snow Patrol in der ARD-Nacht. Schön, dass Sie mit dabei sind. Willkommen bei uns. Sie erreichen uns immer auch per Telefon an der 0800 80 80 110. Die Romy hier, hallo.
1: Hallo Romy, ich bin's, Wolfgang aus Bonn.
0: Hi.
1: Ich wollte dir erstmal danken für die schöne Sendung. Oder eigentlich für immer die schönen Sendungen, die ihr macht.
0: Dankeschön.
1: Da ich praktisch jede Nacht höre.
0: Mhm.
1: Aber eine Frage habe ich an dich. Bist du auch ein Nachtmensch oder liebst du es einfach nur halt eben nachts zu arbeiten, weil es ruhiger ist?
0: Ja, also vor vielen Jahrhunderten, als ich noch in meinen 20ern war, da war ich ein totaler Nachtmensch. Da war ich so sehr Nachtmensch, dass bei mir auch die Uni ein bisschen länger gedauert hat als bei den anderen. Weil es gab nachts einfach viel zu viel Partys bei uns in der Studentenbude. Aber jetzt, ein paar gediegene Jahre später, ja, bin ich gelegentlich nachts wach. Wie jetzt hier bei uns in der ARD-Hitnachtgemeinde. Aber sonst vielleicht nicht mehr ganz so oft wie früher. Da hat sich schon was geändert, definitiv. Ist noch jemand am Telefon? Hallo.
2: Hallo, Romy. Es freut mich jetzt, wie ich da in meinem Wohnzimmer rübergekommen bin und in die Küche, wo das Radio spielt. Also erstens mal bin ich der Leo,
0: Leo
2: aus Unterhaching, aus Süddeutschland.
0: München, ja.
2: Magst wieder gute Musik und du magst es immer saugut.
0: Saugut, dankeschön. Liebe Grüße auch, natürlich in den Süden runter. Danke, ihr Lieben. Es macht auch wirklich sauguten Spaß mit euch.

Das Verkehrszentrum der ARD Hitnacht mit der Entwarnung für Potsdam auf der Notestraße kein Falschfahrer mehr zwischen der A115 Potsdam-Babelsberg und Wetzlarer Straße.

0: Die ARD-Hitnacht um kurz vor 3:30. Heute senden wir aus den Sendestudios von MDR Thüringen aus Erfurt. Die ARD-Hitnacht diesmal anders mit mir, mit Romy anders. Grüß Sie, hi, 0800 80 80 110. Wer ist denn dran?
1: Hier ist Helmut vom linken Niederrhein. Mhm. Und ich wünsche allen einen schönen guten Morgen erstmal zusammen.
0: Jawohl.
1: Und da ich Zeitungszusteller bin, bin ich auch sehr früh auf. Und ihr macht immer diese Musik, die ich auch gerne mag.
0: Ja, das passt ja. Es muss ja auch wach halten und für Motivation sorgen jetzt um diese Zeit. Die ARD-Hitnacht mit Lieblingshits für alle. Guten Morgen, schönen Mittwoch. Laura.

0: Es ist kurz nach ab 3, hier ist der Verkehrsservice in der ARD-Hitnacht. Die A1 Hamburg Richtung Lübeck ist zwischen dem Kreuzberg der Heide und Bad Oldesloe wegen Bauarbeiten gesperrt. Die A4 Chemnitz Richtung Erfurt ist zwischen Hohenstein-Ernsthal und Klaucher Ost wegen Bauarbeiten bis um 5 gesperrt. Die A5 Frankfurt-Karlsruhe ist zwischen dem Kreuz Weinheim und Hirschberg in beiden Richtungen bis um 5 gesperrt. Die A9 Halle-Leipzig Richtung Berlin ist zwischen Dessau-Süd und Dessau-Ost gesperrt. Da gab es einen Unfall. Und die A17 Dresden-Prag ist zwischen Dresden-Gorbitz und Dresden-Südvorstadt in beiden Richtungen gesperrt wegen Tunnelwartungsarbeiten bis um 5. Die A39 Braunschweig Richtung Wolfsburg ist zwischen dem Kreuz Braunschweig-Süd und Braunschweig-Rautheim wegen Bauarbeiten bis Donnerstag jeweils in der Zeit zwischen 18 Uhr und 5 Uhr gesperrt. Also jetzt auch. Und die A40 Duisburg Richtung Venlo ist zwischen Strahlen und dem Grenzübergang Strahlen wegen Bauarbeiten bis um 6 gesperrt. Letzte Meldung, A94 München Richtung Passau. Die Einhausung Wimpasing ist wegen Wartungsarbeiten gesperrt. Bleiben Sie wach, bleiben Sie achtsam und vor allem kommen Sie sicher an.
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0: Mit Romy Anders.

Lieblingshits in der ARD-Hitnacht. Jetzt hören Sie bei uns einen Künstler, der war nahezu alles. Sänger, Schauspieler, ein weltweit gefeierter Musikstar. Und er war unfassbar wandlungsfähig. Mode, Rockmusik, die Männlichkeitsbilder. Also er hat ja wirklich alles völlig neu aufgemischt. Unvergessen, der großartige David.

Eine schöne Nacht mit der ARD-Hitnacht. ard-hitnacht@mdr.de. Danke, ihr lieben fleißigen Schreiber, für all die netten Zeilen, die uns bisher erreicht haben. Wir versprechen, wir lesen alles der Reihe nach. Jetzt hat uns erstmal Stefan geschrieben, Stefan und seine Jungs, die haben nämlich gerade Stammtisch. Ne, schreiben Sie, klar, jetzt in der Nacht und kurz vor drei unter der Woche, da kann man schon auch mal Stammtisch haben. Und Stefan möchte wissen, wer die tolle Musik aussucht, Nacht für Nacht. Das machen nämlich nicht für Moderatoren, das denken ja manche auch, ne, dass die Moderatoren sich das selber aussuchen. Aber Leute, wenn ich das machen müsste, ihr würdet es gar nicht aushalten. Ihr würdet ausschalten müssen, denn ich würde am Stück Taylor Swift spielen und dann vielleicht noch ganz kurz Helene Fischer hinterher. Ja, aber die ARD-Hitnacht, das steht ja für Abwechslung, für Lieblingshits. Und da tüfteln dann wirklich die Leute aus der Musikredaktion, was passt wann, wer hört was gern, wie lange. Das ist eine Wissenschaft für sich. Also Stefan, die Musik wird von meinen Kollegen aus der Musikredaktion zusammengestellt. Und das ist dann eine Big World, ich sag's euch.

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1: Um 3 Uhr mit Milat Kupay. Die Bundesregierung macht Russland für den versuchten Drohnenanschlag am Flughafen Leipzig-Halle verantwortlich. Bundesinnenminister Dobrindt sagte, polizeiliche Ermittlungen, Tatmuster und nachrichtendienstliche Erkenntnisse belegen dies. Außenminister Wadephul kündigte eine ganze Reihe von Gegenmaßnahmen an. Aus Berlin, Birte Sönnigsen mit Einzelheiten.
2: Der russische Botschafter wurde einbestellt als offizielles Zeichen des Protests. Dann soll das russische Generalkonsulat in Bonn geschlossen werden, Mitte des Monats. Das ist das letzte, das es noch gibt. Auch das russische Haus soll geschlossen werden. Das ist eine Kultureinrichtung des russischen Staates mitten in Berlin. Da gab es immer wieder Vorwürfe, dass Russland das nutzt, um Propaganda zu machen und auch für Spionage. Und dann soll es auch noch verschärfte Einreisekontrollen für russische Staatsbürger geben, die eben nach Deutschland reisen.
1: Die Bundeswehr setzt ihre Pläne zur Aufrüstung offenbar konsequent um. Im Nordatlantik hat die Marine jetzt einen bislang geheim gehaltenen Test des israelischen Raketensystems LORA erfolgreich abgeschlossen. Marineinspekteur Karg sagte der deutschen Presseagentur, die Erprobung zeige, dass sich das Waffensystem von deutschen Schiffen aus einsetzen lasse. Karg gab sich dabei regelrecht euphorisch. Wörtlich sagte er, die mögliche Reichweite übersteigt alles, was wir bisher kannten. Nun sollen Pläne für die Beschaffung des Systems mit einer Reichweite von mehr als 500 Kilometern vorangetrieben werden. Der Vorstand von Volkswagen hat einem Medienbericht zufolge bereits beschlossen, 4 VW-Werke zu schließen. Der Wirtschaftswoche liegt nach eigenen Angaben ein entsprechendes Papier vor. Demnach soll die Produktion in Emden, Hannover, Zwickau und Neckarsulm zwischen 2031 und 2034 enden. Laut Magazin kann der Vorstand das am Aufsichtsrat vorbei umsetzen. In den vergangenen Tagen hatte es bei Volkswagen eine Reihe von Betriebsversammlungen gegeben. Hintergrund sind die Sparpläne des Unternehmens. Am Freitag kommt der Aufsichtsrat zusammen, dann könnten Entscheidungen fallen. Borussia Dortmund hat die erste Hürde im DFB-Pokal genommen. Der deutsche Vizemeister setzte sich mit 5:0 beim Fußball-Oberligisten HEBC durch. Der Hamburger Stadtteilverein durfte sich immerhin über einen Rekord freuen. Dank des Umzugs ins Volksparkstadion kamen fast 46.000 Zuschauer. So viele Besucher waren noch nie bei einem DFB-Pokalspiel mit Beteiligung eines Fünfligisten. Das waren die Nachrichten. Das Wetter in Deutschland, oft trocken, an der Nordsee etwas Regen, Tiefstwerte 16 bis 5 Grad. Tagsüber häufig trocken, vor allem im Nordwesten zeitweise Regenschauer, vereinzelt Gewitter, Höchstwerte 18 Grad im Sauerland bis 27 Grad am Kaiserstuhl. Und die Zeit, es ist 3:03 Uhr.
3: Der Verkehrsservice in der ARD-Hitnacht. Die A1 Hamburg Richtung Lübeck ist zwischen Kreuzberg der Heide und Bad Oldesloe gesperrt bis um 5 wegen Bauarbeiten. Die A4 Chemnitz Richtung Erfurt ist zwischen Hohenstein-Ernsthal und Klauchau Ost wegen Bauarbeiten bis um 5 gesperrt. Die A7 Richtung Würzburg ist in Höhe Bad Kissingen-Oberthulbach nach einem Unfall gesperrt. Und die A5 Weinheim-Hirschberg ist nicht mehr gesperrt. Da hat uns der Andi angerufen und Bescheid gegeben. Dankeschön, Andi. Beide Richtungen wieder frei auf der A5. Das ist doch schön. So, dann haben wir aber die A17 Dresden-Prag. Die Strecke ist zwischen Dresden-Gorbitz und Dresden-Südvorstadt in beiden Richtungen gesperrt wegen Tunnelwartungsarbeiten. Noch 2 Stunden. Die A39 Braunschweig Richtung Wolfsburg ist zwischen dem Kreuz Braunschweig-Süd und Braunschweig-Rautenburg wegen Bauarbeiten bis Donnerstag jeweils in der Zeit zwischen 18 und 5 Uhr gesperrt. A40 Duisburg Richtung Venlo ist zwischen Strahlen und dem Grenzübergang Strahlen wegen Bauarbeiten bis um 6 gesperrt.
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3: Mit Robi Anders. Grüß Sie. Hi.

an unsere Frühaufsteher. Willkommen in der ARD-Hitnacht. Wir haben schon wieder den 2. September. Mittwochmorgen, so allmählich, steuern wir auf 3:30 zu. Guten Morgen. Und das Wetter, das macht mit. Meteorologisch gesehen war gestern Herbstanfang. Es wird etwas frischer heute und die nächsten Tage. Und überhaupt unsere Wetterleute, die sagen ja einen Schmuddelherbst vorher. Ey, der ist so schmuddelig. Der hat einen eigenen Kanal auf OnlyFans. Ja.

Hier ist die ARD-Hitnacht. Weil wir gerade über den Schmuddelherbst gesprochen haben, da bringt natürlich auch die Schnupfnasen wieder ganz nach vorne. Sie hören es vielleicht in meiner Stimme. Ich bin derzeit auch etwas lediert. Und da schreibt Roland aus Stuttgart, dass er diesem ganzen Erkältungsgedöns immer vorbeugt mit regelmäßigen Kneipen, mit den Kneippkuren. Das macht stabil, schreibt er, und das härtet ab. Er war nicht einmal krank in den letzten Jahren und er kann das Kneipen wirklich allen nur empfehlen. Na, und für alle, die jetzt vielleicht ein bisschen müde auf nur einem Ohr zugehört haben, nicht das Stammtischkneipen mit 5 großen Bieren ist gemeint. Das kann zwar auch glücklich machen, aber gesünder ist das andere Kneipen. Und der Kopf bleibt da auch klarer.

0: 3.30 Uhr, es ist 3:30. Guten Morgen. Der Verkehrsservice in der ARD Nacht. Die A1 Hamburg Richtung Lübeck ist zwischen dem Kreuzberg der Heide und Bad Oldesloe wegen Bauarbeiten gesperrt. Noch bis um 5. Die A2 Berlin Richtung Hannover ist zwischen Brandenburg und Wollin nach einem Unfall gesperrt. Die A4 Chemnitz Richtung Erfurt ist zwischen Hohenstein-Ernsthal und Klauchau Ost wegen Bauarbeiten bis um 5 gesperrt. Die Umleitung führt über die U50 und die U52. Dann haben wir die A7 Fulda Richtung Würzburg. Die ist in Höhe Bad Kissingen, Obertholberg gesperrt nach einem Unfall. Und die A9 Halle-Leipzig Richtung Berlin ist zwischen Dessau Süd und Dessau Ost gesperrt. Da gab es einen Unfall mit 2 LKW. Dann haben wir die A17 Dresden-Prag, ist zwischen Dresden-Gorbitz und Dresden-Südvorstadt in beiden Richtungen wegen Tunnelwartungsarbeiten gesperrt. Noch 1,5 Stunden bis um 5. Und die A39 Braunschweig Richtung Wolfsburg ist zwischen dem Kreuz Braunschweig-Süd und Braunschweig-Rautheim wegen Bauarbeiten bis Donnerstag jeweils zwischen 18 Uhr und 5 Uhr gesperrt. Die A40 Duisburg Richtung Venlo ist zwischen Strahlen und dem Grenzübergang Strahlen wegen Bauarbeiten bis 6 Uhr noch gesperrt. Bleiben Sie wach, seien Sie achtsam, kommen Sie gut und sicher an.
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1: Um 4 Uhr mit Milat Kupay. Nach den angekündigten neuen Sanktionen gegen Russland erhält Deutschland Zuspruch aus mehreren europäischen Ländern. Die Bundesregierung reagiert mit den Strafmaßnahmen auf den versuchten Drohnenanschlag am Leipziger Flughafen, für den sie Russland verantwortlich macht. Eine gesamteuropäische Antwort auf die zahlreichen Drohnenvorfälle der letzten Monate scheint aber weiter komplizierter. Aus Wicklow, Sabrina Fritz.
2: EU-Kommissionspräsidentin Ursula von der Leyen hat erneute Sanktionen angekündigt. Sie könnten die Schiffe treffen, die immer noch russisches Öl transportieren, und die russische Rüstungsindustrie. Allerdings wird es immer schwieriger, alle 27 Mitgliedsländer auf einen gemeinsamen Kurs gegenüber Russland zu bringen. Neben Sanktionen will sich die EU auch besser gegen Angriffe aus Moskau schützen. Dazu hat die Außenbeauftragte der EU, Kaja Kallas, ein neues Gremium aus Politikern und Militärexperten ins Leben gerufen. Es soll Verteidigungslücken erkennen und schließen.
1: Die Bundeswehr setzt ihre Pläne zur Aufrüstung offenbar konsequent um. Im Nordatlantik hat die Marine jetzt einen bislang geheim gehaltenen Test des israelischen Raketensystems LORA erfolgreich abgeschlossen. Marineinspekteur Karg sagte der deutschen Presseagentur, die Erprobung zeige, dass sich das Waffensystem von deutschen Schiffen aus einsetzen lasse. Karg gab sich dabei regelrecht euphorisch. Wörtlich sagte er, die mögliche Reichweite übersteigt alles, was wir bisher kannten. Nun sollen Pläne für die Beschaffung des Systems mit einer Reichweite von mehr als 500 Kilometern vorangetrieben werden. Nach einem unkontrollierten Hackerangriff durch eines seiner KI-Systeme hat das US-Unternehmen OpenAI eine neue, stärker abgesicherte ChatGPT-Version angekündigt. Das Modell mit dem Namen Astra sei unter anderem darauf trainiert, schädliche Anfragen im Bereich Cybersicherheit zuverlässiger zurückzuweisen und Sicherheitsbeschränkungen einzuhalten, teilten die Entwickler mit. Bei Tests leistungsfähiger KI-Systeme hatte sich im Juli ein KI-Agent selbstständig mit dem Internet verbunden und eine Hackerattacke auf eine Programmierplattform ausgeführt. OpenAI hatte daraufhin Teile seiner Modellentwicklung für 2 Wochen pausiert. Borussia Dortmund hat die erste Hürde im DFB-Pokal genommen. Der deutsche Vizemeister setzte sich mit 5:0 beim Fußball-Oberligisten HEBC durch. Der Hamburger Stadtteilverein durfte sich immerhin über einen Rekord freuen. Dank des Umzugs ins Volksparkstadion kamen fast 46.000 Zuschauer. So viele Besucher waren noch nie bei einem DFB-Pokalspiel mit Beteiligung eines Fünftligisten. Das waren die Nachrichten. Und das Wetter in Deutschland, tagsüber vor allem im Nordwesten zeitweise Regenschauer, sonst bei Sonne und Wolken meist trocken, die Temperaturen 18 bis 27 Grad. Es ist 4.03 Uhr.
3: Der Verkehrsservice in der ARD-Hitnacht. Die A1 Hamburg Richtung Lübeck ist zwischen dem Kreuzberg der Heide und Bad Oldesloe wegen Bauarbeiten noch eine Stunde gesperrt. A2 Berlin Richtung Hannover. Die Strecke ist zwischen Brandenburg und Wolli nach einem Unfall gesperrt. Die A4 Chemnitz Richtung Erfurt ist zwischen Hohenstein-Ernsthal und Klauchau Ost wegen Bauarbeiten noch eine Stunde gesperrt bis um 5. A7 Fulda Richtung Würzburg ist in Höhe Bad Kissingen-Obertulba nach einem Unfall gesperrt. Und auch die A9 Halle-Leipzig Richtung Berlin ist zwischen Dessau Süd und Dessau Ost gesperrt nach einem Unfall. Die A17 Dresden-Prag ist zwischen Dresden-Gorbitz und Dresden-Südvorstadt in beiden Richtungen bis um 5 gesperrt wegen Tunnelwartungsarbeiten. Und die A39 Braunschweig Richtung Wolfsburg ist zwischen dem Kreuz Braunschweig-Süd und Braunschweig-Rautheim wegen Bauarbeiten bis Donnerstag jeweils in der Zeit zwischen 18 Uhr und 5 Uhr gesperrt. Dann haben wir noch die A40 Duisburg Richtung Venlo. Die Strecke ist zwischen Strahlen und dem Grenzübergang Strahlen wegen Bauarbeiten noch 2 Stunden gesperrt.
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3: Aus Erfurt, aus den Studios von MDR Thüringen, senden wir die ARD-Hitnacht in dieser Woche. Ich bin Romy Anders. Hi, grüß Sie.

Unser Stammhörer Thomas schickt ganz viele liebe Grüße in die ARD-Hitnacht-Gemeinde und er schreibt an ard-hitnacht@mdr.de: Ihr habt vorhin so schöne Musik gespielt, da wurden viele Erinnerungen wach. So macht das Unterwegssein auf jeden Fall Spaß. Thomas ist mit dem LKW unterwegs, von Hannover nach Bremen. Nachher nach der Pause, es geht dann auch gleich weiter nach Oldenburg, da muss er auch noch hin. Und Thomas wünscht eben allen Fahrern, die jetzt auch gerade am Start sind, eine gute Fahrt. Dem schließen wir uns an. Thomas, danke schön für Ihre Nachricht. Und ich habe noch was Kleines Süßes. Polizeikontrolle. Kontrolliert ein Polizist den Lastwagen und dann schimpft er los. Jetzt sage ich Ihnen schon zum 7. Mal, dass Sie Ihre Ladung verlieren. Da guckt auch der LKW-Fahrer sauer und er ruft ungehalten. Und ich sage Ihnen auch zum 7. Mal, das hier ist ein Streuwagen. Die sind ja auch bald wieder unterwegs, die Streuwagen, ne?

When a man loves a woman. Ein absolut verliebter Mann würde alles für seine Partnerin tun. Er würde die Welt für sie eintauschen. Er ist bereit, alles aufzugeben. Pure Leidenschaft in der ARD-Hitnacht. Guten Morgen und einen schönen Mittwoch. Willkommen bei uns. Es ist kurz vor 5:30.

0: 4.31 Uhr. Guten Morgen, der Verkehrsservice in der ARD-Hitnacht. Die A1 Hamburg Richtung Lübeck ist zwischen dem Kreuzberg der Heide und Bad Oldesloe wegen Bauarbeiten noch eine halbe Stunde gesperrt. A2 Berlin Richtung Hannover ist zwischen Brandenburg und Wollin nach einem Unfall gesperrt. Die A4 Chemnitz Richtung Erfurt ist zwischen Hohenstein-Ernsthal und Klauchau-Ost wegen Bauarbeiten noch eine halbe Stunde gesperrt. Es gibt Umleitungen. Die Umleitung führt über die U50 und die U52. Dann haben wir die A7 Fulda Richtung Würzburg. Die Strecke ist in Höhe Bad Kissingen-Obertholberg gesperrt. Da gab es einen Unfall. Die A9 Halle-Leipzig Richtung Berlin ist zwischen Dessau-Süd und Dessau-Ost gesperrt nach einem Unfall. A17 Dresden-Prag ist zwischen Dresden-Gorbitz und Dresden-Südvorstadt in beiden Richtungen wegen Tunnelwartungsarbeiten gesperrt, noch eine halbe Stunde. Und die A39 Braunschweig Richtung Wolfsburg ist zwischen dem Kreuz Braunschweig-Süd und Braunschweig-Rautheim wegen Bauarbeiten bis Donnerstag jeweils zwischen 18 Uhr und 5 Uhr gesperrt. Und A40 Duisburg Richtung Venlo ist zwischen Strahlen und im Grenzübergang Strahlen wegen Bauarbeiten noch bis um 6 gesperrt.
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0: 4.40 Uhr. Noch erreichen Sie uns in der ARD-Hitnacht entweder per Mail, wenn Sie mögen, ard-hitnacht@mdr.de oder per Telefon. Das geht natürlich immer ein bisschen schneller. 0800 80 80 110. Die Romy hier. Guten Morgen.
1: Guten Morgen, Romy. Dominik aus Castrop-Rauxel ist wieder on Tour. Und ich höre meine Lieblingsmoderatorin. Einen wunderschönen guten Morgen.
0: Guten Morgen.
1: Ich hätte eine Frage an dich, liebe Romy. Und zwar, wenn du moderierst, bereitest du die Moderation vor oder machst du das frei Schnauze?
0: Na Dominik, so ein bisschen überlegen muss man vorher schon, ne? Was man da erzählen will, was soll hängen bleiben. Es gibt natürlich auch Situationen, da musst du ganz spontan und schnell reagieren und frei reagieren. Das würde eine KI nie schaffen, das schaffen nur wir. Aber Dominik, wir sind schon immer vorbereitet. Also der Kopf ist klar, bevor das Mikro angeht. Man muss so sagen, wir haben das schon im Plan. Die ARD-Hitnacht.

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Noch hören Sie die ARD-Hitnacht. Es ist 4.52 Uhr. Noch senden wir aus Erfurt, aus den Studios von MDR Thüringen. Wir wünschen einen erfolgreichen Mittwoch. Aha. Und einen wunderschönen guten Morgen.

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1: Um 5 Uhr mit Milat Kupay. Nach den angekündigten neuen Sanktionen gegen Russland erhält Deutschland Zuspruch aus mehreren europäischen Ländern. Die Bundesregierung reagiert mit den Strafmaßnahmen auf den versuchten Drohnenanschlag am Leipziger Flughafen, für den sie Russland verantwortlich macht. Eine gesamteuropäische Antwort auf die zahlreichen Drohnenvorfälle der letzten Monate scheint aber weit komplizierter. Aus Wicklow, Sabrina Fritz.
2: EU-Kommissionspräsidentin Ursula von der Leyen hat erneute Sanktionen angekündigt. Sie könnten die Schiffe treffen, die immer noch russisches Öl transportieren, und die russische Rüstungsindustrie. Allerdings wird es immer schwieriger, alle 27 Mitgliedsländer auf einen gemeinsamen Kurs gegenüber Russland zu bringen. Neben Sanktionen will sich die EU auch besser gegen Angriffe aus Moskau schützen. Dazu hat die Außenbeauftragte der EU, Kaja Kallas, ein neues Gremium aus Politikern und Militärexperten ins Leben gerufen. Es soll Verteidigungslücken erkennen und schließen.
1: Die Bundeswehr setzt ihre Pläne zur Aufrüstung offenbar konsequent um. Im Nordatlantik hat die Marine jetzt einen bislang geheim gehaltenen Test des israelischen Raketensystems LORA erfolgreich abgeschlossen. Marineinspekteur Karg sagte der deutschen Presseagentur, die Erprobung zeige, dass sich das Waffensystem von deutschen Schiffen aus einsetzen lasse. Karg gab sich dabei regelrecht euphorisch. Wörtlich sagte er, die mögliche Reichweite übersteigt alles, was wir bisher kannten. Nun sollen Pläne für die Beschaffung des Systems mit einer Reichweite von mehr als 500 Kilometern vorangetrieben werden. Die G20-Staaten haben sich darauf verständigt, ihre übermäßigen Handelsüberschüsse abzubauen. Das geht aus einer Erklärung zum Ende des Treffens der Finanzminister in North Carolina hervor. Darin wird auch gefordert, die freie und sichere Schifffahrt durch die vom Iran blockierte Straße von Hormus wieder zu ermöglichen. Eine gemeinsame Abschlusserklärung gab es jedoch nicht, da China Einwände in beiden Punkten hatte. Zu den Beratungen der G20-Staaten hatte die US-Regierung erstmals seit Beginn des russischen Angriffskriegs gegen die Ukraine auch wieder den Moskauer Finanzminister eingeladen. Das sorgte für viel Kritik. Borussia Dortmund hat die erste Hürde im DFB-Pokal genommen. Der deutsche Vizemeister setzte sich mit 5:0 beim Fußball-Oberligisten HEBC durch. Der Hamburger Stadtteilverein durfte sich immerhin über einen Rekord freuen. Dank des Umzugs ins Volksparkstadion kamen fast 46.000 Zuschauer. So viele Besucher waren noch nie bei einem DFB-Pokalspiel mit Beteiligung eines Fünfligisten. Das waren die Nachrichten. Das Wetter in Deutschland, tagsüber vor allem im Nordwesten zeitweise Regenschauer, sonst bei Sonne und Wolken meist trocken, 18 bis 27 Grad. Es ist 5:03 Uhr.
3: Und hier ist der Verkehrsservice in der ARD-Hitnacht. Die A1 Hamburg Richtung Lübeck ist zwischen dem Kreuzberg der Heide und Bad Oldesloe nach wie vor gesperrt wegen Bauarbeiten. Und die A2 Berlin Richtung Hannover ist zwischen Brandenburg und Wollin nach einem Unfall immer noch gesperrt. Die A4 Chemnitz Richtung Erfurt ist zwischen Hohenstein-Ernsthal und Klaucher Ost wegen Bauarbeiten gesperrt. Die Umleitung führt über die U50 und die U52. Und wir haben die A7 Fulda Richtung Würzburg. Die Strecke ist in Höhe Bad Kissingen, Obertulba, nach einem Unfall gesperrt. A9 Richtung Berlin zwischen Thurland und Dessau Süd, 2 Kilometer Stau. Die A9 Richtung Berlin ist zwischen Dessau Süd und Dessau Ost wegen Reinigungsarbeiten gesperrt, derzeit 2 Kilometer Stau bis Thurland. Und wir haben die A17 Richtung Dresden zwischen dem Grenzübergang Breitenau-Schönwald und Bad Gottleuber, 4 Kilometer Stau. A17 Dresden-Prag, die Strecke ist zwischen Dresden-Gorbitz und Dresden-Südvorstadt, immer noch gesperrt in beiden Richtungen, da laufen Tunnelwartungsarbeiten. Und die A39 Braunschweig Richtung Wolfsburg ist zwischen dem Kreuz Braunschweig Süd und Braunschweig Rautheim wegen Bauarbeiten bis Donnerstag gesperrt. Dann noch die A40 Duisburg Richtung Venlo zwischen Strahlen und dem Grenzübergang Strahlen wegen Bauarbeiten die Sperrung bis um 6, noch eine Stunde. Und B42 Koblenz-Rüdesheim, die Strecke ist zwischen St. Goarshausen und Kraub nach einem Felssturz in beiden Richtungen gesperrt. Passen Sie gut auf, bleiben Sie wach, kommen Sie gut und sicher an.
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vom selben Stern, liebe Nachtschwärmer und Frühaufsteher. Fenster auf, Musik ganz laut und dem Tag die Chance geben, ein Guter zu werden. Sie hören die ARD-Hitnacht um kurz vor 17:45 oder gleich 16:45, wie Sie mögen. Good morning. I'm

5.19 Uhr, jetzt um diese Zeit, da kann vieles helfen, um in die Gänge zu kommen. Kaffee, eine kalte Dusche, aber auch vorher ein bisschen Morgensport. So ein guter Takt für Bauch, Beine und Po. Liegestütze, Crunches, Kniebeuge, Jogging am Platz. Ladies and Gentlemen, dabei ein Lächeln im Gesicht. Ja, so macht es Spaß, so kann es losgehen. Einen schönen Mittwoch wünschen wir von der ARD-Hitnacht. Beat it, Michael Jackson. Spoiler.

0: Es ist 5.30 Uhr, halb sechs. Guten Morgen. Der Verkehrsservice in der ARD-Hitnacht. Die A1 Hamburg Richtung Lübeck ist zwischen dem Kreuz Bargteheide Heide und Bad Oldesloe immer noch gesperrt wegen Bauarbeiten. Und die A2 Berlin Richtung Hannover ist zwischen Brandenburg und Wollin nach einem Unfall gesperrt. Die A4 Chemnitz Richtung Erfurt ist zwischen Hohenstein-Ernsthal und Klauchau Ost wegen Bauarbeiten gesperrt. Es gibt eine Umleitung, die U50 und die U52. Dann haben wir die A7 Fulda Richtung Würzburg. Die ist in Höhe Bad Kissingen, Oberthurberg gesperrt. Es gab einen Unfall. Und die A9 Richtung Berlin zwischen Thurland und Dessau Süd, 2 Kilometer Stau. Die A9 Richtung Berlin zwischen Dessau Süd und Dessau Ost wegen Reinigungsarbeiten gesperrt. Das staut sich dann bis Thurland. Die A17 Richtung Dresden zwischen dem Grenzübergang Breitenau-Schönwald und Bad Gottleuba, 4 Kilometer Stau. Die A17 Dresden-Prag ist zwischen Dresden-Gorbitz und Dresden-Südvorstadt in beiden Richtungen gesperrt. Und die A39 Braunschweig Richtung Wolfsburg ist zwischen dem Kreuz Braunschweig-Süd und Braunschweig-Rautheim wegen Bauarbeiten gesperrt. Außerdem die A40 Duisburg Richtung Venlo. Die Strecke ist zwischen Strahlen und dem Grenzübergang Strahlen wegen Bauarbeiten bis um 6 gesperrt. Und die B42 Koblenz-Rüdesheim ist zwischen St. Goarshausen und Kaub nach einem Felssturz in beiden Richtungen gesperrt.
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0: Mit Romy Anders. Grüße ganz herzlich. Hi.

Guten Morgen, es ist 5.48 Uhr. Ab 6 hören Sie wie gewohnt die Kollegen von der Morgenshow. Und wir von der ARD Hitnacht, wir verabschieden uns und wünschen einen schönen Mittwoch. Wiederhören.

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1: Mit Beate Hirt. Guten Morgen. Ich erschrecke immer wieder, wenn ich im Internet lese, was Menschen über Menschen schreiben. Die sollen doch ertrinken, heißt es da zum Beispiel über Menschen, die übers Mittelmeer zu uns fliehen. Leute, die anders denken oder von anderen Kontinenten stammen, werden Untermenschen oder Ungeziefer genannt. Kann weg, schreiben dann manche. Oder sogar kann man vergasen. Solche Sätze sind mehr geworden. Rassistische und menschenverachtende Ansichten sind in Deutschland immer weiter verbreitet. Mich erschreckt all das. Es macht mir große Sorgen. Und zugleich bin ich froh darüber, wie viele Menschen sich für Menschenwürde und Mitgefühl in unserem Land engagieren. Auch in den Kirchen machen sich Menschen jetzt erst recht für Nächstenliebe und Empathie stark. Im Bistum Magdeburg zum Beispiel gibt es die Initiative Bewusst wählen. Sie ruft die Wählerinnen und Wähler in Sachsen-Anhalt auf, ihr Kreuz auf dem Wahlzettel nicht aus dem Bauch heraus oder nur als Protest gegen etwas zu setzen, sondern sich bewusst zu überlegen, was will ich unterstützen und welches Menschenbild will ich wählen. Es klingt ja fast banal und doch ist es heutzutage nicht mehr selbstverständlich. Das christliche Menschenbild sieht Menschenwürde und Menschenrechte für jeden Menschen vor. Nicht nur für Deutsche, nicht nur für Europäer, sondern für jeden Menschen auf dieser Erde. Schon weil jeder Mensch Gottes Geschöpf und Gottes Ebenbild ist. Die Würde des Menschen ist unantastbar. So steht es auch am Anfang unseres Grundgesetzes. Ich habe Mitleid mit den Menschen, so spricht Gott in der Bibel oft. Und ich wünsche mir, dass wir das als Menschen auch wieder öfter sprechen. Dass auch im Internet öfter Sätze zu lesen sind wie »Es tut mir leid, was dir passiert ist« oder »Ich hoffe, diese Menschen bekommen Hilfe« oder »Jeder Mensch hat Würde«. Beate Hirt, Mainz, Katholische Kirche.
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2: Um 6 Uhr mit Ihnen ist Kunze. Guten Morgen. Bundesaußenminister Wadephul verteidigt die Sanktionen gegen Russland. Die Reaktivierung der Bahnstrecke zwischen Zweibrücken und Homburg wird deutlich teurer als ursprünglich geplant. Das Wetter in Rheinland-Pfalz, örtlich Frühnebel, dann Wolken und Sonne bei 19 bis 25 Grad. Bundesaußenminister Wadephul hat die angekündigten Sanktionen gegen Russland verteidigt. Sie seien klar und hart, aber nicht überzogen, so Wadephul in den ARD-Tagesthemen. Er hoffe nun auf einen Kurswechsel in Moskau.
3: Russland hat einen Sprengsatz in Deutschland auf dem Leipziger Flughafen installiert und der hätte möglicherweise großen Schaden anrichten können. Darauf reagieren wir. Weiteres tun wir nicht. Und es ist jetzt an Russland, innezuhalten und bereit zu sein, mit uns vernünftig über die Zukunft in Europa zu reden. Und dazu gehört, dass dieser Krieg gegen die Ukraine beendet wird.
2: Russlands Präsident Putin hat die deutschen Sanktionen gegen sein Land als schweren Fehler bezeichnet. Die bisher vorgelegten Beweise seien gefälscht, so Putin. Mit dem versuchten Drohnenanschlag am Flughafen Leipzig-Halle beschäftigen sich heute auch die EU-Außenminister bei ihrem Treffen in Irland. Der Iran ist nach Worten von Präsident Pezeshkian zur Rückkehr des Waffenstillstandsabkommens mit den USA bereit. Laut Medienberichten hat er gesagt, dass die USA dafür aber ihren Verpflichtungen aus dem Abkommen zuerst nachkommen müssten. Ungeachtet dessen haben die USA erneut den Iran angegriffen, unter anderem Luftabwehr und Radaranlagen. Als Reaktion griff der Iran mehrere Länder in der Region an, in denen es US-Stützpunkte gibt. Und jetzt zu den Themen aus Rheinland-Pfalz. Die Reaktivierung der Bahnstrecke zwischen Zweibrücken und der saarländischen Stadt Homburg wird fast doppelt so teuer wie ursprünglich geplant. Das komplette Bauvorhaben wird jetzt laut Bahn rund 78 Millionen Euro kosten. SWR-Reporter Lukas Schulz mit den Einzelheiten.
4: Als Grund nennt DB äußere Rahmenbedingungen. Nähere Angaben dazu machte die Bahn nicht. Der erste Bauabschnitt selbst blieb laut Projektleiter leicht unter dem vorgesehenen Budget. Zwischen dem Homburger Bahnhof und einer Eisenbahnüberführung wurden rund 800 Meter Gleis verlegt. Im Herbst sollen die nächsten Bauarbeiten vergeben werden. Bei Einöd beginnen außerdem Rodungsarbeiten. Die vollständig elektrische Strecke soll im Dezember 2028 in Betrieb gehen.
2: Die Hitze und Dürre in diesem Sommer haben auch dem Hopfen geschadet. Der einzige Hopfenbauer in Rheinland-Pfalz, Andreas Dick aus Holstum in der Südeifel, sagte, die Pflanzen seien nicht voll nach oben gewachsen. Nach knapp 900 Zentnern im vergangenen Jahr gehe er in diesem Jahr nur von 500 bis 600 Zentnern aus. Mehr Nachrichten auch auf swraktuell.de.
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5: Schönen guten Morgen, 6:03. Vorsicht auf der A5 Karlsruhe Richtung Basel. Zwischen Riegel und Teningen eine ungesicherte Unfallstelle auf der rechten Spur im Baustellenbereich. A643 Mainz Richtung Wiesbaden. Zwischen Mainz, Mombach und Schiersteiner Kreuz ein Kilometer Stau. Alle Verkehrsinfos gibt's jederzeit auf swr4.de. Gute und sichere Fahrt.
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5: In Wangen ist es klar bei 11 Grad. Worms bedeckt 12. Bernkastel-Kues leicht bewölkt 10. Villingen-Schwenningen leicht bewölkt 9 Grad. Frühnebel kann es geben heute Morgen, vor allem rund um Flüsse und Seen. Am Tag wechseln sich dann dichte Wolken und Sonne ab. Regen bleibt die Ausnahme. Im Süden Baden-Württembergs wird es am sonnigsten. Die Temperaturen steigen heute bis 19 Grad im hohen Westerwald, bis 27 Grad im Markgräfler Land. In den kommenden Tagen teils Sonne, teils Wolken. Es wird wärmer und am Freitag gibt es am Oberrhein um die 30 Grad.
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5: Einen wunderschönen guten Morgen. 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

0: Einen schönen guten Morgen, hier ist SWR 4. Wer ist jetzt schon munter? Wer kann mir sagen, wie dieser 70er heißt? Es geht um die SWR 4-Tasse. Heute Morgen und jetzt für Philipp Thielicke aus St. Mergen im Südschwarzwald. Philipp, guten Morgen.
1: Ja, guten Morgen, hallo.
0: Wie geht's Ihnen so früh am Tag?
1: Ja, super.
0: Sie sind wach, das ist gut. Denn können Sie mir sagen, wie heißt der gesuchte Song?
1: Das ist California Dreaming von den Mamas and the Papas.
0: Und das ist richtig super.
1: Ja, Hammer, cool. Super.
0: Sehr, sehr gut, Philipp. Die SWR4-Tasse geht an Sie.
1: Hammer, ich freue mich. Geil.
0: Wie kriegen Sie es hin, so früh schon so munter zu sein?
1: Man muss sich auf die Arbeit freuen und ich sag mal, die Morgenstunde ist noch am schönsten, da hat man ein bisschen seine Ruhe und da ist schon zu viel los auf der Straße. Das ist schön, macht
0: Spaß. Sind Sie schon unterwegs heute Morgen?
1: Ja, seit kurz nach 5, ja.
0: Okay, und wo geht's hin? Was haben Sie vor? Was arbeiten Sie?
1: Ich bin unterwegs mit einem Kurzholz-LKW mit Kran und bin am Holz transportiere heute.
0: Ah, und wie viel Holz haben Sie obendrauf?
1: Jetzt noch gar nichts. Ich stehe jetzt gerade am Eingang in den Wald. Ich gehe jetzt gleich, fange jetzt gleich an mit Lade und dann kommen so, ja, um die 20 Tonnen Holz kommen auf der LKW.
0: Du liebe Güte, so richtig die langen, großen, dicken Stämme, die Sie darauf laden müssen?
1: Ja, das ist zwar kein Langholz-LKW, das ist ein Kurzholz-LKW, also sprich 5 Meter lang ist das Holz, aber ja.
0: Wie lange wuchten Sie, bis der LKW voll ist?
1: Ah, das kommt ein bisschen aufs Holz an. Also wenn es richtig schön läuft, 20 Minuten. Und wenn das Holz ein bisschen schlechter ist, dann könnte es auch mal 40 sein. Das kommt ein bisschen drauf an.
0: Dann hoffe ich, dass das Holz nicht widerspenstig ist, sondern freiwillig mitkommt. Philipp.
1: Das hoffe ich auch.
0: Ihnen einen schönen Arbeitstag. Viel, viel Spaß mit der SWR 4-Tasse.

Der Mittwochmorgen mit SWR4, 60er Oldie um 20 nach 6. Und wir schauen gleich mal mit Ihnen auf das, was den Südwesten bewegt. Vom ersten Kaffee in Speyer bis zur Pendlerstrecke nach Reutlingen. Unsere Regionalnachrichten gibt's gleich um halb. Jetzt erstmal ausgiebig Zeit für einen gefühlvollen 80er-Hit von Phil Collins. Hier im schönsten Musikmix in SWR4.

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6: 6.30 Uhr.
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8: Aus dem Studio Mannheim Ludwigshafen mit Bettina Blum. Guten Morgen. Frankenthal und Bad Dürkheim wollen das Angebot ihrer Kliniken nicht kampflos reduzieren lassen. Landau startet heute mit besonderen Kontrollschwerpunkten im Straßenverkehr und das Wetter Sonne und Wolken bis 25 Grad. Das Land hat gestern überraschend angekündigt, dass die Kliniken in Frankenthal und Bad Dürkheim über kurz oder lang zu sogenannten Regio-Kliniken herabgestuft werden sollen. Bedeutet keine Notaufnahme mehr, weniger Betten und Beschäftigte. Frankenthals Oberbürgermeister Nikolaus Meyer hat schon angekündigt, das nicht widerspruchslos hinzunehmen. Matthias Wiest berichtet.
9: Für eine sogenannte Regio-Klinik habe Frankenthal eine zu bedeutende Rolle. Allein 23.000 Patienten würden jährlich in der Notaufnahme und über 10.000 Patienten stationär behandelt. Meyer will das Gespräch mit dem Gesundheitsminister suchen. Er geht aber davon aus, dass das Krankenhaus im kommenden Jahr Patienten noch ganz regulär versorgen kann. Das Klinikum in Ludwigshafen ist dagegen ein Haus, das die Landesregierung sogar noch stärken will. Die Klinik kann nach eigenen Angaben alle Abteilungen und Behandlungen weiterführen. Auch der Landrat des Kreises Bad Dürkheim, Hans-Ulrich Ihlenfeld, ist erleichtert, dass das Kreiskrankenhaus in Grünstadt fast alle Leistungen unverändert anbieten kann. Über die Zukunft des Krankenhauses in Bad Dürkheim müsse aber mit dem Land noch intensiv gesprochen werden.
8: Die Stadt Landau will künftig einmal im Monat bei ihren Verkehrskontrollen einen besonderen Schwerpunkt setzen. Start ist heute Nachmittag in der Fußgängerzone. Kontrolliert werde vor allem, ob dort Fahrräder und E-Scooter unterwegs sind, was dort zu bestimmten Zeiten verboten ist. Nach Angaben des Verkehrsdezernenten geht es bei den Kontrollen nicht darum, möglichst viele Verwarnungen auszusprechen. Das Ziel sei vielmehr, die geltenden Regeln wieder ins Bewusstsein zu rufen. Das erhöhe die Sicherheit. Die monatlichen Schwerpunktkontrollen werden vorher angekündigt. Unabhängig davon gäbe es im gesamten Stadtgebiet auch weiter unangekündigte Kontrollen. In Speyer bekommt heute Deutschlands einzige Professorin für Suizidologie, Ute Lewicka, den MAG-Preis 2026 verliehen. Die MAG-Stiftung vergibt den Preis jährlich an Experten, die zu unterschiedlichen Themen forschen. Ute Lewicka beschäftigt sich mit dem Thema Suizid und versucht herauszufinden, wie man Menschen helfen kann, gar nicht erst einen Suizidversuch zu unternehmen. Begleitet wird die Preisverleihung von der Wanderausstellung Wege aus der Depression. Gezeigt werden Fotografien, Malereien und Grafiken, die von Menschen mit Depressionen sowie deren Angehörigen geschaffen wurden.
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8: Heute gibt es dichte Wolken, zeitweise scheint auch die Sonne. Es bleibt meist trocken. Die Temperaturen erreichen 22 bis 25 Grad und dazu weht ein meist schwacher Wind. Aktuell sind es in Altrip, Hessheim und Eschbach 12 Grad.
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6: 6.33 Uhr, guten Morgen. Vorsicht auf der A3 Würzburg Richtung Nürnberg. Zwischen Würzburg-Randersacker und Rottendorf liegt ein Reifen auf der Fahrbahn. Vorsicht auf der A5 Karlsruhe Richtung Frankfurt. Zwischen Bruchsal und Kronau eine ungesicherte Unfallstelle. Vorsicht auf der A5 Karlsruhe Richtung Frankfurt. Zwischen Kronau und Kreuzwaldorf ungesicherte Unfallstelle und Vorsicht Gegenstände auf der Fahrbahn. A5 Frankfurt Richtung Karlsruhe. Im Dreieck Karlsruhe auf der Überleitung zur A8 Richtung Stuttgart schon wieder 2 Kilometer Stau wegen der Baustelle dort. A5 Karlsruhe Richtung Basel. Zwischen Riegel und Freiburg Nord ein Unfall auf der rechten Spur im Baustellenbereich. 7 Kilometer Stau, schon eine Stunde plus auf der Strecke. Und der Stau wird momentan auch schnell länger. Wer kann am besten das Ganze weiträumig umfahren und im Stau eine Rettungsgasse bilden? A643 Mainz Richtung Wiesbaden, zwischen dem Dreieck Mainz und dem Schiersteiner Kreuz, 5 Kilometer stockend. B10 Stuttgart stadteinwärts aus Richtung Esslingen kommend, zwischen Hafen Süd und Dreieck Neckarpark an der Baustelle 2 Kilometer Stau. Die B455 Königstein Richtung Oberursel ist zwischen Kronberg und dem Abzweig nach Oberhöchstadt wegen Bergungsarbeiten gesperrt. Jetzt noch ganz aktuell A671 Mainz Richtung Wiesbaden. Zwischen Mainspitz-Dreieck und Gustavsburg 1 Kilometer Stau. Alle Verkehrsinfos gibt's jederzeit auf swr4.de. Gute Fahrt.
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6: Guten Morgen. Während Sie gerade Ihre Kleidung für den Tag raussuchen, schwitzt Tennisprofi Alexander Zverev schon seit 3,5 Stunden auf dem Platz bei den US Open. Also wer dachte, die erste Runde wäre nur Formsache gegen den Italiener Sonego, reibt sich gerade staunend die Augen. Den ersten Satz hat Zverev noch gewonnen. Zweiten und dritten hat er verloren und im vierten Satz steht's 4-4. Also ob es Zverev noch gelingt, das Match zu drehen und zu gewinnen, hören Sie natürlich hier.
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0: Guten Morgen, 6.44 Uhr. Da sind wir seit gestern angekommen im September, aber nasskalter Herbst ist noch in weiter Ferne. Wie viel heiteres Wetter uns dieser Mittwoch im Südwesten beschert, kann uns unser Wetterexperte Stefan Bender sagen. Guten Morgen, Stefan.
1: Hallo, guten Morgen, Sabine.
0: Du, frisch ist der Morgen, wie warm wird der Tag?
1: Der wird anständig warm, je nach Region. Also es gibt schon große Temperaturunterschiede. Fange ich gleich mal mit den Höchstwerten am Nachmittag an. In der Eifel, im Westerwald, im Taunus, auch am Mittelrhein, so 19 bis 22 Grad. Und ganz im Süden, zum Beispiel im Markgräfler Land rund um den Kaiserstuhl, auch bis zu 27 Grad. Alles andere liegt dazwischen. Aber du merkst schon, diese unterschiedlichen Temperaturen, da muss irgendwas auch dazwischen sein. Ne? Das hat ja seine Gründe.
0: Wie dazwischen sein? Was meinst du?
1: Also zwischen 19 und 27 Grad, das ist nicht einfach so normal, kommt das zustande. Da muss ein bisschen Gewölk dazwischen sein, zwischen der Sonne.
0: Okay.
1: Ja. Deswegen heute die Wetterlage ist durchaus spannend. Wir haben einerseits ein Island-Tief, die Ursel, und einen Azoren-Hochkeil, den Thomas. Und im Süden ist eben der Thomas zuständig, dass es doch oft sonnig bleibt. So südlich vom Kraichgau, Schwarzwald bis zum Bodensee, Allgäu. Viel Sonne, nur lockere Wolken. Und weiter im Norden ist die Ursel zuständig. Da kommen immer mal wieder eben noch dichte Wolken rein. So vom Siegerland bis etwa zur Kurpfalz, bis zur Main-Tauber-Region ist es zeitweise mal bewölkt. Aber Regen steckt da nicht drin.
0: Und wenn Thomas und Ursel weiter unser Septemberwetter auswürfeln, was kommt denn dann jetzt morgen und übermorgen?
1: Morgen kopiere ich das Wetter mal. Im Norden mehr Wolken als im Süden, bis 28 Grad. Und dann ist die Ursel abgemeldet. Dann gibt es 30 Grad am Freitag, sehr, sehr warme Luft. Also es wird tatsächlich noch mal spätsommerlich.
0: Vielen Dank, Stefan Bender im SWR4-Wetterstudio. Ihr Start in den Mittwoch mit Ihren Lieblingshits. Hier sind jetzt Smokey für Sie. Don't play your rock'n'roll to me. In SWR 4.

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1: Mit Beate Hirt. Guten Morgen. Ich erschrecke immer wieder, wenn ich im Internet lese, was Menschen über Menschen schreiben. Die sollen doch ertrinken, heißt es da zum Beispiel über Menschen, die übers Mittelmeer zu uns fliehen. Leute, die anders denken oder von anderen Kontinenten stammen, werden Untermenschen oder Ungeziefer genannt. Kann weg, schreiben dann manche. Oder sogar kann man vergasen. Solche Sätze sind mehr geworden. Rassistische und menschenverachtende Ansichten sind in Deutschland immer weiter verbreitet. Mich erschreckt all das. Es macht mir große Sorgen. Und zugleich bin ich froh darüber, wie viele Menschen sich für Menschenwürde und Mitgefühl in unserem Land engagieren. Auch in den Kirchen machen sich Menschen jetzt erst recht für Nächstenliebe und Empathie stark. Im Bistum Magdeburg zum Beispiel gibt es die Initiative Bewusst wählen. Sie ruft die Wählerinnen und Wähler in Sachsen-Anhalt auf, ihr Kreuz auf dem Wahlzettel nicht aus dem Bauch heraus oder nur als Protest gegen etwas zu setzen, sondern sich bewusst zu überlegen, was will ich unterstützen und welches Menschenbild will ich wählen. Es klingt ja fast banal und doch ist es heutzutage nicht mehr selbstverständlich. Das christliche Menschenbild sieht Menschenwürde und Menschenrechte für jeden Menschen vor. Nicht nur für Deutsche, nicht nur für Europäer, sondern für jeden Menschen auf dieser Erde. Schon weil jeder Mensch Gottes Geschöpf und Gottes Ebenbild ist. Die Würde des Menschen ist unantastbar. So steht es auch am Anfang unseres Grundgesetzes. Ich habe Mitleid mit den Menschen, so spricht Gott in der Bibel oft. Und ich wünsche mir, dass wir das als Menschen auch wieder öfter sprechen. Dass auch im Internet öfter Sätze zu lesen sind wie »Es tut mir leid, was dir passiert ist« oder »Ich hoffe, diese Menschen bekommen Hilfe« oder »Jeder Mensch hat Würde«. Beate Hirt, Mainz, Katholische Kirche.
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2: Um 7 Uhr mit Ines Kunze. Guten Morgen. Bundesaußenminister Wadephul verteidigt die Sanktionen gegen Russland. Nach dem Felssturz an der Lorelei soll die B42 heute Vormittag wieder einspurig freigegeben werden. Das Wetter in Rheinland-Pfalz, örtlich Frühnebel, dann Wolken und Sonne bei 19 bis 25 Grad. Bundesaußenminister Wadephul hat die angekündigten Sanktionen gegen Russland verteidigt. Sie seien klar und hart, aber nicht überzogen, sagte der CDU-Politiker in den ARD-Tagesthemen. Hintergrund ist der Angriff am Flughafen Leipzig-Halle Anfang August. Aus Berlin, Jim Bobnikschas.
3: Man sei unglücklich darüber, dass Russland einen derart feindseligen Kurs gegenüber Europa und Deutschland eingeschlagen habe. Deutschland wolle zu Russland ein anderes Verhältnis, betont der Außenminister. Eine Reaktion sei aber notwendig gewesen. Jetzt muss unter anderem das russische Generalkonsulat in Bonn schließen. Die Kontrollen für Russen bei der Einreise nach Deutschland werden verschärft. Die Regierung sieht nach ersten Ermittlungen genügend Anhaltspunkte dafür, dass der russische Geheimdienst hinter dem Anschlagsversuch mit Sprengstoffdrohnen am Leipziger Flughafen steckt. Der Grünen-Fraktionsvize Konstantin von Notz begrüßt die Entscheidung der Regierung als lange überfällig. Kritik dagegen kam von den Linken und von der AfD.
2: Der Mann, der den konservativen US-Aktivisten Charlie Kirk erschossen haben soll, muss sich wegen schweren Mordes vor Gericht verantworten. Die Staatsanwaltschaft verfüge über ausreichende Beweise gegen den 23-Jährigen, erklärte ein Richter im Bundesstaat Utah. Dem Angeklagten droht im Fall einer Verurteilung die Todesstrafe. Kirk wurde vor rund einem Jahr erschossen, während er bei einer Veranstaltung vor tausenden Menschen in Utah gesprochen hatte. Und jetzt zu den Themen aus Rheinland-Pfalz. Nach dem Felssturz an der Lorelei soll die Bundesstraße 42 zwischen St. Gorshausen und Karp im Lauf des Vormittags wieder einspurig befahrbar werden. Das hat der Landesbetrieb Mobilität mitgeteilt. SWR-Reporterin Jana Hausmann.
4: Laut LBM werden immer noch Steinschlag-Schutzzäune auf der B42 unterhalb des Loreleifelsens aufgebaut. Wenn alle montiert seien, könne die Strecke wieder auf einer Spur freigegeben werden. Nach Angaben der Straßenmeisterei in Bad Ems ist die Beschilderung dafür inzwischen vorbereitet. Auch die dafür notwendige Ampelanlage stehe schon. Die einspurige Öffnung der B42 wäre eine große Entlastung für die Menschen im Rhein-Lahn-Kreis. Zurzeit wird der Verkehr weiträumig umgeleitet.
2: Wer zum Beginn der am 11.11. auf dem Schillerplatz in Mainz mitfeiern will, kann sich ab heute für Eintrittskarten bewerben. Dafür kann man sich online oder vor Ort bei der Geschäftsstelle des Mainzer Karnevalvereins MCV registrieren lassen. Unter den registrierten Bewerbern werden dann die 9000 Eintrittskarten verlost. Mehr Nachrichten auf swraktuell.de.
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5: Guten Morgen, 7:03. Vorsicht auf der A5 Karlsruhe Richtung Frankfurt. Zwischen Seeheim-Jugenheim und Darmstadt-Eberstadt liegt eine Palette. A5 Karlsruhe Richtung Basel. Zwischen Herbolzheim und Freiburg-Nord 10 Kilometer Stau. Mindestens eine Stunde dauert das länger. Dort sind zwei Unfälle passiert. Der erste ist so gut wie erledigt. Beim zweiten steht allerdings ein Auto vor einem LKW quer. Das wird noch eine Weile dauern, hat uns die Polizei soeben gesagt. Deshalb, wer kann am besten das Ganze weiträumig umfahren? A5, Frankfurt Richtung Karlsruhe. Zwischen Karlsruhe-Mitte und Dreieck Karlsruhe 2 Kilometer Stau wegen der Baustelle auf der A8 hinterm Dreieck Karlsruhe. Die Arbeiten dort sollen übrigens noch bis Sonntag gehen. A643 Mainz Richtung Wiesbaden zwischen dem Dreieck Mainz und dem Schiersteiner Kreuz 5 Kilometer stockend. A671 Mainz Richtung Wiesbaden zwischen Mainspitz, Dreieck und Gustavsburg 1 Kilometer Stau. B10 Stuttgart Stadt einwärts aus Richtung Esslingen zwischen Hafen Süd und Dreieck Neckarpark an der Baustelle 2 Kilometer Stau. B14 Backnang Richtung Stuttgart zwischen Winnenden und Waiblingen Nord Korb 2 Kilometer Stau. Die B455 Königstein Richtung Oberursel ist zwischen Kronberg und dem Abzweig nach Oberhöchstadt wegen Bergungsarbeiten gesperrt. Alle Verkehrsinfos gibt's jederzeit auf swr4.de. Gute und sichere Fahrt.
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5: Ach ja, immer noch relativ frisch, ne? 11 Grad nur. Feldberg im Schwarzwald bei klarem Himmel. Nastetten auch 11, bewölkt ist es da. Andernach bedeckt 12 und in Stuttgart bewölkt 11 Grad. Heute Morgen erstmal nochmal örtlich Frühnebel, vor allem rund um Flüsse und Seen. Am Tag gibt's dann dichte Wolken und Sonnenschein. Die wechseln sich ab, Regen bleibt die Ausnahme. Im Süden Baden-Württembergs wird's insgesamt am sonnigsten heute im Südwesten. Die Temperaturen 19 Grad im hohen Westerwald bis 27 Grad im Markgräfler Land. Und in den nächsten Tagen gibt es dann teils Sonne, teils Wolken, wobei es am sonnigsten im Süden Baden-Württembergs bleibt. Am Freitagabend dann im Norden von Rheinland-Pfalz Regen und Gewitter. Und es wird wärmer. Am Freitag am Oberrhein um die 30 Grad.
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5: Ich grüße Sie sehr herzlich und herzlichen Glückwunsch. 7:05, Sie sind schon raus aus dem Bett, schon munter und bereit für den neuen Tag. Mitten in der Woche, Mittwoch, der 2. September. Was für tolle Dinge man so im Leben erlebt und worauf man so stolz sein kann, haben wir gestern ganz viel drüber geplaudert. Und so eine schöne Geschichte ist noch reingekommen. Sie beinhaltet einen Blumenstrauß, einen Minister und eine Autobahn. Mehr verrate ich noch nicht. Gleich mehr nach 3 Hits.
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Einen schönen Mittwochmorgen mit dem schönsten Musikmix. 11:07 und nach Twist und Rock'n'Roll, jetzt Piano. Ganz ruhig zum gemütlichen Aufstehen. Downtown in SWR 4.

0: 14 Minuten nach 7, ein Vergnügten Mittwochmorgen wünschen wir Ihnen mit SWR 4. Dinge, die wir auch nach Jahren nicht vergessen, weil wir immer noch stolz drauf sind. Gestern haben wir Ihre Geschichten gesammelt und es kamen so viele rein und so schöne. Marlene Schäfer aus Budenheim bei Mainz zum Beispiel hat uns erzählt, sie ist mal in Südtirol auf einen über 3000 Meter hohen Berg gewandert, hat dort oben eine Nacht verbracht. Einfach klasse. Und Renate Kaiser aus Bad Rappenau hat als Neuntklässlerin damals was machen dürfen. Da ist sie heute noch stolz drauf. Was war das, Renate?
1: Da wurde die A6 eingeweiht von Mannheim bis Neckarsulm. Mit meiner Schulklasse durfte man dort singen, als der Herr Bundesverkehrsminister Georg Leber gekommen ist und hat das Band durchgeschnitten. Und ich durfte dann von der Schule auch noch einen Blumenstrauß überreichen. Und dann durfte man mit uns, wir sind mit dem Bus gefahren, durfte man mitfahren bis Neckarsulm.
0: Ach, als allererste auf der Autobahn unterwegs.
1: Auf der Autobahn, ja.
0: Was für eine Premiere. Wie aufgeregt waren Sie, als Sie da gesungen und dann auch den Strauß überreicht haben?
1: Gar nicht. Nee, ich stamme aus einem Gasthaus und also ich bin nicht so aufgeregt.
0: Das heißt, damals, als es darum ging, wer überreicht den Blumenstrauß, hieß gleich hier Renate. Die
1: ja,
0: kann das.
1: Natürlich, das war wirklich also ein Highlight.
0: Und die Autobahn hält heute noch. Renate, prima.
1: Das war ganz toll.
0: Glaube ich sofort. Also, wenn künftig die A6 irgendwo auftaucht, denkt der Südwesten ab sofort immer an Renate und ihren Blumenstrauß. Kommen Sie ganz entspannt jetzt zu Rod Stewart in den Mittwoch. 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

Von Radio Gaga zu Radio SWR 4 ein kurzer Weg. 7:35 haben wir es. Vor 2 Wochen um die Uhrzeit haben wir schon geschwitzt. Im Moment bei um die 10 Grad fragen wir uns eher, ob eine dünne Jacke dick genug ist. Der Morgen macht einen auf Herbst. Wir begleiten Sie mit SWR 4.

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2: Aus dem Studio Mannheim Ludwigshafen mit Bettina Blum. Guten Morgen. Frankenthal und Bad Dürkheim wollen das Angebot ihrer Kliniken nicht kampflos reduzieren lassen. Landau startet heute mit besonderen Kontrollschwerpunkten im Straßenverkehr und das Wetter Sonne und Wolken bis 25 Grad. Das Land will offenbar zwei Kliniken in der Vorderpfalz, nämlich Frankenthal und Bad Dürkheim, künftig zu sogenannten Regio-Kliniken abstufen. Das würde bedeuten, dass es in diesen Häusern dann keine Notaufnahmen mehr gibt und nur noch wenige Behandlungen angeboten werden können. Das wiederum würde bedeuten weniger Betten und weniger Personal. Oberbürgermeister Nikolaus Mayer will das nicht kampflos hinnehmen.
3: Ja, also mit diesem Vorschlag sind wir nicht einverstanden, nicht nur ich als Oberbürgermeister und Krankenhausdezernent, sondern auch unsere 790 Beschäftigten in der Stadtklinik, aber auch geschlossen die Politik über alle Parteigrenzen hinweg. Wir haben schon in der letzten Woche in der Sondersitzung des Stadtrates eine gemeinsame Resolution der Politik auf den Weg gebracht, dass wir weiterhin eine wohnortnahe, starke medizinische Versorgung für uns in Frankenthal, aber auch für die Region einfordern, insbesondere auch gerade für die Akutstation, also Notfallaufnahme, Chirurgie, Intensivbetten, aber auch die Geburtshilfe.
2: Der Landrat des Kreis Bad Dürkheim, Hans-Ulrich Ihlenfeld, hat ebenfalls angekündigt, dass es Gespräche mit dem Gesundheitsministerium geben muss, und zwar über die Zukunft des Krankenhauses in Bad Dürkheim. Auch das soll über kurz oder lang zu einer Regio-Klinik herabgestuft werden. Ihlenfeld zeigte sich umgekehrt erfreut darüber, dass das Angebot im Kreiskrankenhaus Grünstadt weitestgehend erhalten bleiben soll. Lediglich zwei Bereiche würden vermutlich zum 1. Januar wegfallen: die Wirbelsäulenchirurgie und Prothesenwechsel an Knie und Hüfte. Zu diesen Plänen kann sich das Krankenhaus aber nach Kreisangaben noch äußern. Die Stadt Landau will künftig einmal im Monat bei ihren Verkehrskontrollen einen besonderen Schwerpunkt setzen. Start ist heute Nachmittag in der Fußgängerzone. Kontrolliert werde vor allem, ob dort Fahrräder und E-Scooter unterwegs sind, was dort zu bestimmten Zeiten verboten ist. Nach Angaben des Verkehrsdezernenten geht es bei den Kontrollen nicht darum, möglichst viele Verwarnungen auszusprechen. Das Ziel sei vielmehr, die geltenden Regeln wieder ins Bewusstsein zu rufen. Das erhöhe die Sicherheit. Die monatlichen Schwerpunktkontrollen werden vorher angekündigt. Unabhängig davon gäbe es im gesamten Stadtgebiet auch weiter unangekündigte Kontrollen.
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2: Heute gibt es dichte Wolken, zeitweise scheint auch die Sonne. Es bleibt meist trocken. Die Temperaturen erreichen 22 bis 25 Grad und dazu weht ein meist schwacher Wind. Aktuell sind es in Speyer, Freinsheim und Eusertal 12 Grad.
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0: 7.33 Uhr, Vorsicht auf der B256 in Neuwied aus Richtung Andernach kommend. Zwischen Neuwied, Stadtmitte und Hafenstraße eine ungesicherte Unfallstelle. A5 Karlsruhe Richtung Frankfurt. Zwischen Bruchsal und Kronau Unfall auf der rechten Spur. 3 Kilometer Stau. A5 Frankfurt Richtung Karlsruhe. Zwischen Karlsruhe Mitte und Dreieck Karlsruhe. 3 Kilometer Stau wegen der Baustelle auf der A8 hinterm Dreieck Karlsruhe. Die Arbeiten dort sollen übrigens noch bis Sonntag gehen. A5 Karlsruhe Richtung Basel zwischen Herbolzheim und Freiburg Nord. Bergungsarbeiten, 15 Kilometer Stau, etwa eine Stunde plus. Deshalb, wer kann, am besten das Ganze weiträumig umfahren. Auf der parallel verlaufenden B3 staut es sich mittlerweile aber auch schon streckenweise. A60 Mainz Richtung Rüsselsheim zwischen Mainz-Weisenau und Rüsselsheim-Mitte, 5 Kilometer stockend. A643 Mainz Richtung Wiesbaden zwischen Dreieck Mainz und Schiersteiner Kreuz, 6 Kilometer stockend. A671 Mainz Richtung Wiesbaden zwischen Mainspitz, Dreieck und Gustavsburg, 1 Kilometer Stau. B10 Stuttgart Stadt einwärts aus Richtung Esslingen zwischen Hafen Süd und Dreieck Neckarpark, an der Baustelle 2 Kilometer Stau. B14 Backnang Richtung Stuttgart zwischen Winnenden und Waiblingen Nord, Korb, 2 Kilometer Stau. Die B455 Königstein Richtung Oberursel ist zwischen Kronberg und dem Abzweig nach Oberhöchstadt wegen Bergungsarbeiten gesperrt. Alle Verkehrsinfos gibt's jederzeit auf swr4.de. Gute Fahrt.
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2: Schönen guten Morgen. Einmal nochmal richtig recken und strecken. Einen guten Start in den Mittwoch wünsche ich Ihnen. Berühmte Menschen im Südwesten haben wir ja reichlich. Mittlerweile auch berühmte Tiere, also regelrechte Internetprominenz. Mit eigenen Kanälen in Social Media. Und reichlich Leute, die da reingucken, was Enten, Katzen, Hunde zur Freude ihrer Follower zu machen. Erzählen Sie Ihnen gleich selbst hier nach drei Hits.
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der Sternhimmel aus dem Südwesten, Hubert K., geboren in Reutling, studiert in Tübingen, groß geworden mit seinen Live-Auftritten in Mainz, hier in SR4, 7.41 Uhr haben wir es. Und vom 80er-Hit geht's zu den 70er-Classics jetzt weiter. Es wird rockiger mit CCR, im schönsten Musikmix, hier in SWR4.

7.43 Uhr. Kommen Sie entspannt in den Mittwochmorgen mit SWR 4. Es gibt im Moment erstaunlich viele Haustiere aus dem Südwesten, die einen eigenen Internetauftritt haben. Wir stellen Ihnen deshalb gleich mal ein paar Internetstars vor. Übrigens, wenn auch Ihr Haustier einen Online-Auftritt verdient hätte, schreiben Sie uns mal eine Mail über swr4.de. Wir starten mit Ente Lola aus Tübingen. Sie ist noch Newcomerin im Netz, aber schon sehr beliebt. Lola schippert auf einem Stocher kann mit oder mal auf einem Floß und sie genießt die Aufmerksamkeit. Ja, das hoffe ich auch für dich, Lola, dass da noch mehr zu dir kommen, aber ohne Brot, gell? Genau, das tut deinem Magen nicht gut, haben wir gehört. Ja, dann haben wir hier noch diverse Gottesanbeterinnen im Angebot. Ist kein Zufall, denn der Naturschutzbund hat in der Pfalz so viele Gottesanbeterinnen wie noch nie gezählt. Fans aus Horchheim, aus Ludwigshafen und auch im SWR4-Studio in Landau präsentieren ihre Stars auf Social Media, die Gottesanbeterinnen, und kommentieren dann mit: Ich habe sie zum Mittagessen eingeladen oder heute will sie mit mir einkaufen gehen. Wer's mag. Ja, wir kommen zu den beiden Katzen Lia und Luna, Internetstars aus Stuttgart. 34.000 Follower, echte Superstars. Die eine ist blind, die andere hat nur noch ein Auge. Die beiden leben. Ihr Lieben und lieben ihr Leben zwischen Fußballspielen, Essen klauen und entspanntem Schnurren. Und dann haben wir noch die knuffigen 5 Chihuahuas aus der Pfalz. Die zeigen sich im Einkaufswagen, am Strand und beim Abendessen. Tausende Fans sind begeistert von den Chihuahuas und kommentieren mit: Klein an Größe, riesengroß im Herzen. So, ihr 5, und was wollt ihr hören? Bisschen Techno? Nee? Ja, dann lieber nicht. Ja, ist eine gute Wahl. Dann gibt's für euch und alle SWR4-Hörer jetzt Ma Baker von Boney M. in SWR4. This is the story of Ma Baker.

7:08. 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Vorsicht im Kreis Ravensburg auf der Landesstraße zwischen Vogt und Neuwaldburg. In beiden Richtungen aufpassen. Da ist eine ungesicherte Unfallstelle. Starten Sie gemütlich in den Morgen. Und das ist wichtig für uns alle im Südwesten. In Gärtringen, da werden gleich 6 nagelneue Tanklöschfahrzeuge übergeben. Damit können mögliche Waldbrände noch besser bekämpft werden. Gute Nachricht hier in SWR4.

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9: Um 8 Uhr mit Ines Kunze. Guten Morgen. Russlands Präsident Putin bezeichnet die Sanktionen gegen sein Land als schweren Fehler. Nach dem Felssturz an der Loreley soll die B42 heute Vormittag wieder einspurig freigegeben werden. Das Wetter in Rheinland-Pfalz: örtlich Frühnebel, dann Wolke und Sonne bei 19 bis 25 Grad. Russlands Präsident Putin hat die deutschen Strafmaßnahmen gegen sein Land als schweren Fehler bezeichnet. Die Beweise seien gefälscht. Die Bundesregierung macht Moskau für den versuchten Sprengstoffanschlag auf den Flughafen Leipzig-Halle verantwortlich und hat Strafmaßnahmen beschlossen. Für das ARD-Studio Moskau berichtet Stefan Lark.
10: Putin warf daraufhin der Regierung von Bundeskanzler Merz vor, ein innenpolitisches Manöver in Wahlkampfzeiten durchzuführen. Und der Kreml-Chef behauptete, der Kanzler habe das Vertrauen der Wähler verloren, da er die nationalen Interessen der Bürger nicht schütze. Zuvor hatte der russische Botschafter in Berlin, Netschajew, die Vorwürfe als unbegründet, absurd und dem gesunden Menschenverstand widersprechend bezeichnet. In einer Mitteilung der russischen Botschaft hieß es, dass die von der deutschen Seite angekündigten Maßnahmen eine beispiellose Eskalation der russisch-deutschen Beziehung darstellen würden und nicht ohne Folgen blieben.
9: Wegen eines Schadens an einem Regierungsflieger sitzt Bundesfinanzminister Klingbeil in den USA fest. Er wird deshalb die heutige Kabinettssitzung in Berlin verpassen. Dort soll sein Entwurf für eine Einkommenssteuerreform auf den Weg gebracht werden. Und jetzt zu den Themen aus Rheinland-Pfalz. Nach dem Felssturz an der Loreley soll die Bundesstraße 42 zwischen St. Goßhausen und Kaub im Lauf des Vormittags wieder einspurig befahrbar werden. Das hat der Landesbetrieb Mobilität mitgeteilt. SWR-Reporterin Jana Hausmann.
11: Laut LBM werden immer noch Steinschlag-Schutzzäune auf der B42 unterhalb des Loreley-Felsens aufgebaut. Wenn alle montiert seien, könne die Strecke wieder auf einer Spur freigegeben werden. Nach Angaben der Straßenmeisterei in Bad Ems ist die Beschilderung dafür inzwischen vorbereitet. Auch die dafür notwendige Ampelanlage stehe schon. Die einspurige Öffnung der B42 wäre eine große Entlastung für die Menschen im Rhein-Lahn-Kreis. Zurzeit wird der Verkehr weiträumig umgeleitet.
9: Die Hitze und Dürre in diesem Sommer haben auch dem Hopfen geschadet. Der einzige Hopfenbauer in Rheinland-Pfalz, Andreas Dick aus Holstum in der Südeifel, sagte, die Pflanzen seien nicht voll nach oben gewachsen. Dick rechnet deshalb mit einer geringeren Ernte. Nach knapp 900 Zentnern im vergangenen Jahr gehe er in diesem Jahr nur von 500 bis 600 Zentnern aus. Die diesjährige Ernte starte voraussichtlich am kommenden Montag. Das Hopfenanbaugebiet in der Südeifel ist das nördlichste in Deutschland. Bundesweit gibt es knapp 1000 Hopfenbaubetriebe. Mehr Nachrichten auf swraktuell.de.
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12: 8:03. Guten Morgen. Vorsicht auf der A3 Frankfurt Richtung Köln zwischen dem Dreieck Dernbach und der Raststätte Landsberg. Bergungsarbeiten auf der rechten Spur. Vorsicht auf der B28 Neu-Ulm Richtung Hittistetten. In Neu-Ulm auf der Überleitung zur B30 Richtung Biberach liegt ein Kantholz auf der Fahrbahn. A5 Karlsruhe Richtung Frankfurt. Zwischen Bruchsale und Kronau Unfall auf der rechten Spur. 4 Kilometer stockender Verkehr. A5 Karlsruhe Richtung Basel zwischen Herbolzheim und Freiburg Nord. 14 Kilometer Stau, Verzögerung 1 Stunde. Die Unfallstelle ist geräumt. A60 Mainz Richtung Rüsselsheim zwischen Mainz-Weisenau und Rüsselsheim-Mitte auf 9 Kilometern, streckenweise stockender Verkehr. A643 Mainz Richtung Wiesbaden zwischen Dreieck Mainz und Schiersteiner Kreuz, 6 Kilometer stockend. A66 Wiesbaden Richtung Frankfurt zwischen Wiesbaden-Frauenstein und Wiesbaden-Erbenheim, 3 Kilometer streckenweise stockend. A671 Mainz Richtung Wiesbaden zwischen Main-Spitz-Dreieck und Gustavsburg, 1 Kilometer Stau. B14 Backnang Richtung Stuttgart zwischen Winnenden und Waiblingen, Korb, Nord, Korb, 2 Kilometer Stau. Die B455 Königstein Richtung Oberursel ist zwischen Kronberg und dem Abzweig nach Oberhöchstadt wegen Bergungsarbeiten in beiden Richtungen gesperrt. Ein LKW hat im betroffenen Bereich Öl verloren. Wer sich auskennt, sollte das Gebiet meiden. Jetzt noch aktuell: Vorsicht auf der B27 Stuttgart Richtung Tübingen. Zwischen Eichtal B312 und Reutlingen B464 steht ein defekter PKW. 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
12: In Crailsheim bewölkt 10 Grad, Wolken auch über Singhofen 11 und in Nierstein sind es 12 Grad, Balingen aktuell noch 9 Grad. Die Aussichten von Stefan Bender.
13: Guten Morgen. Ein Tief bei Island bringt einen Schwall Atlantikluft zu uns und es geht heute ein bisschen gemischt weiter. Im Tagesverlauf ziehen immer mal wieder dichte Wolken durch. Regen fällt zwar kaum, aber auch die Sonne scheint nur ab und zu. Rund um den Kesselberg gibt es 21 und im Leininger Land oder auch am Germersheimer See 25 Grad. Morgen wird die Luft bis zu 26 Grad warm. Ansonsten ändert sich nicht allzu viel. Es gibt viele Wolken und etwas Sonne und nur selten wird es nass.
12: Danke, Stefan.
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12: Schönen guten Morgen. Oh, jetzt aber. Unsere deutsche Tennisnummer 1, Alexander Zverev, hat sich gequält. Und zwar gerade in die zweite Runde bei den US Open. Über 4,5 Stunden hat sein Match gedauert. 5 Sätze gegen einen italienischen Außenseiter war deutlich schwerer als gedacht. Dafür gibt's jetzt eine kühle Dusche nach diesem Kraftakt. Und die haben Sie vielleicht schon hinter sich und sind bereits frisch für den neuen Tag. Wir begleiten Sie jedenfalls entspannt in den Mittwoch mit einem Hit von America.
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Morgen zusammen. Ja, die einen trinken Kaffee am Morgen. Andere, wie SWR4-Hörer Lothar aus Altshausen bei Ravensburg, der hat diese Woche Holunderbeeren geerntet. Ich kann jetzt Holundersaft trinken. Ich würde ja normalerweise sagen, nicht lang schnacken, Kopf in Nacken. Aber zivilisiert heißt das natürlich, wo er bekommt's mit SWR4.

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Liberian Girl. Wow. Der unvergessene, großartige Michael Jackson in SWR4. Mit diesem 80er-Hit geht's doch richtig gut in den Morgen rein, oder? Wir hören gleich mal, was los ist vor Ihrer Haustür. Unsere Regionalnachrichten ab 8:30. Vorher 70er-Classic von Al Stewart im schönsten Musikmix, auch am Mittwoch hier in SWR 4. Jetzt haben wir es 8:24 Uhr.

0: 8.30 Uhr.
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2: Aus dem Studio Mannheim Ludwigshafen mit Bettina Blum. Guten Morgen. Frankenthal und Bad Dürkheim wollen das Angebot ihrer Kliniken nicht kampflos reduzieren lassen. Das Altpörtl in Speyer ist jetzt wieder für Besucher geöffnet. Und das Wetter, Sonne und Wolken bis 25 Grad. Das Land hat gestern überraschend angekündigt, dass die Kliniken in Frankenthal und Bad Dürkheim über kurz oder lang zu sogenannten Regio-Kliniken herabgestuft werden sollen. Das bedeutet keine Notaufnahme mehr, weniger Betten und Beschäftigte. Frankenthals Oberbürgermeister Nikolaus Meyer hat schon angekündigt, das nicht widerspruchslos hinzunehmen. Matthias Wiest berichtet.
3: Für eine sogenannte Regio-Klinik habe Frankenthal eine zu bedeutende Rolle. Allein 23.000 Patienten würden jährlich in der Notaufnahme und über 10.000 Patienten stationär behandelt. Meyer will das Gespräch mit dem Gesundheitsminister suchen. Er geht aber davon aus, dass das Krankenhaus im kommenden Jahr Patienten noch ganz regulär versorgen kann. Das Klinikum in Ludwigshafen ist dagegen ein Haus, das die Landesregierung sogar noch stärken will. Die Klinik kann nach eigenen Angaben alle Abteilungen und Behandlungen weiterführen. Auch der Landrat des Kreises Bad Dürkheim, Hans-Ulrich Ihlenfeld, ist erleichtert, dass das Kreiskrankenhaus in Grünstadt fast alle Leistungen unverändert anbieten kann. Über die Zukunft des Krankenhauses in Bad Dürkheim müsse aber mit dem Land noch intensiv gesprochen werden.
2: In Speyer ist ab heute das historische Stadttor Altpörtl wieder für Besucher geöffnet. Es war 2020 geschlossen und seither saniert worden. Vor allem der Brandschutz wurde umfangreich nachgerüstet. Nach Angaben der Stadt wurden unter anderem eine Brandmeldeanlage sowie Not- und Sicherheitsbeleuchtung eingebaut. Außerdem wurde die Elektrik erneuert und eine neue Beleuchtung mit entsprechender Steuerungstechnik installiert. Das Altpörtl wurde so aufwendig saniert und hatte fast 500.000 Euro gekostet. Aus Brandschutzgründen können künftig nur noch maximal 15 Personen gleichzeitig ins Altpörtl. Deshalb gibt es für die Besucher künftig feste Zeitfenster, die man vorher buchen muss. Die Stadt Landau will künftig einmal im Monat bei ihren Verkehrskontrollen einen besonderen Schwerpunkt setzen. Start ist heute Nachmittag in der Fußgängerzone. Kontrolliert werde vor allem, ob dort Fahrräder und E-Scooter unterwegs sind, was dort zu bestimmten Zeiten verboten ist. Nach Angaben des Verkehrsdezernenten geht es nicht darum, möglichst viele Verwarnungen auszusprechen, sondern darum, die geltenden Regeln wieder ins Bewusstsein zu rufen. Die monatlichen Schwerpunktkontrollen werden vorher angekündigt. Unabhängig davon gäbe es im gesamten Stadtgebiet auch weiter unangekündigte Kontrollen.
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2: Heute gibt es dichte Wolken, zeitweise scheint auch die Sonne. Es bleibt meist trocken. Die Temperaturen erreichen 22 bis 25 Grad und dazu weht ein meist schwacher Wind. Aktuell sind es in Deidesheim, Landau und Minfeld jeweils 13 Grad.
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0: 8.33 Uhr, guten Morgen. Vorsicht auf der A81 Singen-Stuttgart. Zwischen Engen und Geisingen aufpassen. In beiden Richtungen, da läuft ein Hund auf der Fahrbahn. A3 Köln Richtung Frankfurt. Zwischen Raststätte-Sessenhausen-West und Ransbach-Baumbach. Unfall auf dem rechten und dem mittleren Fahrstreifen. 2 Kilometer Stau gibt's hier, dauert etwa 20 Minuten länger. A5, Frankfurt Richtung Karlsruhe. Zwischen Karlsruhe-Mitte und Dreieck Karlsruhe 2 Kilometer Stau. Wegen der Baustelle auf der A8 hinterm Dreieck Karlsruhe. Aus Richtung Süden kommend 1 Kilometer Stau auf der Überleitung zur A8. Wer die A5 einfach nur geradeaus durchfahren will, am besten links halten. A5, Karlsruhe Richtung Basel, zwischen Herbolzheim und Theningen, 5 Kilometer stockender Verkehr. Die Unfallstelle ist geräumt. A60, Mainz Richtung Rüsselsheim, zwischen Mainz-Weisenau und Rüsselsheim-Mitte, auf 9 Kilometern streckenweise stockender Verkehr. A643, Mainz Richtung Wiesbaden, zwischen Dreieck Mainz und Schiersteiner Kreuz, 6 Kilometer stockend. A66, Wiesbaden Richtung Frankfurt, zwischen Wiesbaden-Frauenstein und Wiesbadener Kreuz, 4 Kilometer streckenweise stockender Verkehr. A671, Mainz Richtung Wiesbaden, zwischen Mainz-Spitz-Dreieck und Gustavsburg, 1 Kilometer Stau. A81, Stuttgart Richtung Singen, zwischen Rottweil und Villingen-Schwenningen, Unfallaufnahme, hier 3 Kilometer Stau. Die B455 Königstein Richtung Oberursel ist zwischen Kronberg und dem Abzweig nach Oberhöchstadt wegen Bergungsarbeiten in beiden Richtungen gesperrt. Hier hat ein LKW im betroffenen Bereich Öl verloren. Wer sich auskennt, sollte das Gebiet meiden. 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
0: Hallo am Mittwochmorgen. Immer noch recht frisch draußen. Also die Zwiebel und das gleichnamige Kleidungsprinzip. Heute unsere beste Freundin. Heute Morgen Lagen und Schichten übereinander, aus denen wir uns dann später nach und nach rausscheren können. Ihnen jetzt erstmal einen guten Start in den Tag mit dem 70er-Schmuse-Hit.
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Wenn Sie heute an Streuobstwiesen vorbeifahren, da blubbert es überall in den Fässern und Flaschen. Die Mostsaison in der Region Bodensee-Oberschwaben ist nämlich gestartet und überhaupt im ganzen Südwesten wird weiter fleißig Wein gelesen und gekeltert. Ach, ihr lieben Obstbauern und Winzer, ich sag schon mal, vielen Dank im Voraus für eure harte Arbeit. Hier ist SWR4 am Mittwoch.

0: 8.44 Uhr, hier ist SWR 4, eben kurz über Wein und Most sinniert. Ja, so ist der September. Diese Mischung aus Melancholie, weil der Sommer zu Ende geht und der Herbst beginnt. Und dann aber auch die Vorfreude auf diese Zeit. Stefan Bender im SWR 4 Wetterstudio. Ich grüße dich.
1: Hallo Sabine.
0: Du gehörst zu denen, die sich freuen auf den Herbst.
1: Absolut, absolut. Ich bin ein Fan des Herbstes regelrecht. Das ist meine Lieblingsjahreszeit, gebe ich ganz offen zu. Denk mal, das Erntedankfest findet ja nicht umsonst im Herbst statt, ne?
0: Das ist ja, früher wäre schwierig, ne?
1: Ja, eben. Und also im Herbst, das ist für alle, die gerne kochen, der Tisch ist voll gedeckt, man hat die volle Auswahl von Gemüse, Obst und so, ist alles da. Und draußen, ja, die bunten Blätter, also ist keine Hitze mehr da, die Farbenspiele zwischen diesen bunten Blättern und dem Nebel der Sonne, das Sonnenlicht wird milder, wird ockergelb, also das macht mich richtig froh. Und ich muss sagen, wenn du draußen mal im Wald bist, bei Regen oder nach dem Herbstregen, das ist besser als jede Medizin.
0: Also deine Begeisterung ist ja direkt ansteckend. Kommen wir mal zu deinem eigentlichen Job hier. Wie herbstlich ist denn das Wetter?
1: Also für alle, die es gerne ein bisschen melancholischer wollen, da haben wir im Norden, so in etwa vom Westerwall bis zur Kurpfalz und bis zur Main-Tauber-Region, ein paar dicke Wolken. Da ist es nicht immer sonnig. Und für alle, die den Spätsommer noch richtig genießen wollen, so vom Kraichgau südwärts bis zum Allgäu, viel Sonnenschein bei bis zu 27 Grad in der Sonne.
0: Und wie geht's weiter?
1: Morgen 28 Grad, auch diese Mischung aus Wolken und Sonnenschein. Und dann wird es nochmal sommerlich, kann man nicht anders sagen. Am Freitag bis zu 30 Grad und tagsüber viel Sonne.
0: Das Herbst- bzw. Spätsommerwetter. Stefan Bender, vielen herzlichen Dank. Der Mittwochmorgen hier in SWR 4. 8:45 haben wir es und es ist ein Supertramp für Sie.

8.51 Uhr. Vorsicht auf der A6, Heilbronn Richtung Nürnberg. Zwischen Kreuz Weinsberg und Bretzfeld eine ungesicherte Unfallstelle. Da liegen Gegenstände auf der Fahrbahn. Mensch, gerade haben wir noch drüber geplaudert. Wir sind meteorologisch im Herbst. Die einen freuen sich auf die bunten Blätter, die anderen auf die Kürbisausstellungen. In Kaiserslautern ist eine seit Montag geöffnet und in Ludwigsburg können Sie Kürbisse in allen Formen und Größen noch bis Ende Oktober sehen. Gelebte Herbstvorfreude in SWR 4.

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11: Um 9 Uhr mit Ines Kunze. Guten Morgen. Der Bahnhof von Augsburg ist nach einer Explosion gesperrt. Frankenthals Oberbürgermeister wehrt sich gegen die geplante Klinikreform. Das Wetter in Rheinland-Pfalz. Wolken ab und zu Sonne bei maximal 19 bis 25 Grad. Nach einer Explosion im Bereich des Hauptbahnhofs von Augsburg ist der Zugverkehr dort eingestellt worden. Nach Angaben der Polizei wurde ein verdächtiger Gegenstand gefunden. Der Hauptbahnhof wurde komplett gesperrt, der Zugverkehr eingestellt. Am Morgen waren durch eine Explosion in einer Passage zwei Menschen verletzt worden. Auch Fensterscheiben gingen zu Bruch. Im Umspannwerk im nordrhein-westfälischen Bergheim hat es am Abend einen Kurzschluss gegeben. Nach Angaben des Energiekonzerns RWE sind 5 Kraftwerksblöcke betroffen. Die Polizei geht von einer vorsätzlichen Tat aus. Es ist der 2. Vorfall innerhalb von 24 Stunden nach der Sabotage am Kohlekraftwerk Jenschwalde in Brandenburg. Aus Köln berichtet Stefan Hase.
12: Zeugen hatten gestern Abend mit ihren Handys Explosionen und Lichtblitze auf dem Gelände der Anlage gefilmt. Die Polizei geht von einer vorsätzlichen Tat aus und nicht von einem technischen Defekt. Wer dahinter steckt, sei zum jetzigen Zeitpunkt noch völlig unklar. Jetzt bei Tageslicht wollen Spezialisten der Polizei Essen die Spurensuche im Umfeld des Kraftwerks intensivieren, die durch die Dunkelheit in der Nacht noch erschwert war. Laut Amprion, dem Betreiber des Kraftwerks, war die Stromversorgung der Bevölkerung zu keinem Zeitpunkt beeinträchtigt gewesen, da man immer mehrere Ersatzleitungen für solche Fälle parat habe.
11: Russland wehrt sich gegen die Vorwürfe, für den versuchten Sprengstoffanschlag auf den Flughafen Leipzig-Halle verantwortlich zu sein. Präsident Putin hat die deutschen Strafmaßnahmen gegen sein Land als schweren Fehler bezeichnet. Die Beweise seien gefälscht. Das Außenministerium in Moskau kündigte eine Reaktion auf die aus seiner Sicht antirussischen Entscheidungen an. Die russische Botschaft in Berlin schreibt in einer Mitteilung, dies sei eine beispiellose Eskalation in den deutsch-russischen Beziehungen und würde nicht ohne Folgen bleiben. Und jetzt nach Rheinland-Pfalz. Die Reaktivierung der Bahnstrecke zwischen Zweibrücken und Homburg wird nahezu doppelt so teuer wie ursprünglich geplant. Das komplette Bauvorhaben wird laut Bahn etwa 78 Millionen Euro kosten. Als Grund nennt die Bahn äußere Rahmenbedingungen. Nähere Angaben dazu machte sie nicht. Die vollständig elektrische Strecke soll im Dezember 2028 in Betrieb gehen. Der deutsche Tennisprofi Alexander Zverev hat bei den US Open die zweite Runde erreicht. Er setzte sich in 5 Sätzen gegen den Italiener Lorenzo Sonego durch. Das hart umkämpfte Erstrundenmatch dauerte fast 5 Stunden. 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
13: 9:03. Guten Morgen. Vorsicht auf der A6 Heilbronn Richtung Nürnberg. Zwischen Kreuz Weinsberg und Bretzfeld eine ungesicherte Unfallstelle mit 2 Lkw auf der rechten Spur. Vorsicht, da liegt Ladung auf der Fahrbahn. Aufpassen auf der A671 Mainz Richtung Wiesbaden. Zwischen Hochheim Nord und Mainz-Kastell liegt eine Metallplatte auf der linken Spur. A3 Köln Richtung Frankfurt. Zwischen Raststätte Sessenhausen West und Ransbach-Baumbach Unfall auf dem rechten und dem mittleren Fahrstreifen. 4 Kilometer Stau, Verzögerung 1/2 Stunde. A5 Frankfurt Richtung Karlsruhe. Zwischen Karlsruhe Mitte und Dreieck Karlsruhe 2 Kilometer Stau wegen der Baustelle auf der A8 hinterm Dreieck Karlsruhe. Aus Richtung Süden kommend staut es sich auch auf der Überleitung zur A8. Wer die A5 einfach nur geradeaus durchfahren will, am besten links halten. A60 Mainz Richtung Rüsselsheim, zwischen Mainz-Weisenau und Rüsselsheim-Mitte auf 9 Kilometern streckenweise stockender Verkehr. A671 Mainz Richtung Wiesbaden, zwischen Mainspitz-Dreieck und Gustavsburg 1 Kilometer Stau. A81 Stuttgart Richtung Singen, zwischen Rottweil und Villingen-Schwenningen Unfallaufnahme 3 Kilometer Stau. Die B455 Königstein Richtung Oberursel ist zwischen Kronberg und dem Abzweig nach Oberhöchstadt wegen Reinigungsarbeiten in beiden Richtungen gesperrt. Ein LKW hat da im betroffenen Bereich Öl verloren. Wer sich auskennt, sollte das Gebiet meiden. A59 Köln Richtung Bonn, zwischen Dreieck Bonn-Beuel und Kreuz Bonn-Ost. 3 Kilometer Stau, Verzögerung 1/4 Stunde. Grund ist ein Stau auf der A562. 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
13: Es ist immer noch recht frisch bei uns im Südwesten. 13 Grad gerade mal in Mainz bei bedecktem Himmel. 11 Grad in Schramberg, 12 sind es in Schwäbisch Hall und in Hermeskeil bedeckter Himmel. 13 Grad. Die Aussichten von Stefan Bender.
14: Guten Morgen. Ein Tief bei Island bringt einen Schwall Atlantikluft zu uns und es geht heute ein bisschen gemischt weiter. Im Tagesverlauf ziehen immer mal wieder dichte Wolken durch. Regen fällt zwar kaum, aber auch die Sonne scheint nur ab und zu. Rund um den Kisselberg gibt es 21 und im Leininger Land oder auch am Germersheimer See 25 Grad. Morgen wird die Luft bis zu 26 Grad warm. Ansonsten ändert sich nicht allzu viel. Es gibt viele Wolken und etwas Sonne und nur selten wird es nass.
13: Danke, Stefan.
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13: Einen wunderschönen guten Morgen. Wissen Sie noch, Sommer 1978, waren Sie da schon dabei? Großes Volksfest bei uns mit Autoscooter und aus den Lautsprechern zur großen Freude der Jugendlichen, die auf ihr Fahrzeug da warteten und einander Blicke zuwarfen, erklang Jerry Rafferty und Baker Street. Damit geht's jetzt in diese Stunde. Guten Morgen.
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So kommen Sie in den Mittwoch mit SWR 4, 9.13 Uhr in der Obst- und Gemüseabteilung im Supermarkt. Ist der Herbst auch schon so langsam am Ankommen? Feigen und Kürbisse liegen gerade schon überall rum und einige machen ja auch schon die erste Kürbissuppe. Oh, können wir mal wieder kochen? So ein Hokkaido und dann Curry und Zitronenpfeffer? Nächste Woche vielleicht. Für alle, die noch in Sommerstimmung sind, es gibt ja auch noch Wasser mit.

0: Kawan und Hands Up, hier ist SWR4, 16 Minuten nach 9. Vorsicht bitte auf der A8, Karlsruhe Richtung Stuttgart, bei Pforzheim West, da steht ein qualmender LKW. SWR4-Hörer Thomas Carlos Wertheim, auf ihn wartet heute wieder ein anstrengender Arbeitstag. Sandburgen bauen, Löcher graben und Muscheln sammeln stehen auf der Tagesordnung. Thomas hat nämlich seine Tochter, den Schwiegersohn und die beiden Enkel, 9 Monate und 3 Jahre alt, auf einen Urlaub nach Mallorca eingeladen, in ein Hotel. Und da genießt er die Zeit mit der Familie. Thomas, Sie haben sich gerade am Frühstücksbuffet gestärkt. Da bleibt doch kein Wunsch offen.
1: Fragen Sie mich mal, was es nicht gibt. Da wäre ich schneller fertig. Ich kann Ihnen von Gebäck über Süßes, über Herzhaftes. Ein Schokobrunnen steht auch da. Ach. Ich war da noch gar nicht überall. Ich muss Ihnen ehrlich sagen, weil das ist so viel. Und abends ja genauso. Pizza, Bolognese geht ja auch immer. Das sind so diese, wie sagt man immer, bei den Kindern diese Grundnahrungsmittel.
0: Und wenn Sie jetzt mal ein paar Minuten Ruhe brauchen, dann setzen Sie sich auf den Balkon und hören SR4.
1: Ja, das ist so meine Vorlaufzeit. Das ist meine Vorlaufzeit. Und ich muss Ihnen ehrlich sagen, Frau Gronau, ich mag das alles ganz gern, aber ich bin abends fix und alle. Ich bin fix und fertig. Ich habe keinen Fernseher an. Ich bin geduscht, ich lege mich ins Bett. Und manchmal muss ich aufpassen, dass ich mich nicht mit dem eigenen Handy noch erschlage, weil es fällt mir aus der Hand.
0: Thomas, wir sorgen auf jeden Fall dafür, dass Sie munter bleiben, okay?
1: Gut, ich höre auch überall. Immer und überall seid ihr bei mir. Und es ist einfach die Verbindung nach Hause. Man will ja auch wissen, was daheim abgeht. Und es ist einfach super.
0: Dann wünsche ich Ihnen weiterhin einen wunderschönen Urlaub, Thomas. Alles, alles Gute. Liebe Grüße an die Familie.
1: Danke.
0: Bleiben Sie gesund, bleiben Sie munter.
1: Und euch auch eine gute Zeit noch und natürlich immer SWR4.
0: Und wir schicken Grüße nach Mallorca, aber natürlich auch nach Saarburg, Ludwigshafen oder Aalen, wo auch immer Sie uns heute Morgen hören. Mit oder ohne Frühstücksbuffet. Ihnen allen einen schönen Mittwochmorgen mit SWR4. Dies Jahr George Harrison und My Sweet Lord.

0: Cherry and the Pacemakers um 9.24 Uhr. Vorsicht bitte auf der A8 Karlsruhe Richtung Stuttgart bei Pforzheim West. Aufpassen, da steht ein qualmender LKW.
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0: Es ist 9:30 Uhr.
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2: Aus dem Studio Mannheim Ludwigshafen mit Bettina Blum. Guten Tag. Das Klinikum Ludwigshafen soll laut Krankenhausreform mehr Spezialbehandlungen übernehmen. In Speyer erhält eine Suizidforscherin den diesjährigen MAC-Preis. Das Wetter, Sonne und Wolken bis 25 Grad. Das Land will offenbar zwei Kliniken in der Vorderpfalz, nämlich Frankenthal und Bad Dürkheim, künftig zu sogenannten Regio-Kliniken abstufen. Das würde bedeuten, dass es in diesen Häusern dann keine Notaufnahmen mehr gibt und nur noch wenige Behandlungen angeboten werden können. Das wiederum würde bedeuten, weniger Betten und weniger Personal. Oberbürgermeister Nikolaus Meyer hält diese Pläne für fatal.
3: Allein 23.000 Patientinnen und Patienten schlagen jedes Jahr in Frankenthal in der Notaufnahme auf und über 10.000 Patienten auch stationär. Wir fragen uns zum jetzigen Zeitpunkt, wo sollen all diese Menschen unterkommen, betreut und versorgt werden? Und darauf muss die Landesregierung uns auch Antworten geben.
2: Die Pläne des Gesundheitsministeriums sehen vor, dass Patienten aus Frankenthal künftig für Spezialbehandlungen ins Klinikum nach Ludwigshafen fahren müssen. Anders als Frankenthal und Bad Dürkheim nämlich soll das Klinikum in Ludwigshafen im Rahmen der Gesundheitsreform offenbar noch weiter ausgebaut werden. Und darauf sei sein Haus gut vorbereitet, sagt der kaufmännische Geschäftsführer Jan Stanslowski.
4: Das Klinikum Ludwigshafen als überregionaler Maximalversorger ist schon ein ganz potentes Haus. Zum Jahreswechsel werden wir auch unsere Notfallversorgungsstrukturen noch mal ganz erheblich erweitern. Das heißt, die Kapazität der zentralen Notaufnahme von 27 Aufnahmeplätze auf 42 Aufnahmeplätze erreichen, weil wir über die letzten Jahre schon merken, der Zustrom in die Maximalversorgung hat zugenommen und damit haben wir eigentlich einen großen Blick auch in die Zukunft genommen, auch versorgen zu können.
2: In Speyer bekommt heute Deutschlands einzige Professorin für Suizidologie, Ute Lewitzka, den MAC-Preis 2026 verliehen. Die MAC-Stiftung vergibt den Preis jährlich an Experten, die zu unterschiedlichen Themen forschen. Ute Lewitzka beschäftigt sich mit dem Thema Suizid und versucht herauszufinden, wie man Menschen helfen kann, gar nicht erst einen Suizidversuch zu unternehmen. Begleitet wird die Preisverleihung von der Wanderausstellung Wege aus der Depression. Gezeigt werden Fotografien, Malereien und Grafiken, die von Menschen mit Depressionen sowie deren Angehörigen geschaffen wurden.
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2: Heute gibt es dichte Wolken, zeitweise scheint auch die Sonne. Es bleibt meist trocken. Die Temperaturen erreichen 22 bis 25 Grad und dazu wieder ein meist schwacher Wind. Aktuell sind es in Wörth, Dirmstein und Dannstadt 15 Grad. Morgen dann Sonne, Wolken und ähnliche Temperaturen wie heute.
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0: 9.33 Uhr. Vorsicht auf der A8 Stuttgart Richtung München. In der Ausfahrt Neuhausen steht ein defektes Fahrzeug. A3 Köln Richtung Frankfurt. Zwischen Dierdorf und Ransbach-Baumbach Unfall auf dem rechten und dem mittleren Fahrstreifen. 2 Kilometer Stau dort. A5, Frankfurt Richtung Karlsruhe. Zwischen Karlsruhe Mitte und Dreieck Karlsruhe 2 Kilometer Stau wegen der Baustelle auf der A8 hinterm Dreieck Karlsruhe. Aus Richtung Süden kommend staut es sich auch auf der Überleitung zur A8. Wer die A5 einfach nur geradeaus durchfahren will, am besten links halten. A6, Heilbronn Richtung Nürnberg, zwischen Neckarsulm und Bretzfeld, Lkw-Unfall. Rechte Spur und Standstreifen sind gesperrt, 8 Kilometer Stau hier, eine halbe Stunde plus. A60 Mainz Richtung Rüsselsheim zwischen Mainz-Laubenheim und Bischofsheim 2 Kilometer Stau. A671 Mainz Richtung Wiesbaden zwischen Main-Spitz-Dreieck und Gustavsburg 1 Kilometer Stau. B10 Mühlacker Richtung Stuttgart zwischen Feingen und Enzweihingen an der Baustelle 2 Kilometer Stau, 20 Minuten dauert's länger. In der Gegenrichtung zwischen dem Abzweig nach Pulverdingen und Enzweihingen auch 2 Kilometer Stau, Verzögerung etwa eine Viertelstunde. 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
5: Guten Morgen um kurz nach 9:30 Uhr. Wie sieht's aus? Zeit für die zweite oder dritte Tasse Kaffee? Oder darf es lieber ein entspannender Tee sein? In jedem Fall begleiten Sie beim Aufbrühen jetzt Tom Jones aus den 60ern und die Carpenters mit dem 70er-Classic.
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Mit Tom Jones kommen wir doch gut in diesen Mittwoch hier in SWR 4. Einige sind ja schon auf dem Weg oder treten gerade ihre Reise in den Süden an. Viele Zugvögel sind gerade am Himmel über dem Südwesten unterwegs, zu erkennen an der typischen V-Formation. Wir genießen jetzt gemeinsam die letzten Sommertage in SWR 4.

0: Mit Chicago und If You Leave Me Now geht's doch richtig super in den Mittwoch. 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Philipp Thielicke aus St. Mergen im Südschwarzwald trinkt seinen Kaffee bald aus der grünen SWR 4-Tasse. Die hat Philipp nämlich heute Morgen ganz früh um kurz nach 6 bei unserem Musikquiz gewonnen.
1: Ja, Hammer, cool, ich freue mich.
0: Philipp war heute Morgen schon auf dem Weg zur Arbeit. Er sorgt dafür, dass wir in der kalten Jahreszeit eine warme Wohnung haben.
1: Ich bin unterwegs mit einem Kurzholz-LKW mit Kran und bin am Holz transportiere heute. Ich stehe jetzt gerade am Eingang in den Wald. Ich gehe jetzt gleich, fange jetzt gleich an mit Lade und dann kommen so, ja, um die 20 Tonnen Holz kommen auf der LKW.
0: Oh, zum Glück mit dem Kran und nicht per Hand. 20 Tonnen, ne? Das freut den Rücken. Glückwunsch nochmal an Philipp. Und wenn Sie auch aus einer SWR4-Tasse Kaffee oder Tee trinken wollen, bei Holger Benzin gibt's in einer guten Viertelstunde mit ein bisschen Glück und Musikwissen die nächste zu gewinnen. Und dazu der schönste Musikmix. Im Südschwarzwald bei Philipp im LKW, in der Pfalz oder am Bodensee. REO Speedwagon sorgen jetzt für gute Laune an Ihrem Mittwochmorgen. 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

Morgen, 10 vor 10, hier ist SWR 4. Vielleicht waren Sie ja gestern auch ein bisschen länger wach und sind heute etwas gemütlicher unterwegs als sonst. Barry Gibb, Sänger von den Bee Gees, geht's bestimmt so, der hat ja gestern seinen 80. Geburtstag gefeiert. Also deshalb jetzt was ganz Entspanntes von den Bee Gees hier in SWR 4.

Die Zugvögel aus dem Südwesten sind schon unterwegs. Holger Benzin auch, der kommt hier gleich rein mit einer SWR4-Tasse. Vielleicht für Sie. Ich bin Sabine Kronau. Ich wünsche Ihnen noch einen schönen Tag. Viel, viel Spaß weiterhin mit SWR4.

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8: Um 10 Uhr mit Susanne Kimmel. Guten Morgen. Die Polizei ermittelt wegen eines möglichen Anschlags auf ein Umspannwerk bei Köln. Für den 11.11. auf dem Mainzer Schillerplatz kann man sich ab sofort um Karten bewerben. Das Wetter in Rheinland-Pfalz ab und zu Sonne, maximal 19 bis 25 Grad. Nach der Sabotage an einem Kohlekraftwerk in Brandenburg hat es in Nordrhein-Westfalen einen mutmaßlich ähnlichen Vorfall gegeben. Hier ermittelt die Polizei wegen eines möglichen Anschlags auf ein Umspannwerk in Bergheim bei Köln. Von dort berichtet ARD-Reporter Stefan Hase.
9: Zeugen hatten gestern Abend mit ihren Handys Explosionen und Lichtblitze auf dem Gelände der Anlage gefilmt. Die Polizei geht von einer vorsätzlichen Tat aus und nicht von einem technischen Defekt. Laut Amprion, dem Betreiber des Kraftwerks, war die Stromversorgung der Bevölkerung zu keinem Zeitpunkt beeinträchtigt gewesen, da man immer mehrere Ersatzleitungen für solche Fälle parat habe. Auch Amprion geht mit hoher Wahrscheinlichkeit von einem gezielten Angriff aus. 5 Blöcke des Kraftwerks seien dadurch betroffen. 2 davon könnten erst am Wochenende wieder in Betrieb genommen werden.
8: Nach einer Explosion in der Nähe des Hauptbahnhofs in Augsburg ist der Zugverkehr dort eingestellt worden. Nach Polizeiangaben sind durch die Detonation 2 Menschen verletzt worden. Außerdem haben Einsatzkräfte in der Nähe einen weiteren verdächtigen Gegenstand entdeckt. Der Hauptbahnhof wurde komplett gesperrt. Die Polizei ist mit einem Großaufgebot vor Ort. Das Bundeskabinett will heute die Einkommensteuerreform auf den Weg bringen. Dadurch sollen vor allem Familien mit kleinen und mittleren Einkommen entlastet werden. Gleichzeitig will Finanzminister Klingbeil vor allem Reiche höher besteuern. Weiteres Thema im Bundeskabinett ist die Verbesserung frühkindlicher Bildung. Familienministerin Prien will in Kitas in Zukunft den Sprach- und Entwicklungsstand von 4-Jährigen überprüfen. Zu den Nachrichten aus Rheinland-Pfalz. Die Hitze und Trockenheit in diesem Sommer haben auch dem Hopfen geschadet. Der einzige Hopfenbauer in Rheinland-Pfalz, Andreas Dick aus Holstum in der Eifel, rechnet deshalb mit einer geringeren Ernte. SWR-Reporter Martin Schmidt.
10: Der Hopfen habe einen erheblichen Hitzeschaden erlitten, sagte Dick. Bereits Ende Juni seien die Pflanzen nicht voll nach oben gewachsen, weil ihre Spitzen bei den hohen Temperaturen kaputt gingen. Der Regen der vergangenen Tage wirke sich aber positiv auf die Qualität aus. Außerdem könnten die Pflanzen Reservestoffe bilden. Der Hopfenbauer rechnet dieses Jahr mit einer Erntemenge zwischen 500 und 600 Zentnern. 2025 seien es knapp 900 Zentner gewesen. Die Ernte des Hopfens soll am Montag beginnen.
8: Wer zum Fastnachtsauftakt am 11.11. auf dem Schillerplatz in Mainz feiern will, kann sich ab heute um Eintrittskarten bewerben. Das geht entweder online oder vor Ort bei der Geschäftsstelle des Mainzer Karnevalvereins MCV. Unter den registrierten Bewerbern werden dann 9000 Eintrittskarten verlost. 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
11: Vorsicht auf der A81, Singen Richtung Stuttgart, in Höhe Böblingen-Hulb eine ungesicherte Unfallstelle. A5 Frankfurt Richtung Karlsruhe, zwischen Karlsruhe-Mitte und Dreieck Karlsruhe 2 Kilometer Stau. wegen der Baustelle auf der A8 hinterm Dreieck Karlsruhe. Aus Richtung Süden kommend staut es sich auch auf der Überleitung zur A8. Wer die A5 einfach nur geradeaus durchfahren will, am besten links halten. A6 Heilbronn Richtung Nürnberg zwischen Heilbronn-Neckarsulm und Bretzfeld. Unfallaufnahme auf dem Standstreifen. Die rechte Spur ist gesperrt. 8 Kilometer Stau und Verzögerung bis zu 35 Minuten. A66 Frankfurt Richtung Wiesbaden zwischen Diedenbergen und Wiesbaden-Nordenstadt. Reinigungsarbeiten auf der rechten Spur bis 13 Uhr. Dadurch 2 Kilometer Stau. A671 Mainz Richtung Wiesbaden zwischen Mainspitz-Dreieck und Gustavsburg 1 Kilometer Stau. Und noch die Schweiz, A1, A2, Zürich Richtung Bern, zwischen der Raststätte Gunsgen Nord und Lutherbach, Stau mit Verzögerung bis zu 1 Stunde. Alle Verkehrsinfos gibt es jederzeit auf swr4.de. Allen unterwegs eine gute Fahrt.
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11: Der Himmel ist bedeckt in Heidelberg bei 14 Grad, in Niederstetten auch bei 14 Grad und in Mainz bei 14 Grad. Und in Diez an der Lahn bei 13 Grad. Und Stefan Bender im Wetterstudio hat die weiteren Aussichten für den Tag.
12: Wir haben es aktuell mit ruhigem Frühherbstwetter zu tun. Zwischen der Weinstraße und dem Rhein oder auch im Elmsteiner Tal ziehen immer mal wieder Wolken durch und die Sonne scheint nur zeitweise. Bei Regen ist kaum dabei. Das alles gibt es bei 21 bis 25 Grad. Morgen erwärmt sich die Luft in den Tälern bis 26 Grad und am Freitag wird es noch wärmer. An beiden Tagen bleibt es bei einer Mischung aus vielen Wolken und etwas Sonne und Schauer sind selten.
11: Dankeschön, Stefan.
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11: Hallo zusammen und das geht ja gut los hier. 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

0: Animals und House of the Rising Sun. Hier ist SWR 4. Und jetzt geht's um die SWR 4-Tasse. Und zwar bei diesem Song. Und die Tasse kann sich jetzt Marianne Weingart in Mayen schnappen. Hallo Marianne.
1: Ja, hallo. Und das mache ich sofort.
0: Okay. Dann bin ich gespannt. Wie heißt der Song, den wir da gerade gehört haben?
1: Canzone Blu heißt der Song von Albano und Romina Power.
0: Ja, das ist richtig. Jawohl.
1: Ja, toll. Wunderbar.
0: Und schon haben Sie tatsächlich die SWR4-Tasse gewonnen. Herzlichen Glückwunsch.
1: Dankeschön.
0: Was verbinden Sie mit Italien?
1: Ja, es ist gerade mal wie ein Traum, was hier an mir vorbeigeht. Ich bin gestern aus Italien zurückgekommen.
0: Ach was?
1: Ich war ein paar Tage in Verona zu den Festspielen.
0: Aha.
1: Und komme nach Hause, mache das Radio an und dann kommt ein Lied. Canzone Blu und ich bin wieder in Italien.
0: Da werden sofort alle Erinnerungen, da wird der Urlaub quasi verlängert, ne?
1: Ja, der wird verlängert, auf jeden Fall.
0: Okay, und dann waren Sie da in der Arena von Verona und haben da die Festspiele miterlebt.
1: Ja, genau.
0: Wie war das? Wie beeindruckend?
1: Das war ein Traum, das kann ich nur jedem empfehlen, der mal was ganz Tolles sehen will. Wir haben die AIDA gesehen. In einer ganz wunderschönen Inszenierung. Das ist diese alte Zeffirelli-Inszenierung und das war mit Anna Netrebko. Also ich mache jetzt hier Reklame, ich weiß gar nicht, ob ich das darf.
0: Ist okay. Also das ist auf jeden Fall etwas, was Sie so schnell nicht vergessen werden.
1: Nein, das vergisst man nie wieder.
0: Also, und auch den Italienurlaub, diesen Italienurlaub bestimmt auch nicht mehr, weil Sie nämlich die SWR4-Tasse am Ende auch noch gewonnen haben. Herzlichen Glückwunsch nochmal und Grüße nach Mayen in die Eifel.
1: Danke.

Eddie Reiter, die Dire Straits, hier ist SWR 4. Und wir schauen schon mal ein bisschen voraus aufs Wochenende. Hier kommt Sam Cooke und Another Saturday Night.

0: 10.30 Uhr.
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2: Aus dem Studio Mannheim-Ludwigshafen mit Bettina Blum. Guten Tag. Frankenthal und Bad Dürkheim wollen das Angebot ihrer Kliniken nicht kampflos reduzieren lassen. Das Altpörtl in Speyer ist jetzt wieder für Besucher geöffnet. Das Wetter: Sonne und Wolken bis 25 Grad. Das Land hat gestern überraschend angekündigt, dass die Kliniken in Frankenthal und Bad Dürkheim über kurz oder lang zu sogenannten Regiokliniken herabgestuft werden sollen. Bedeutet keine Notaufnahme mehr, weniger Betten und Beschäftigte. Frankenthals Oberbürgermeister Nikolaus Meyer hat schon angekündigt, das nicht widerspruchslos hinzunehmen. Matthias Wiest berichtet.
3: Für eine sogenannte Regio-Klinik habe Frankenthal eine zu bedeutende Rolle. Allein 23.000 Patienten würden jährlich in der Notaufnahme und über 10.000 Patienten stationär behandelt. Meyer will das Gespräch mit dem Gesundheitsminister suchen. Er geht aber davon aus, dass das Krankenhaus im kommenden Jahr Patienten noch ganz regulär versorgen kann. Das Klinikum in Ludwigshafen ist dagegen ein Haus, das die Landesregierung sogar noch stärken will. Die Klinik kann nach eigenen Angaben alle Abteilungen und Behandlungen weiterführen. Auch der Landrat des Kreises Bad Dürkheim, Hans-Ulrich Ihlenfeld, ist erleichtert, dass das Kreiskrankenhaus in Grünstadt fast alle Leistungen unverändert anbieten kann. Über die Zukunft des Krankenhauses in Bad Dürkheim müsse aber mit dem Land noch intensiv gesprochen werden.
2: In Worms diskutieren heute mehrere hundert Experten darüber, wie die Landwirte mit der Schilfglasflügelzikade umgehen sollen. Der Schädling befällt unter anderem Kartoffeln, Zuckerrüben und Gemüse. Die Fläche, die von der Zikade befallen ist, hat sich in den vergangenen Jahren nahezu verdoppelt, sagte Christian Lang, Sprecher des Hessisch-Pfälzischen Rübenverbandes.
4: Ich würde sagen, für die Betriebe ist es 5 vor 12. Und deshalb ist die Tagung heute genau am richtigen Ort und zur richtigen Zeit, weil alle Experten noch mal zusammenkommen aus ganz Europa, werden sich austauschen, werden Ideen austauschen, Lösungen entwickeln und vorschlagen, wie es weitergehen soll, damit wir endlich Lösungen draußen in die Praxis hineinbringen können.
2: In Speyer ist ab heute das historische Stadttor Altpörtl wieder für Besucher geöffnet. Es war vor 6 Jahren geschlossen und seither saniert worden. Vor allem der Brandschutz wurde umfangreich nachgerüstet. Nach Angaben der Stadt wurden unter anderem eine Brandmeldeanlage eingebaut und die Elektrik erneuert. Das Altpörtl zu sanieren habe fast 500.000 Euro gekostet. Aus Brandschutzgründen können künftig nur noch maximal 15 Personen gleichzeitig ins Altpörtl. Deshalb gibt es für die Besucher künftig feste Zeitfenster, die man vorher buchen muss.
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2: Heute gibt es dichte Wolken, zeitweise scheint auch die Sonne. Es bleibt meist trocken. Die Temperaturen erreichen 22 bis 25 Grad. Aktuell sind es in Kandel, Otterstadt und Lamsheim 15 Grad.
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0: 10.33 Uhr, A6 Heilbronn Richtung Nürnberg, zwischen Heilbronn-Neckarsulm und Bretzfeld. Reinigungsarbeiten, die rechte Spur ist gesperrt, 7 Kilometer Stau, bis zu 30 Minuten Verzögerung. A66 Frankfurt Richtung Wiesbaden, zwischen Dietenbergen und Wiesbaden-Nordenstadt. Da laufen ebenfalls Reinigungsarbeiten auf der rechten Spur bis 13 Uhr. Alle Verkehrsinfos gibt es jederzeit auf swr4.de. Allen unterwegs eine gute Fahrt.
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0: Und auch auf einen schönen Vormittag gemeinsam jetzt mit Knack 3 Times, also dreimal klopfen.
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0: of a Clown. 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Vorsicht auf der A81 Heilbronn Richtung Würzburg zwischen Osterburken und dem Rastplatz Holzspitze Ost. Da liegt ein Kantholz auf der rechten Spur. Und wir schauen jetzt mal ins Remstal, genauer nach Remshalten. Da wohnt SWR 4 Wettermelderin Christine Singler und die hat heute so etwas wie ihren persönlichen Feiertag. Denn jeden Mittwoch ist bei ihr Enkeltag. Was bedeutet denn das für Sie?
1: Das heißt für mich, dass ich da die Enkel betreue, unterschiedlich, je nachdem, mal vormittags, mal nachmittags, ab und zu auch mal einen ganzen Tag, ganz nach Bedarf. Also die Kleine, die ist ein Jahr alt, die ist bei der Tagesmutter und wenn die im Urlaub ist, dann bin ich der ganze Tag dort. Und die Große ist 3,5, geht in den Kindergarten und da ist auch so, wenn der Kindergarten zu ist, betreue ich sie den ganzen Tag und ansonsten nur einen halben Tag. Also das ist ganz individuell. Ich bin da sehr flexibel.
0: Und die Kleine mit einem Jahr, die läuft schon?
1: Oh ja, die läuft und die tanzt schon.
0: Die tanzt sogar? Okay.
1: Die tanzt sogar und singt, ja, ja.
0: Okay.
1: Die macht halt viel der Großen nach und ja, von daher, die lernt also recht schnell und spricht auch schon sehr viel und es macht unheimlich Spaß und Freude zuzusehen, wie sie sich entwickelt und ist einfach schön.
0: Und macht Ihnen auch große Freude, dann diesen Enkeltag zu haben, oder? Höre ich daraus?
1: Genau, genau. Ja, das ist sehr schön. Ich bin ja Rentnerin, ich habe Zeit, ich kann dann meine Zeit einsetzen. Teilen, kann auch mal einen anderen Tag einspringen, wenn Not am Mann ist. Und es ist wirklich sehr schön, das mitzuerleben.
0: Inwieweit ist da auch das Wetter für Sie heute wichtig?
1: Ja, es wäre halt gut, wenn es nicht regnet, damit wir noch ein bisschen raus können, entweder spazieren oder auf den Spielplatz. Und es sieht ja im Moment ganz gut aus. Also bei uns hier in Remshalden, Kronbach, ist es leicht bewölkt. Mhm. Ab und zu kommt sogar die Sonne raus. Und dann haben wir so mäßigen bis leichten Wind. Und im Moment aber noch frische 15 Grad.
0: Ja, aber ich glaube, damit lässt sich was anfangen, oder?
1: Ja, ich denke schon.
0: Also, ich wünsche Ihnen einen schönen Tag zusammen mit den Enkelkindern und bedanke mich für das
1: Vielen
0: Gespräch.
1: Vielen Dank. Tschüss.

Kleiner Ausflug nach Frankreich, France Gall und Ella, Ella. Und wir haben es inzwischen, haben 10 Uhr und gleich 53 Minuten. Vorsicht, auf der A3 Köln Richtung Frankfurt zwischen Bad Camberg und Idstein liegen mehrere Holzteile auf der mittleren Spur. 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
7: Um 11 Uhr mit Susanne Kimmel. Guten Tag. Das Bundeskabinett will die geplanten Änderungen bei der Einkommenssteuer beschließen. Im Kreis Neuwied wird ein Jäger von einem anderen Jäger erschossen. Das Wetter in Rheinland-Pfalz, ab und zu Sonne bei 19 bis 25 Grad. In Berlin berät seit dem Vormittag das Bundeskabinett unter anderem über die Einkommenssteuerreform. Die Ministerinnen und Minister wollen die Pläne heute auf den Weg bringen und damit Familien und Haushalte mit kleinerem und mittlerem Einkommen entlasten. Einzelheiten von unserem Berlin-Korrespondenten Jakob Mayer.
8: Nach den Worten von Bundesfinanzminister und SPD-Chef Lars Klingbeil hat eine Familie mit zwei Kindern und einem Jahreseinkommen von 60.000 Euro dadurch am Ende rund 600 Euro mehr im Geldbeutel. Der Grundfreibetrag, bis zu dem keine Einkommensteuer gezahlt wird, steigt auf 12.900 Euro. Außerdem soll der sogenannte Spitzensteuersatz von 42% erst ab etwas höheren Einkommen greifen. Kindergeld und Kinderfreibetrag steigen, ebenso der Arbeitnehmerpauschbetrag, den das Finanzamt bei Angestellten automatisch vom Bruttolohn abzieht, um Werbungskosten pauschal abzugelten.
7: Nach der Sabotage an einem Kohlekraftwerk in Brandenburg hat es in Nordrhein-Westfalen einen mutmaßlich ähnlichen Vorfall gegeben. Hier ermittelt die Polizei wegen eines möglichen Anschlags auf ein Umspannwerk in Bergheim bei Köln. Sie geht, genau wie der Betreiber des Kraftwerks, von einer vorsätzlichen Tat aus. Am Hauptbahnhof Augsburg hat sich ein anfänglicher Sprengstoffverdacht nicht bestätigt. Das hat die Polizei jetzt mitgeteilt, nachdem der Bahnhof zeitweise gesperrt worden war. In den frühen Morgenstunden hatte es auch eine Explosion nahe dem Bahnhofseingang gegeben. Zwei Männer wurden leicht verletzt. Eine Klimaklage von zwei Umweltorganisationen gegen die EU-Kommission ist gescheitert. Das Gericht der Europäischen Union hat diese abgewiesen. Die beiden Organisationen wollten erreichen, dass die EU ihre nationalen Klimaziele für die Mitgliedsländer bis 2030 verschärft. Jetzt das Neueste aus Rheinland-Pfalz. Bei einer Jagd in der Nähe von Dürholz im Kreis Neuwied ist ein Mann erschossen worden. Das hat die Staatsanwaltschaft Koblenz nach dem Vorfall in der Nacht auf Montag jetzt mitgeteilt. Sie ermittelt demnach gegen einen zweiten Jäger wegen des Anfangsverdachts der fahrlässigen Tötung. SWR-Reporter Christoph Bröder berichtet.
9: Die beiden Jäger waren von Sonntag auf Montagnacht in einem Maisfeld bei Dürholz auf der Jagd. Darüber hatte zuerst der AK-Kurier berichtet. Wie die Staatsanwaltschaft Koblenz auf SWR-Nachfrage bestätigt, fiel gegen 0.30 Uhr ein Schuss, der einen der beiden tödlich verletzte. Nach den bisherigen Erkenntnissen wurde das 50-jährige Opfer auf einem etwa 3 Meter hohen Hochsitz getroffen. Der Beschuldigte ist laut Staatsanwaltschaft der Pächter des Jagdreviers. Er soll eine Wärmebildkamera gehabt haben, es sei aber noch unklar, ob er diese beim Schuss auch benutzt hat.
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10: A6 Heilbronn Richtung Nürnberg, zwischen Heilbronn-Neckarsulm und Pretzfeld Reinigungsarbeiten. Die rechte Spur ist gesperrt, 7 Kilometer Stau und bis zu 30 Minuten Verzögerung. Alle Verkehrsinfos gibt es jederzeit auf swr4.de. Allen unterwegs gute Fahrt.
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10: Furtwangen bedeckter Himmel 17 Grad, Moosbach bedeckt 16, Trier bedeckt 15 und Eder-Oberstein bewölkt und 15 Grad. Und Stefan Bender im Wetterstudio weiß alles Weitere.
11: Wir haben es aktuell mit ruhigem Frühherbstwetter zu tun. Zwischen der Weinstraße und dem Rhein oder auch im Elmsteiner Tal ziehen immer mal wieder Wolken durch und die Sonne scheint nur zeitweise, bei Regen ist kaum dabei. Das alles gibt es bei 21 bis 25 Grad. Morgen erwärmt sich die Luft in den Tälern bis 26 Grad und am Freitag wird es noch wärmer. An beiden Tagen bleibt es bei einer Mischung aus vielen Wolken und etwas Sonne und Schauer sind selten.
10: Dankeschön, Stefan.
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10: Wir brauchen ihn hoffentlich nie, aber wenn doch, kann er lebenswichtig sein. Der Feuerlöscher zu Hause. Da gibt es ja so unglaublich viele verschiedene. Welche Feuerlöscher sind für zu Hause geeignet? Darum geht's gleich bei uns in ein paar Minuten.
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0: SWR 4 am Mittwochvormittag in Baumärkten und Discountern. Da gibt's oft viele Angebote für Feuerlöscher, für zu Hause oder fürs Auto. Nur welcher davon passt für mich? Und kann ich als Laie so einen Feuerlöscher überhaupt bedienen? Felix Fnuck aus unserer Verbraucherredaktion hat Feuerlöscher ausprobiert. Worauf muss ich denn achten, wenn ich einen kaufen will?
1: Als Privatperson brauche ich keinen großen Feuerlöscher. Maximal so 2 bis 3 Kilo oder Liter Löschmittel reichen. Weil wenn das Feuer so groß ist, dass es von so einem kleinen Feuerlöscher nicht mehr gelöscht werden kann, dann ist es für mich als Laie sowieso viel zu gefährlich. Außerdem wichtig, Pulverfeuerlöscher sollte ich nur fürs Auto oder draußen benutzen. Das Pulver kriecht überall rein und zerstört auch Elektronikgeräte. Das ist ein Albtraum für Innenräume. Wenn zum Beispiel die Pfanne auf dem Herd brennt, dann am besten einen Schaumlöscher benutzen.
0: Du hast ja 4 verschiedene Feuerlöschermodelle ausprobiert. Was kam dabei raus?
1: Genau, ich habe 2 verschiedene Pulver und 2 verschiedene Schaumlöscher zusammen mit Brandschutzexperten ausprobiert. Ein Markenprodukt wie Gloria, das ist eine bekannte Marke im Bereich von Feuerlöschern. Oder wir haben auf Amazon geschaut, welche Feuerlöscher am häufigsten verkauft werden. Das war zum Beispiel ein No-Name-Produkt, hergestellt in Polen von der Firma Ogniokron. Preislich waren die Feuerlöscher sehr unterschiedlich, zwischen so 30 bis hin zu 80 Euro. Dabei kam vor allem raus, dass auch die günstigen Feuerlöscher gut löschen.
0: Worauf muss ich bei Schaumlöschern achten?
1: Dass keine PFAS drin sind. Die Stoffe stehen im Verdacht, sehr umwelt- und gesundheitsschädlich zu sein. Schaumlöscher ohne PFAS sind meist als flurfrei gekennzeichnet. Ab Oktober dürfen solche PFAS-Löscher übrigens überhaupt nicht mehr verkauft werden. Und ab 2030 müssen diese dann komplett als Sondermüll auch von mir als Verbraucher entsorgt werden.
0: Aber wenn ich als Laie keine Ahnung vom Feuerlöschen habe, kann ich dann mit einem Feuerlöscher überhaupt was ausrichten?
1: Wenn zum Beispiel eine Pfanne auf dem Herd brennt und ich mutig genug bin, dann würde ich schon sagen, ja, auch ein Laie ohne Vorkenntnisse kann mit einem Feuerlöscher ein Feuer ausmachen.
0: Tipps für den richtigen Feuerlöscher waren das aus unserer Verbraucherredaktion. Und noch mehr Tipps und auch nochmal zum Nachlesen finden Sie bei uns im Internet auf

Fleetwood Mac und die kleinen Lügen. Ganz ungelogen ist jetzt die Uhrzeit, 11:22 Uhr. 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

0: 11.30 Uhr.
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2: Aus dem Studio Mann im Ludwigshafen mit Bettina Blumen. Guten Tag. In Neustadt leiden Anwohner immer mehr unter aggressiven Wildschweinen. Das Klinikum Ludwigshafen soll laut Krankenhausreform mehr Spezialbehandlungen übernehmen. Das Wetter, Sonne und Wolken, bis 25 Grad. In Neustadt leiden immer mehr Bürger unter aggressiven Wildschweinen. Nach Angaben der Stadtverwaltung kommen die Tiere auf der Suche nach Nahrung und Wasser in die Wohngebiete. Martin Gärtner berichtet.
3: Anders als in Wäldern kann man in Siedlungen Wildschweine nicht einfach abschießen. Dadurch würde das Leben von Menschen gefährdet, teilte die Stadt Neustadt mit. Um die Wildschweine abzuwehren, empfiehlt die Stadtverwaltung, massive Zäune zu errichten, die tief in den Boden reichen und nicht untergraben werden können. Essensreste sollten nicht auf den Komposthaufen geworfen werden und Fallobst und Eicheln, die die Schweine anlocken, sollte man aufsammeln. Außerdem werden die Bürger gebeten, Mülltonnen erst morgens rauszustellen, denn die Wildschweine werfen die Behälter nachts um, weil sie die Abfälle fressen wollen.
2: Die Krankenhausreform will aus den Kliniken in Frankenthal und Bad Dürkheim über kurz oder lang sogenannte Regio-Kliniken machen. Das sind Kliniken, die ein deutlich eingeschränktes Leistungsangebot haben. Für Spezialbehandlungen müssten Patienten aus Frankenthal dann beispielsweise ins Klinikum in Ludwigshafen fahren. Darauf sei sein Haus gut vorbereitet, sagt dessen kaufmännischer Geschäftsführer Jan Stanzlowski.
4: Das Klinikum Ludwigshafen als überregionaler Maximalversorger ist schon ein ganz potentes Haus. Zum Jahreswechsel werden wir auch unsere Notfallversorgungsstrukturen noch mal ganz erheblich erweitern. Das heißt, die Kapazität der zentralen Notaufnahme von 27 Aufnahmeplätze auf 42 Aufnahmeplätze erreichen, weil wir über die letzten Jahre schon merken, der Zustrom in die Maximalversorgung hat zugenommen und damit haben wir eigentlich einen großen Blick auch in die Zukunft genommen, auch versorgen zu können.
2: In Worms diskutieren heute mehrere hundert Experten darüber, wie die Landwirte mit der Schilfglasflügelzikade umgehen sollen. Der Schädling befällt unter anderem Kartoffeln, Zuckerrüben und Gemüse und breitet sich immer weiter aus, sagt Christian Lang, Sprecher des Hessisch-Pfälzischen Rübenverbandes.
5: Ich würde sagen, für die Betriebe ist es 5:05 und deshalb ist die Tagung heute genau am richtigen Ort und zur richtigen Zeit, weil alle Experten noch mal zusammenkommen. Aus ganz Europa werden sich austauschen, werden Ideen austauschen, Lösungen entwickeln und vorschlagen, wie es weitergehen soll, damit wir endlich Lösungen draußen in die Praxis hineinbringen können.
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2: Heute gibt es dichte Wolken, zeitweise scheint auch die Sonne, es bleibt meist trocken. Die Temperaturen erreichen 22 bis 25 Grad. Aktuell sind es in Battenberg, Rohrbach und Neuhofen 17 Grad.
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0: Um 11.33 Uhr A5 Frankfurt Richtung Karlsruhe, zwischen Karlsruhe-Durlach und Dreieck Karlsruhe. 3 Kilometer Stau wegen der Baustelle auf der A8 hinterm Dreieck Karlsruhe. A6 Heilbronn Richtung Nürnberg, zwischen Heilbronn-Neckar-Sulm und Bretzfeld. Reinigungsarbeiten. Die rechte Spur ist gesperrt. 11 Kilometer Stau bis zu 35 Minuten plus. A67 Mannheim Richtung Darmstadt, zwischen Lorsch und Gernsheim. Grünpflege bis 15 Uhr, die rechte Fahrbahn und die Standspur sind gesperrt, 3 Kilometer stockend. Und noch die Schweiz, A2 Luzern Richtung Gotthard, zwischen Wassen und Göschenen 2 Kilometer Stau, bis zu 20 Minuten dauert's länger. Alle Verkehrsinfos gibt es jederzeit auf swr4.de. Allen unterwegs eine gute Fahrt.
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0: Und auf einen weiterhin schönen Vormittag. Schön, dass Sie bei uns sind.
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11.53 Uhr, SWR 4. Vorsicht, auf der A3 Köln Richtung Frankfurt zwischen Idstein und Niedernhausen. Da liegt eine Metallstange auf der rechten Spur.

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9: Um 12 Uhr mit Susanne Kimmel. Guten Tag. Die EU lobt die deutschen Russland-Sanktionen. Nach dem Felssturz an der Lorelei ist die B42 teilweise wieder frei. Das Wetter in Rheinland-Pfalz bewölkt und zeitweise Sonne, maximal 25 Grad. Deutschland bekommt von den europäischen Partnern Lob und Unterstützung für seine Reaktion auf die versuchte Drohnenattacke Russlands. So haben die EU-Außenbeauftragte Kallas und mehrere Staaten russische Gesandte sowie Botschafter einbestellt. Unsere Korrespondentin Sabrina Fritz berichtet.
10: Kallas sprach von einem starken Signal. Dem müsse nun eine gemeinsame europäische Antwort folgen. Diese könnte aus weiteren Sanktionen gegen Russland bestehen. Der deutsche Außenminister sprach auch von weiterer Unterstützung für die Ukraine. Vor allem vor dem Winter müsse das Land zusätzliche Hilfen bekommen. Einige EU-Länder hätten immer noch militärische Reserven. Darüber müsse man sprechen, so Wadefuhl. Auch der spanische Außenminister sprach von Solidarität. Allerdings müsse diese für alle Länder gelten. Er erinnerte daran, dass es zwei europäische Grenzen gebe, im Osten und im Süden Europas.
9: Der CDU-Außenpolitiker Kiesewetter findet dagegen, die Sanktionen hätten noch härter ausfallen können. Das hat er dem SWR gesagt.
11: Nun ja, die Maßnahmen sind ja erwartbar gewesen. Es ist nichts Neues. Und sie hätten zum Teil auch längst erfolgen müssen. Stichwort russisches Haus. Also wenn man jetzt vergleicht, mit welcher Rhetorik der Bundeskanzler die Maßnahmen angekündigt hat, Russland werde bezahlen müssen, dann sind sie doch weit hinter dem Erforderlichen zurück.
9: Die SPD findet, die Maßnahmen bedeuten nicht, dass die hybriden Angriffe aus Russland aufhören. Generalsekretär Klüssendorf hat im Sender RTL gesagt, man müsse sich auf weitere solche Aktionen einstellen. Nach dem Angriff auf ein Umspannwerk in Brandenburg ermitteln die Behörden unter anderem wegen Terrorverdachts. Das hat das Brandenburger Polizeipräsidium mitgeteilt. Der Angriff gestern hatte zu Kurzschlüssen an zwei Höchstspannungsleitungen geführt. Landesinnenminister Redmann hat im Deutschlandfunk gesagt, Ziel sei es wohl gewesen, die Stromversorgung landesweit zu destabilisieren. Über die Täter könne man noch nichts sagen. In NRW hat es am Morgen einen ähnlichen Vorfall gegeben. Nach einer Störung in einem Umspannwerk in Bergheim bei Köln mussten mehrere Blöcke heruntergefahren werden. Das Bundeskabinett hat die geplante Einkommenssteuerreform auf den Weg gebracht. Sie sieht nach den Worten von Finanzminister Klingbeil Entlastungen von rund 10 Milliarden Euro vor. Familien sowie Menschen mit wenig oder mittlerem Einkommen sollen demnach entlastet werden. Zur Gegenfinanzierung soll laut Gesetzentwurf vor allem eine höhere Reichensteuer beitragen. Das Neueste aus Rheinland-Pfalz. Bei einer Jagd in der Nähe von Dürholz im Kreis Neuwied ist in der Nacht auf Montag ein Mann erschossen worden. Die Staatsanwaltschaft Koblenz hat bestätigt, dass sie gegen einen zweiten Jäger ermittelt. Es gehe um den Anfangsverdacht der fahrlässigen Tötung. Nach den bisherigen Erkenntnissen war das Opfer auf einem Hochsitz getroffen worden. Nach dem Felssturz

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1: 12:04 Vorsicht auf der A7 Ulm Richtung Würzburg zwischen Ellwangen und der Raststätte Ellwanger Berge Ost steht ein defektes Fahrzeug auf der rechten Spur. A3 Würzburg Richtung Frankfurt zwischen dem Offenbacher Kreuz und Frankfurt Süd Unfall, 4 Kilometer Stau. A3 Köln Richtung Frankfurt zwischen Dierdorf und Ransbach-Baumbach Bergungsarbeiten, die rechte Spur ist gesperrt, 7 Kilometer Stau und bis zu 30 Minuten dauert's länger. A5 Frankfurt Richtung Karlsruhe, zwischen Karlsruhe Nord und Dreieck Karlsruhe, 4 Kilometer Stau wegen der Baustelle auf der A8 hinterm Dreieck Karlsruhe. A6 Heilbronn Richtung Nürnberg, zwischen Heilbronn-Neckarsulm und Bretzfeld, Reinigungsarbeiten, die rechte Spur ist gesperrt, 9 Kilometer Stau, bis zu 30 Minuten zusätzlich. A67 Mannheim Richtung Darmstadt, zwischen Lorsch und Gernsheim, Grünpflege bis 15 Uhr, die rechte Fahrbahn und die Standspur sind gesperrt, 3 Kilometer stockender Verkehr. A8 Stuttgart Richtung Karlsruhe zwischen Heimsheim und Pforzheim Nord, da haben wir 3 Kilometer stockenden Verkehr. Schweiz, A2 Luzern Richtung Gotthard zwischen Wassen und Göschenen, 2 Kilometer Stau, bis zu 20 Minuten plus. Alle Verkehrsinfos gibt es jederzeit auf swr4.de. Kommen Sie sicher an Ihr Ziel.
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1: Waiblingen bedeckt 19 Grad, auf dem Feldberg im Schwarzwald 14 Grad bei Wolken, Manderscheid bedeckt 17 Grad und Wissen an der Sieg bewölkt und 17 Grad. Und Stefan Bender im Wetterstudio sagt uns alles Weitere.
2: Wir haben es aktuell mit ruhigem Frühherbstwetter zu tun. Zwischen der Weinstraße und dem Rhein oder auch im Elmsteiner Tal ziehen immer mal wieder Wolken durch und die Sonne scheint nur zeitweise. Bei Regen ist kaum dabei. Das alles gibt es bei 21 bis 25 Grad. Morgen erwärmt sich die Luft in den Tälern bis 26 Grad und am Freitag wird es noch wärmer. An beiden Tagen bleibt es bei einer Mischung aus vielen Wolken und etwas Sonne und Schauer sind selten.
1: Dankeschön, Stefan.
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1: Wenn Sie gerade im Auto unterwegs sind, gucken Sie doch mal auf Ihren Kilometerstand. Na, wie weit sind Sie noch weg von 1 Million Kilometer? Ja, es hat tatsächlich jemand geschafft. Wolfgang Thomas aus Ruchheim bei Ludwigshafen. Der weiß jetzt, wie das ist, wenn man die 1 Million Kilometer Marke mit seinem Auto knackt. Und das hat er auch entsprechend gefeiert.
3: Wir sind dann genau mit der 1 Million Kilometer auf den Hoch des Autohauses gefahren und mit den Chefs zusammen hatte ich einen alkoholfreien Seko dabei und haben dann zusammen angestoßen um das Auto herum.
1: Ja, Prost nochmal. Das ist ja der Oberhammer, ne? 1 Million Kilometer. Wie hat er das geschafft? Das erzählt er uns gleich nach 3 Hits.
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12.17 Uhr, SWR 4, Vorsicht auf der A6, Heilbronn Richtung Mannheim, zwischen Sinsheim und Wiesloch-Raunberg eine ungesicherte Unfallstelle. Bitte die Rettungsgasse freihalten und Vorsicht

0: auf der B294 B3 Haslach Richtung Freiburg. Zwischen Denzlingen, Glottertal und Autobahnzubringer Freiburg Nord B294 in Gundelfingen. Ein langsames Fahrzeug auf der rechten Spur. Ja, er läuft und läuft und läuft. Kennen Sie bestimmt noch den alten Werbespruch für den unverwüstlichen VW-Käfer aus den 60er und 70er Jahren. Und wie unverwüstlich ein Auto sein kann, das weiß jetzt auch Wolfgang Thomas aus Ruchheim bei Ludwigshafen. Mit seinem 21 Jahre alten VW Golf hat er jetzt die phänomenale Marke von 1 Million Kilometern geknackt. Wie war der Moment, als Sie gesehen haben, der Tacho springt jetzt um auf die 1 Million?
1: Ja, dieser Moment war großartig. Mein Kfz-Meister und ich, wir haben da schon längere Zeit darauf hingearbeitet, dass das auch klappt. Und waren natürlich aufgeregt, ob es dann auch klappt und was genau passiert.
0: Und wo waren Sie dann gerade in dem Moment? Das muss man ja irgendwie zelebrieren, oder?
1: Wir haben das dann so gemacht, ich habe das Auto gefahren bis 999.994 Kilometer. Wir sind also die letzten 6 Kilometer sind wir mehr oder weniger nur um den Block gefahren.
0: Im Kreis, bis der Tacho umsprang auf die 1 Million. Ja? Und der Tacho zeigt es auch tatsächlich an, der ist in der Lage, 1 Million Kilometer darzustellen.
1: Nein, leider nicht. Also es war so, es kommen nur noch Striche. Also sowohl der Gesamtkilometerstand ist dann von 999.999 auf Striche umgesprungen, als auch der Tageskilometerzähler. Und ich bin jetzt ungefähr schon wieder 500-600 Kilometer gefahren mit dem Auto, aber es fühlt sich nicht mehr.
0: Wie haben Sie das überhaupt geschafft, dass das Auto so lange durchhält?
1: Ich habe natürlich die Dinge gemacht, die man machen muss, also regelmäßige Inspektionen. Ich habe mich auch immer gekümmert um das Auto. Ich glaube, insgesamt war das jetzt einfach ein perfektes Match, das Auto und ich. Also ich bin berufstätig viel in Luxemburg unterwegs und habe auch 20 Jahre in Pforzheim gearbeitet. Also ich war viel auf der Autobahn und bin das Auto auch pfleglich gefahren. Und es ist tatsächlich nicht viel passiert. Es ist immer noch das erste Getriebe drin.
0: Und, Motor auch? Erste noch?
1: Ja, erster Motor. Es gab mal eine neue Zylinderkopfdichtung und natürlich auch mal ein Verschleißteil. Der Turbo wurde erneuert. Aber ansonsten ist das Auto noch im Erstzustand und es fährt. Und ich freue mich drauf, es weiterzufahren.
0: Ja, das wünsche ich Ihnen auch. Hat sich eigentlich VW schon mal bei Ihnen gemeldet aufgrund dieses krassen Tachostandes?
1: Nein, es gab noch keine Rückmeldung von VW. Was mich ein bisschen wundert, weil in meinem beruflichen Umfeld, ich bin Musiker, trifft man manche Kollegen nur 1-2 Mal im Jahr. Und die erste Frage war immer die, ja, wie geht's dir? Und die zweite Frage ist, wie geht's deinem Auto? Es waren viele Leute mit diesem Auto irgendwie beschäftigt und haben mir auch die Daumen gedrückt, dass das klappt. Und ich bin, glaube ich, ein guter Botschafter für dieses Auto oder auch für die Marke VW.
0: Unglaubliche Geschichte. Wolfgang Thomas aus Ruchheim ist mit seinem Auto 1 Million Kilometer gefahren und das Auto tut's noch immer.

0: 12.30 Uhr.
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2: Aus dem Studio Mannheim-Ludwigshafen mit Martin Gärtner. Guten Tag. Neuer Betreiber rettet Fahrradparkturm in Frankenthal. Aggressive Wildschweine sorgen in Neustadt für Ärger. Das Wetter in der Vorderpfalz und Südpfalz, teils Sonne, teils Wolken, 22 bis 25 Grad. Nach der Pleite des bisherigen schweizerischen Betreibers eines vollautomatischen Fahrradparkturms in Frankenthal ist jetzt klar, der weitere Betrieb des Turms ist gesichert. Unser Reporter Heiko Wirz weiß mehr.
3: Die Stadt Frankenthal hat mir per Mail bestätigt, dass es gelungen ist, eine, Zitat, tragfähige Lösung zum Weiterbetrieb zu finden. Eine andere Firma aus der Schweiz übernimmt demnach Wartung und Kundenbetreuung für den Fahrradparkturm mit 96 Plätzen. Für die Nutzer werde sich lediglich das Farbdesign und das Logo der Handy-App ändern. Die App müsse zudem einmal neu heruntergeladen werden. Die Stadt Frankenthal schreibt, dass die Nutzer über Presse und Medien informiert werden. Der 11 Meter hohe Fahrradparkturm war Ende Mai eröffnet worden. Wie gut die Anlage seitdem ausgelastet ist, kann die Stadt Frankenthal nicht sagen.
2: In Neustadt leiden immer mehr Bürger unter aggressiven Wildschweinen. Nach Angaben der Stadtverwaltung kommen die Tiere auf der Suche nach Nahrung und Wasser in die Wohngebiete. Bettina Blum berichtet.
4: Anders als in Wäldern kann man in Siedlungen Wildschweine nicht einfach abschießen. Dadurch würde das Leben von Menschen gefährdet, teilte die Stadt Neustadt mit. Um die Wildschweine abzuwehren, empfiehlt die Stadtverwaltung, massive Zäune zu errichten, die tief in den Boden reichen und nicht untergraben werden können. Essensreste sollten nicht auf den Komposthaufen geworfen werden und Fallobst und Eicheln, die die Schweine anlocken, sollte man aufsammeln. Außerdem werden die Bürger gebeten, Mülltonnen erst morgens rauszustellen, denn die Wildschweine werfen die Behälter nachts um, weil sie die Abfälle fressen wollen.
2: In Limburger Hof ist gestern Abend ein betrunkener Radfahrer gestürzt und auf das Bein einer Frau gefallen. Dabei brach das Bein der 58-Jährigen, teilte die Polizei Schifferstadt mit. Der 63-jährige Fahrradfahrer war nach dem Besuch einer Kneipe in Limburger Hof auf sein Rad gestiegen, allerdings schon nach wenigen Metern gestürzt. Dem Mann wurde laut Polizei eine Blutprobe entnommen.
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2: Derzeit im Sendegebiet überall an allen Stationen 22 Grad. Heute ziehen dichte Wolken über die Pfalz hinweg. Zwischendurch scheint mal die Sonne und die Höchstwerte erreichen heute Nachmittag maximal 25 Grad. Kommende Nacht ist es teils aufgelockert, teils stark bewölkt. Es kühlt ab auf 13 bis 11 Grad. Auch morgen viele Wolken, wenig Sonne bei maximal 23 bis 27 Grad.
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0: 12.33 Uhr, Vorsicht auf der A81, Heilbronn Richtung Würzburg. Zwischen Osterburken und Boxberg liegt ein Stein auf der rechten Spur. A3, Würzburg Richtung Frankfurt. Zwischen Offenbacher Kreuz und Frankfurt Süd steht ein defektes Fahrzeug auf der rechten Spur. Verzögerung bis zu 15 Minuten. A3, Würzburg Richtung Frankfurt. Die Ausfahrt Frankfurt Süd ist wegen Reinigungsarbeiten nach einem Unfall gesperrt. A3, Köln Richtung Frankfurt. Zwischen Dier Dorf und Ransbach-Baumbach. Da laufen Bergungsarbeiten. Die rechte Spur ist gesperrt. 7 Kilometer Stau bis zu 30 Minuten plus. A5 Frankfurt Richtung Karlsruhe. Zwischen Karlsruhe Nord und Dreieck Karlsruhe 4 Kilometer Stau wegen der Baustelle auf der A8 hinterm Dreieck Karlsruhe. A6 Heilbronn Richtung Nürnberg. Zwischen Heilbronn-Neckar-Sulm und Bretzfeld 8 Kilometer streckenweise Stau. Verzögerung bis zu 20 Minuten, die Unfallstelle ist geräumt. A6 Heilbronn Richtung Mannheim. Zwischen Sinsheim und Wiesloch-Rauenberg ein Unfall. Bitte eine Rettungsgasse freihalten. 4 Kilometer Stau. A67 Mannheim Richtung Darmstadt. Zwischen Lorsch und Gernsheim. Grünpflege bis 15 Uhr. Die rechte Fahrbahn und die Standspur sind gesperrt. 3 Kilometer stockender Verkehr. A8 Stuttgart Richtung Karlsruhe. Zwischen Heimsheim und Pforzheim Nord. 8 Kilometer stockend und Verzögerung bis zu 20 Minuten. A8 Stuttgart Richtung München zwischen Zusmarshausen und Adelsried. Beseitigung einer Ölspur. Die rechte und die mittlere Spur sind gesperrt. 3 Kilometer Stau. Und noch die Schweiz. A2 Luzern Richtung Gotthard. Zwischen Amsteg und Göschenen 3 Kilometer Stau. Verzögerung bis zu 30 Minuten. Die Einfahrt Göschenen ist gesperrt. Alle Verkehrsinfos gibt es jederzeit auf swr4.de. Allen unterwegs eine gute Fahrt.
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0: Und weiter geht's durch die Mittagsstunde, jetzt mit Billy Joel und My Life.
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0: Mittwochmittag, wer heute Morgen noch mit der Jacke aus dem Haus ist, der braucht sie jetzt, glaube ich, nicht mehr. Stefan Bender im Wetterstudio. Inzwischen sind wir überall über 20 Grad schon?
1: Noch nicht ganz. Im hohen Westerwald rund um Bad Marienberg, da haben wir 16, 17 Grad. Da würde ich mal die Übergangsjacke noch empfehlen. Ansonsten aber tatsächlich jetzt an der Weinstraße schon mal die 20, 21 Grad. Und ganz im Süden, im Markgräfler Land, aber die 23 Grad. Also da brauchen wir garantiert keine Jacke mehr. Zumal es am Nachmittag überall noch Sonnenschein gibt, aber nicht überall gleich lang scheint die Sonne. Die kommt so im Westerwald oder auch im Hunsrück und in der Eifel so häppchenweise zum Zuge, weil da ein paar Wolken durchziehen. Und ganz im Süden, da knallt es richtig rein, also am Bodensee, in Oberschwaben oder auch eben am Breisgau, bis zu 27 Grad in der Spitze.
0: Ja, es ist ja meistens so 16, 17 Uhr, wenn wir dann den höchsten Stand erreicht haben, oder?
1: Genau, ja, das passt genau, zwischen 16, 17 Uhr.
0: Hm? Wie wird es dann weitergehen?
1: Morgen haben wir ein ähnliches Wetter. Es gibt im Norden ein paar Wolken, ein paar dicke Wolken. Also nicht so, dass es nur bewölkt ist, aber eben vom Westerwald bis zur Main-Tauber-Region ist es zeitweise bewölkt und im Süden richtig sonnig bei 22 bis 28 Grad. Also wir packen noch einen Grad oben drauf.
0: Okay, dann nähern wir uns denn diese Woche auch nochmal der 30? Oder ist das jetzt,
1: ja,
0: schafft... Doch,
1: das,
0: ja?
1: Das schaffen wir am Freitag. Und zwar bis zu 32 Grad am Oberrhein. Das Ganze wird sehr warm, sehr sommerlich, auch sehr sonnig, mit Ausnahme des Abends. Da kommen dann Wolken rein und die bringen am Samstag, aber nur am Vormittag, ein paar Schauer.
0: Also die Sonne hat immer noch die Kraft, die 30 zu schaffen, auch noch im September. Dankeschön, Stefan Bender im Wetterstudio. Hier ist SWR 4 und das ist Spacer.

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9: Um 13 Uhr mit Susanne Kimmel. Guten Tag. Die geplante Reform der Einkommenssteuer ist einen Schritt weiter. Nach dem Felssturz an der Lorelei ist die B42 teilweise wieder frei. Das Wetter in Rheinland-Pfalz bewölkt und zeitweise Sonne, maximal 25 Grad. Das Bundeskabinett hat die Steuerreform von SPD-Finanzminister Klingbeil auf den Weg gebracht. Vor allem Familien sollen dadurch entlastet werden. Aus Berlin berichtet Lissy Kaufmann.
10: Arbeit und Leistung sollen sich stärker lohnen, so Finanzminister Klingbeil laut einer Mitteilung. Unter anderem will die Bundesregierung Grundfreibetrag und Kinderfreibeträge anheben. Außerdem sollen das Kindergeld und der Arbeitnehmerpauschbetrag steigen. Um das zu finanzieren, sollen etwa Spitzenverdiener stärker belastet werden. Kritik kommt aus der Regierung selbst. Wirtschaftsministerin Reiche von der CDU bemängelt, dass die kalte Progression nicht ausgeglichen wird. Also jener Effekt, wenn Gehaltserhöhungen in Zeiten der Inflation nicht bei den Menschen ankommen, auch weil sie einen höheren Steuersatz zahlen müssen.
9: Das Bundeskabinett hat außerdem ein neues Kita-Gesetz auf den Weg gebracht. Dadurch soll die Betreuung und Förderung von Kindern stärker standardisiert und deren Entwicklungsstand besser erfasst werden. Vorgesehen sind dazu unter anderem Sprachtests für alle Vierjährigen. Wenn sich dabei Defizite zeigen, sollen diese Kinder gezielt gefördert werden. Das Umweltprogramm der Vereinten Nationen geht nicht davon aus, dass sich die Erderwärmung auf 1,5 Grad begrenzen lässt. Das steht in einem heute veröffentlichten Bericht. Die Welt befindet sich demnach auf dem Weg zu einer Erwärmung von 2,6 Grad im Vergleich zur vorindustriellen Zeit. Der Klimawandel werde immer heftigere Ausmaße annehmen, warnt die UN-Organisation. Das Neueste aus Rheinland-Pfalz. Nach dem Felssturz an der Lorelei ist die Bundesstraße darunter jetzt wieder halbseitig befahrbar. Das hat die Straßenmeisterei in Bad Ems bestätigt. Um den Verkehr vor weiterem Steinschlag zu schützen, sei ein Sicherheitszaun aufgebaut worden. SWR-Reporterin Andrea Kalterjahr.
11: Dass die B42 jetzt zumindest wieder einspurig befahren werden kann, ist nicht nur für Pendler und Schüler eine große Entlastung. Auch für die Ersatzbusse, die seit Beginn der Sanierung der rechtsrheinischen Bahnstrecke fahren. Auch sie mussten seit vorgestern die Sperrung der B42 weiträumig über den Taunus umfahren. Am Montagmorgen hatten sich aus dem Loreleihang Felsbrocken und Steine gelöst und waren auf die B42 gefallen. Warum, wissen die Fachleute nach wie vor nicht. Ein Teil des Hangs soll jetzt mit einem Fangnetz gesichert werden.
9: Knapp 60% der Haushalte und Unternehmen im Land sind inzwischen mit Glasfaser erschlossen. Das zeigt eine Analyse des Breitbandverbands Breko. Erschlossen bedeutet, dass die Leitung bis ans Grundstück oder Haus liegt. Wirklich aktiv sind aber nur knapp 30% der möglichen Anschlüsse. Im bundesweiten Vergleich der Ausbauquoten liegt Rheinland-Pfalz im Mittelfeld. Mehr Nachrichten auf swraktuell.de.
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12: Der DAX gibt weiter nach. Allerdings fallen die Kursverluste nicht so deutlich wie zuletzt aus. Trotz weiter steigender Ölpreise und tiefroter Vorgaben von den asiatischen Börsen. Nach einer Kaufempfehlung von Goldman Sachs greifen Anleger bei den Aktien der Deutschen Bank zu. Die Papiere gehörten am Vormittag mit einem Plus von zeitweise 1,8% zu den größten DAX-Gewinnern. Auch Papiere von Adidas sind im Plus. Der DAX stand am Mittag bei fast 1% im Minus bei rund 25.740 Punkten. Die Gewinner Adidas plus 0,6%, Hannover Rück plus 0,2%. Die Verlierer Zalando minus 4,9% und Volkswagen minus 3,4%. Ein Euro wurde am Mittag mit etwas weniger als $1,16 gehandelt.
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12: Vorsicht auf der A3 Frankfurt Richtung Köln zwischen Limburg-Nord und Dietz. Eine ungesicherte Unfallstelle auf der linken Spur. A3 Würzburg Richtung Frankfurt. Die Ausfahrt Frankfurt Süd ist wegen Reinigungsarbeiten nach einem Unfall gesperrt. A5 Frankfurt Richtung Karlsruhe zwischen Karlsruhe Nord und Dreieck Karlsruhe. 3 Kilometer Stau wegen der Baustelle auf der A8 hinterm Dreieck Karlsruhe. A6 Heilbronn Richtung Nürnberg zwischen Heilbronn-Neckarsulm und Kreuz-Weinsberg. 4 Kilometer stockender Verkehr, Verzögerung bis zu 20 Minuten. A6 Heilbronn Richtung Mannheim zwischen Sinsheim und Wiesloch-Rauenberg. Unfallaufnahme auf dem rechten und dem mittleren Fahrstreifen. Dadurch 5 Kilometer Stau und bis zu 40 Minuten plus. A8 Stuttgart Richtung Karlsruhe zwischen Heimsheim und Pforzheim Nord. 6 Kilometer stockend, Verzögerung bis zu 20 Minuten. A8 Karlsruhe Richtung Stuttgart zwischen Pforzheim Nord und Pforzheim Ost. 4 Kilometer stockend. A8 Stuttgart Richtung München zwischen Zusmarshausen und Adelsried. Beseitigung einer Ölspur, die rechte und die mittlere Spur sind gesperrt, 3 Kilometer Stau. Und noch die Schweiz, A2 Luzern Richtung Gotthard, zwischen Amsteg und Göschenen, 4 Kilometer Stau, Verzögerung bis zu 40 Minuten, die Einfahrt Göschenen ist gesperrt. Alle Verkehrsinfos gibt es jederzeit auf swr4.de. Allen unterwegs eine gute Fahrt.
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12: Schwäbisch Gmünd bewölkt 22 Grad, Villingen-Schwenningen leicht bewölkt 22, Frankenthal bedeckter Himmel 22 Grad und Wittlich Wolken und 20 Grad und Stefan Bender im Wetterstudio, der weiß, wie es weitergeht.
4: Wir haben es aktuell mit ruhigem Frühherbstwetter zu tun. Zwischen der Weinstraße und dem Rhein oder auch im Elmsteiner Tal ziehen immer mal wieder Wolken durch und die Sonne scheint nur zeitweise. Bei Regen ist kaum dabei. Das alles gibt es bei 21 bis 25 Grad. Morgen erwärmt sich die Luft in den Tälern bis 26 Grad und am Freitag wird es noch wärmer. An beiden Tagen bleibt es bei einer Mischung aus vielen Wolken und etwas Sonne und Schauer sind selten.
12: Dankeschön, Stefan.
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12: Und mit der Urgewalt von Tom Jones geht's weiter in dieser Stunde. She's a Lady.
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0: Did you run, run? Das waren die Crystals.
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Was für eine hohe Stimme, ne? Eigentlich sollte seine Frau den Song singen, aber die kam zu spät ins Studio. Und dann hat sich George McRae damals selbst probiert an dem Song. Und das war so gut, dass man es gleich verwertet hat quasi. Und es wurde ein Hit. 13.22 Uhr, SWR 4, Vorsicht auf der B455. Oberursel Richtung Königstein, zwischen Oberstetten und Kronberg. Da liegt ein großer Sack Erde auf der Fahrbahn.

0: 13.30 Uhr.
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2: Aus dem Studio Mannheim-Ludwigshafen mit Martin Gärtner. Guten Tag. Klimakonferenz für Kinder in Landau. Neuer Betreiber rettet den Fahrradparkturm in Frankenthal. Das Wetter in der Vorderpfalz und Südpfalz, teils Sonne, teils Wolken, 22 bis 25 Grad. In Landau hat eine Klimakonferenz für Kinder begonnen. Eine Woche lang setzen sich 8 vierte Schulklassen mit der Klimakrise auseinander. SWR4-Reporterin Nancy Lau, was können wir uns denn darunter vorstellen?
3: Etwa 150 Schüler aus Landauer Grundschulen wollen sich überlegen, was die Stadt Landau und auch sie selbst tun können, um die Umwelt zu schützen. Gestern ging es an der Uni in Landau los. Nach der Begrüßung haben die Nachwuchsforscher an Workshops teilgenommen und experimentiert. Sie haben das Wichtigste über den Klimawandel gelernt und auch, welche Auswirkungen der Klimawandel auf Tiere hat oder wie der Treibhauseffekt funktioniert. Im Anschluss hat jede Klasse ein Schwerpunktthema bekommen. Nun sollen die Schüler eigene Ideen entwickeln und diese dann nächsten Dienstag der Stadt vorstellen. Die Stadt Landau schaut sich die Ideen danach an. Das Projekt wird vom rheinland-pfälzischen Umweltministerium gefördert.
2: Nach der Pleite des bisherigen schweizerischen Betreibers eines vollautomatischen Fahrradparkturms in Frankenthal ist jetzt klar, der weitere Betrieb des Turms ist gesichert. Unser Reporter Heiko Wirz weiß mehr.
4: Die Stadt Frankenthal hat mir per Mail bestätigt, dass es gelungen ist, eine, Zitat, tragfähige Lösung zum Weiterbetrieb zu finden. Eine andere Firma aus der Schweiz übernimmt demnach Wartung und Kundenbetreuung für den Fahrradparkturm mit 96 Plätzen. Für die Nutzer werde sich lediglich das Farbdesign und das Logo der Handy-App ändern. Die App müsse zudem einmal neu heruntergeladen werden. Die Stadt Frankenthal schreibt, dass die Nutzer über Presse und Medien informiert werden. Der 11 Meter hohe Fahrradparkturm war Ende Mai eröffnet worden. Wie gut die Anlage seitdem ausgelastet ist, kann die Stadt Frankenthal nicht sagen.
2: In Limburger Hof ist gestern Abend ein betrunkener Radfahrer gestürzt und auf das Bein einer Frau gefallen. Dabei brach das Bein der 58-Jährigen, teilte die Polizei Schifferstadt mit. Der 63-jährige Fahrradfahrer war nach dem Besuch einer Kneipe in Limburger Hof auf sein Rad gestiegen, allerdings schon nach wenigen Metern gestürzt. Dem Mann wurde laut Polizei eine Blutprobe entnommen.
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2: In Speyer derzeit 24 Grad und in Frankenthal 23. Heute ziehen dichte Wolken durch. Zwischendurch scheint mal die Sonne. Höchsttemperaturen bis 25 Grad. Kommende Nacht kühlt es dann ab auf 13 bis 11 Grad. Auch morgen viele Wolken, wenig Sonne, maximal 23 bis 27 Grad.
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0: 13.33 Uhr, A3 Würzburg Richtung Frankfurt. Die Ausfahrt Frankfurt Süd ist wegen Bergungsarbeiten nach einem Unfall gesperrt. A3 Köln Richtung Frankfurt zwischen Bad Camberg und Idstein. Ein Unfall auf der linken Spur. 3 Kilometer stockender Verkehr. A6 Heilbronn Richtung Mannheim zwischen Sinsheim und Wiesloch-Rauenberg. Unfallaufnahme auf dem rechten und dem mittleren Fahrstreifen. 6 Kilometer Stau und bis zu 40 Minuten Verzögerung. A8 Stuttgart Richtung Karlsruhe zwischen Heimsheim und Pforzheim Nord. Baustelle 5 Kilometer stockend bis zu 15 Minuten plus. Und noch die Schweiz, A2 Luzern Richtung Gotthard zwischen Amsteg und Göschenen. 4 Kilometer Stau, Verzögerung bis zu 40 Minuten. Die Einfahrt Göschenen ist gesperrt. Alle Verkehrsinfos gibt es jederzeit auf swr4.de. Kommen Sie sicher an Ihr Ziel.
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0: Es ist eines der kleinsten Länder der Welt, aber man sollte es nicht übersehen. Warum eine Reise nach Liechtenstein sich lohnt, das hören wir gleich in ein paar Minuten.
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0: The Lion Sleeps Tonight, hier ist SWR 4. Wenn man bei uns im Südwesten vom Bodensee aus in die Alpen fährt, dann hat man ja meistens Österreich oder die Schweiz als Ziel. Dabei liegt ganz in der Nähe noch ein drittes Land, das allerdings so winzig ist, dass es gerne übersehen wird. Liechtenstein zählt zu den kleinsten Ländern der Welt und ist vor allem für alle, die gerne wandern, ein super Urlaubsziel. Stefan Link aus dem SWR 4-Team hat in der ARD-Mediathek eine Doku entdeckt, die anfangs hoch über dem Fürstentum spielt.
1: Als ob sich die Macher einen Überblick über das Land verschaffen wollten, geht es von der Hauptstadt Vaduz erst einmal hinauf auf den Fürstensteig. Was man allerdings wirklich nur machen sollte, wenn man trittsicher und schwindelfrei ist. Dann aber kann man von dort oben beinahe das ganze Land überblicken und sieht gleich, das ganze Land besteht eigentlich nur aus hohen Bergen. Aber jetzt kommt der große Unterschied zu Österreich und der Schweiz. Selbst im Hochsommer sind Liechtensteins Wanderwege nicht überlaufen. Manchmal sieht man hier Gämsen und manchmal hört man leicht schräge Klänge. Das ist dann ein Alphornschüler, der mit seinem Lehrer übt, hoch oben in den Bergen, weil es da einfach viel besser klingt als unten im Tal.
2: Wenn ich irgendwo mit meinem kleinen Horn unterwegs bin und ich stelle das irgendwo auf, es geht ja meistens 5-6 Minuten und schon kommen die Leute, verlassen den Wanderweg, setzen sich hin, hören zu, kommen aus ihrem Trott raus und setzen sich nieder in die Berge und genießen.
1: Ach, wie schön, oder? Diesen Blick in die Liechtensteiner Bergwelt, den zeigen uns die Macher der Doku immer wieder, als wollten sie betonen, wie wunderschön das kleine Fürstentum ist, von dem viele ja immer noch nicht wissen, wo es eigentlich überhaupt liegt. Und wer einen Liechtensteiner Pass hat, der weiß, dass er manchmal länger warten muss, wenn er selbst mal in Urlaub möchte.
3: Ich bin da rumgereist mit dem Liechtensteiner Pass und am Zoll haben die das immer so angeschaut, so unter mich angeschaut, so quasi, was ist das? Und dann haben die große Bücher rausgeholt, um das Land überhaupt zu finden. Ich war immer so eine halbe Stunde jeweils am Zoll.
1: Ein Abstecher nach Liechtenstein wiederum ist komplett problemlos. Man kann da wirklich einfach hinfahren. In den nächsten Ferien oder auch mal an einem Wochenende zum Wandern oder vielleicht ja auch zu einem Anfängerkurs im Alphornblasen.
0: Ja, wäre doch mal eine Idee. Die Reisedoku über Liechtenstein, die steht in der ARD-Mediathek. Und damit Sie sie ganz schnell finden, haben wir sie auf swr4.de verlinkt. Das heißt, Sie müssen da nur draufklicken und schon sind Sie quasi in Liechtenstein. Hier ist SWR 4.
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kurz vor 14 Uhr. Matthias Medner macht gleich weiter nach den Nachrichten. Viel Spaß weiterhin mit SWR 4. Mein Name ist Holger Benzin. Schönen Tag.

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5: Um 14 Uhr mit Susanne Kimmel. Guten Tag. NRW-Innenminister Reul geht bei dem Zwischenfall in einem Umspannwerk von Sabotage aus. Das historische Stadttor Altpörtl in Speyer hat wieder geöffnet. Das Wetter in Rheinland-Pfalz bewölkt und zeitweise Sonne, maximal 25 Grad. In NRW geht die Polizei davon aus, dass es sich bei dem Vorfall an einem Umspannwerk in Bergheim um einen gezielten Anschlag gehandelt hat. Das hat Innenminister Reul am Mittag in Düsseldorf gesagt. Als Folge mussten insgesamt 5 Braunkohlekraftwerksblöcke vom Netz gehen. ARD-Reporter Tobias Zacher berichtet.
6: Nach Stand der Ermittlungen haben der oder die Täter gezielt einen Kurzschluss an Oberleitungskabeln des Umspannwerks ausgelöst. Als Hintergrund der Tat werden derzeit 2 Ansätze geprüft: Sabotage durch einen fremden Staat und ein linksextremistisches Motiv. Die Ermittler prüfen auch, ob es eine Verbindung zu der Tat gestern in Brandenburg gibt. Da hatten Unbekannte versucht, ebenfalls einen Kurzschluss an Stromleitungen eines Umspannwerks auszulösen.
5: Die Bundesregierung will die Entwicklungsmöglichkeiten von Kindern fördern. Dazu hat das Kabinett den Entwurf für ein neues Kita-Gesetz auf den Weg gebracht. Im Mittelpunkt stehen dabei Sprachtests für Kinder. Sarah Beham aus unserem Hauptstadtstudio mit Einzelheiten.
7: Spätestens mit 4 Jahren soll künftig bundesweit verbindlich erhoben werden, wo ein Kind steht. Bei der Sprache vor allem, aber auch bei Motorik, sozial-emotionaler und mathematischer Entwicklung. Wo Förderbedarf auffällt, soll gezielt gefördert werden. Der Hintergrund ist, dass die Bildungschancen in Deutschland schon im Grundschulalter sehr unterschiedlich sind und stark von der sozialen Herkunft abhängen. Das neue Kita-Gesetz von Bildungsministerin Karin Prien soll das Problem angehen. Die Pläne der CDU-Ministerin sehen vor, dass Kitas mit besonders vielen Kindern aus schwierigen Verhältnissen zusätzliches Personal bekommen.
5: Die Bundesregierung hat am Vormittag außerdem eine Reform der Einkommenssteuer auf den Weg gebracht. Vor allem Menschen mit wenig und mittleren Einkünften sollen dabei entlastet und im Gegenzug Spitzenverdiener zusätzlich belastet werden. Jetzt das Neueste aus Rheinland-Pfalz. Bei einer Jagd in der Nähe von Dürholz im Kreis Neuwied ist in der Nacht auf Montag ein Mann erschossen worden. Die Staatsanwaltschaft Koblenz hat bestätigt, dass sie gegen einen zweiten Jäger ermittelt. Es gehe um den Anfangsverdacht der fahrlässigen Tötung. Nach den bisherigen Erkenntnissen war das Opfer auf einem Hochsitz getroffen worden. Das historische Stadttor Altpörtl in Speyer ist ab heute wieder für Besucher geöffnet. Es war vor 6 Jahren geschlossen und saniert worden. Vor allem der Brandschutz ist in der Zeit umfangreich nachgerüstet worden. Ab sofort können ebenfalls aus Brandschutzgründen nur noch maximal 15 Personen gleichzeitig ins Altpörtl. Deshalb gibt es für die Besucher feste Zeitfenster, die man vorher buchen muss. Mehr Nachrichten gibt's auf swraktuell.de.
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8: Um 14:03 Uhr haben wir's. Wir gehen auf die A6 Heilborn Richtung Mannheim. Zwischen Sinsheim und Wiesloch-Rauenberg Unfall auf dem rechten und dem mittleren Fahrstreifen. 7 Kilometer Stau bedeutet für Sie 45 Minuten, die es länger dauert. A6 Heilborn Richtung Mannheim. Zwischen dem Kreuz Mannheim und dem Firnheimer Kreuz Unfall. Rechte und linke Spur sind blockiert. 5 Kilometer Stau, Verzögerung eine halbe Stunde. Dann gehen wir auf die A61. Koblenz Richtung Mönchengladbach zwischen Mendig und Niederzissen. 4 Kilometer stockender Verkehr, Verzögerung eine Viertelstunde. A8 Stuttgart Richtung Karlsruhe zwischen Heimsheim und Pforzheim Nord. Baustelle, 5 Kilometer stockender Verkehr, auch dort dauert es eine Viertelstunde länger. Dann noch aus der Schweiz die A2 Luzern Richtung Gotthard zwischen Amstieg und Göschnen. 4 Kilometer Stau, 40 Minuten plus und die Einfahrt Göschnen ist gesperrt. Damit sind wir durch. Ihnen allen eine gute Fahrt. 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
8: Mit aktuellen Temperaturen, da haben wir nur zwei Stück, nämlich einmal die 24 Grad, die messen wir in Lörrach, und einmal die 23 Grad. Die messen wir in Crailsheim, in Nierstein und auch bei Ihnen in Koblenz. Bernd Mattlener sagt uns, wie das Wetter weitergeht.
9: Mal scheint die Sonne, mal ziehen Wolken durch. In der Nacht sinken die Temperaturen bei wolkigem Himmel auf 13 bis 11 Grad. Auch morgen wechseln sich Sonne und dichte Wolken ab. Die Temperaturen steigen auf 23 bis 27 Grad bis 27 Grad am Rhein. Dazu weht böiger Westwind. Der Freitag wird zeitweise sonnig und sehr warm bis heiß.
8: Dankeschön, Bernd.
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8: Einen schönen Mittwochnachmittag, und das geht ja schon mal richtig gut los hier bei uns, denn wir hauen gleich mal eine Tasse, nein, nicht kaputt, sondern raus. Sie können mit ein bisschen Glück eine wunderschöne SWR4-Tasse gewinnen, wenn Sie unser kleines musikalisches Rätsel lösen. Wir fragen Sie, wie heißt denn der Titel, der so beginnt?

0: So, jetzt bin ich mal gespannt auf Ihre Lösung. War nicht allzu schwer heute, oder? Wenn Sie es wissen, schnell anrufen.
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0: SWR4 spielt Harpo, die Motorcycle-Mama. Und wenn Sie mit Ihrem Motorcycle, mit Ihrem Motorrad unterwegs sind auf der A6 Mannheim Richtung Heilbronn in Höhe Kreuz Mannheim, da liegen Metallplatten auf der Fahrbahn. Bitte vorsichtig fahren. Vorsicht auch auf der A7 Füssen Richtung Ulm zwischen Altenstadt und Illertissen. Defektes Fahrzeug und es liegen Reifenteile auf der Fahrbahn. Auch hier bitte Augen auf im Straßenverkehr. Ach so, auf dem Motorrad kann man ja gar nicht Radio hören. Okay, aber für die Autofahrer war es natürlich auch bestimmt. Jetzt spielen wir um eine wunderschöne SWR4-Tasse. Wir hatten Sie ja gerade gefragt, wie heißt denn der Titel, der so beginnt? Und ich glaube, das sollte irgendwie für alle machbar sein, oder? Wir haben in der Leitung Christian von Marenholz aus Winterburg. Schönen guten Tag, Herr von Marenholz.
1: Ja, hallo.
0: Hallo, das ist machbar, oder? Kein Problem.
1: Kein Problem, ist ein bekannter Titel.
0: Nämlich?
1: Sunny von Boney M.
0: Sunny von Boney M. Wir hören mal ganz kurz rein, ob Sie recht haben. Achtung. Da haben wir es gehört. Das war das Sunny von Boney M. Und deswegen gibt's den Applaus von SWR4 und natürlich gibt's auch für Sie die SWR4-Tasse. Glückwunsch.
1: Danke, ich freue mich.
0: Sehr gut. Haben Sie mit Musik ein bisschen was am Hut, Herr von Marenholz? War das deswegen kein Problem für Sie?
1: Ja, ich bin Keyboarder und komponiere auch.
0: Ah, okay. Keyboarder in einer Band oder so für sich alleine zu Hause, nur am Kombinieren?
1: Ich bin mehr allein zu Hause und komponiere halt bis morgens früh.
0: Bis morgens früh, da freuen sich die Nachbarn.
1: So vier. Ja, ich spiele relativ leise. Mhm. Aber ich bin fast 24/7 auf eurem Sender.
0: Das ist gut.
1: Und ich schreibe mir auf Teebeutel immer die Titel auf, die mir gut gefallen.
0: Auf Teebeutel? Das müssen Sie uns ganz kurz erklären. Wo schreiben Sie das da genau hin? Auf diesen kleinen Schnippel, der da dran ist?
1: Genau, wo die Teebeutel drin sind, diese kleinen Papierbeutel, da habe ich schon ein paar hundert Titel aufgeschrieben.
0: Und was machen Sie dann damit?
1: Da passen immer drei Titel drauf.
0: Drei Titel auf den Teebeutel. Was machen Sie damit? Gibt es da eine kleine Enzyklopädie oder wie?
1: Genau, ich heb mir das auf und das gehe ich dann alles nochmal durch im Winter und schreibe mir das nochmal neu auf. Und die Titel, die mir am besten gefallen, die versuche ich da ruhig mit den Noten und versuche die dann irgendwie nachzuspielen.
0: Das ist ja eine klasse Geschichte. Also die Titel von SWR4, die schönsten Oldies auf den Teebeuteln von Christian von Marenholz.
1: Genau.
0: Das ist eine klasse Geschichte. Sie können uns gerne mal ein Foto schicken davon. Das würde mich mal interessieren. Jetzt schicken wir Ihnen aber erstmal die SWR4-Tasse zu und sagen Dankeschön fürs Mitspielen. Schöne Grüße nach Winterburg und hier nochmal in aller Ausführlichkeit Sunny Boney M. Hier ist SWR4 am Mittwoch.

Patrick Swayze, She's Like the Wind, um 14.24 Uhr, hier ist SWR 4 am Mittwoch. Vorsichtig fahren bitte auf der A7 Füssen Richtung Ulm. Zwischen Altenstadt und Illertissen defektes Fahrzeug und Reifenteile auf der Fahrbahn. Und Vorsicht auch auf der A7 Ulm Richtung Füssen zwischen Kreuz Memmingen und Memmingen Süd. Fahrzeugteile auf der Fahrbahn, auch hier bitte vorsichtig unterwegs sein. Jetzt noch die Searchers und danach Marianne Faithful und danach gibt's die Nachrichten aus Ihrer Region. Denn dann ist es schon wieder 14:30 hier bei SWR 4.

0: Es ist 14.30 Uhr.
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2: Aus dem Studio Mannheim-Ludwigshafen mit Martin Gärtner. Guten Tag. Personalrat der Stadtklinik kritisiert Kürzungspläne für Frankenthal. Klimakonferenz für Kinder in Landau. Das Wetter in der Vorderpfalz und Südpfalz, mal Wolken, mal Sonne. Morgen Temperaturen bis 27 Grad. Der Personalrat der Stadtklinik Frankenthal will verhindern, dass das Krankenhaus zu einer sogenannten Regio-Klinik herabgestuft wird. Dadurch würden Angebote wegfallen. Am Freitag will der Personalrat die Bürger auf dem Frankenthaler Wochenmarkt über diesen Plan der rheinland-pfälzischen Landesregierung informieren. Am Dienstag ist eine Demonstration in Frankenthal geplant. Auch Patienten sind gegen das Kürzen des Krankenhausangebots, zum Beispiel diese Schlaganfallpatientin.
3: Da sollen sie mal an den Politiker sparen. Ah ja, ist doch so. Die kriegen die Diät erhöht. Wie lange brauchen die Krankenwagen von Ludwigshafen daher? Oben im Feierabendverkehr oder sonst. Das ist doch eigentlich rückwärts gedenkt.
2: In Landau hat eine Klimakonferenz für Kinder begonnen. Eine Woche lang setzen sich 8 vierte Schulklassen mit der Klimakrise auseinander und erarbeiten, was die Stadt Landau und auch sie selbst für die Umwelt tun könnten. Gestern ging es an der Uni Landau offiziell los. Jede Klasse hat ein Schwerpunktthema. Der Landauer Bürgermeister und Umweltdezernent Lukas Hartmann hat eine Vorstellung davon, in welche Richtung die Ideen der Kinder gehen werden.
4: Was Kinder auch beschäftigt, ihr Weg zur Schule beispielsweise oder zum Verein, damit man da besser mit dem Bus oder mit dem Rad hinkommt oder zu Fuß sicherer wird. Es könnte sein, dass es um Schulessen geht oder um Kita-Essen, dass das gesünder wird, aber auch nachhaltiger und dass weniger Treibhausgase notwendig sind. Das sind aber vielleicht auch Fragen von, wie fällt weniger unsere Schule aus, wenn da 35, 40 Grad sind oder vielleicht geht's auch ums Freibad und die Kinder haben da einen guten Kompass.
2: Nächsten Dienstag werden die rund 150 Schüler ihre Ergebnisse der Stadt Landau vorstellen. In Limburger Hof ist gestern Abend ein betrunkener Radfahrer gestürzt und auf das Bein einer Frau gefallen. Dadurch brach das Bein der 58-Jährigen, teilte die Polizei Schifferstadt mit. Der 63-jährige Fahrradfahrer war nach dem Besuch einer Kneipe in Limburger Hof auf sein Rad gestiegen, allerdings schon nach wenigen Metern gestürzt.
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2: In Bad Bergzabern derzeit 25 Grad und in Edenkoben 24. Mal ziehen heute kompakte Wolken durch die Pfalz, mal scheint die Sonne. Kommende Nacht haben wir dann Tiefstwerte von 13 bis 11 Grad. Auch morgen ein Mix aus Wolken und Sonnenschein bei bis zu 27 Grad.
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5: Um 14:30 Vorsicht auf der A5 Karlsruhe Richtung Basel zwischen Baden-Baden und Bühl, defektes Fahrzeug. Vorsicht auf der A81 Stuttgart Richtung Heilbronn zwischen Ludwigsburg Nord und Pleidelsheim, ein Holzbalken auf der Fahrbahn. Vorsicht auf der A7 Ulm Richtung Füssen zwischen Kreuz Memmingen und Memmingen Süd, Fahrzeugteile auf der Fahrbahn. A6 Heilbronn Richtung Mannheim zwischen Sinsheim und Wiesloch-Auenberg, geräumte Unfallstelle, 6 Kilometer Stau. A6 Heilbronn Richtung Mannheim zwischen dem Kreuz Mannheim und dem Firnheimer Kreuz. Unfall. Rechte und linke Spur sind gesperrt. 5 Kilometer Stau. Dort dauert es etwa eine Dreiviertelstunde länger. A61 Koblenz Richtung Ludwigshafen zwischen Kreuz Koblenz und Koblenz-Dieblich. 4 Kilometer stockend. A8 Stuttgart Richtung Karlsruhe zwischen Heimsheim und Pforzheim Nord. Baustelle. 8 Kilometer stockender Verkehr. Verzögerung bis zu 20 Minuten. Aus der Schweiz noch die A2 Luzern Richtung Gotthard zwischen Amsteg und Göschenen. Klemmt's. 3 Kilometer Stau. 30 Minuten. Plus die Einfahrt Göschenen ist zudem gesperrt. Alle Verkehrsinfos für Sie zum Nachlesen auf swr4.de und natürlich auch in unserer App. Wir wünschen gute Fahrt, kommen Sie gut an.
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5: Früher sind die Panzer gefahren auf der Schmittenhöhe bei Koblenz. Das war ein Truppenübungsplatz. Heute grasen dort ganz friedlich Wasserbüffel. Interessantes Naturprojekt, über das die Wetterreporterin der SWR-Landesschau Ulrike Hellwig gleich berichtet. Denn sie hat sich heute unter die Büffel gemischt. Sie meldet sich gleich nach drei Hits.
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0: Schwerter zu Pflugscharen. Kennen Sie diesen biblischen Spruch noch? Stammt aus der Friedensbewegung in den 80ern. Bei uns heißt das Ganze jetzt Büffel statt Panzer. Klingt auch gut, oder? Hier ist SWR 4 für Rheinland-Pfalz und die Wetterreporterin der SWR Landesschau, Ulrike Hellwig. Die war heute auf der Schmittenhöhe in Koblenz. Das war früher ein Truppenübungsplatz. Heute wühlen da Büffel den Boden um. Uli, haben sie dich auf die Hörner genommen?
1: Nein, die Büffel haben sich sogar verzogen. Und ich habe gelernt, das war kein Truppenübungsplatz, sondern ein Standortübungsplatz. Das ist in Militärkreisen ein großer Unterschied, weil bei Truppen wird scharf geschossen und bei Standort gibt es keine scharfe Munitionsreste. Aber kommen wir zurück zu den Büffeln. Ich habe sie gesehen, aber sie waren zu friedlich, als dass sie sich uns überhaupt angenähert haben. Im Gegensatz zu den Konigpferden, mit denen sie sich diese vielen 100 Hektar teilen, die auch als Landschaftspfleger eingesetzt werden. Die waren total neugierig und zutraulich. Und dann gibt es da auch noch Heckrinder, so rückgezüchtete Urrinder, die auch einfach nur gelangweilt waren von unserem Anblick.
0: Also das ist schon ein geplantes Projekt vom NABU, vom Naturschutzbund, dass man aus diesem ehemaligen Militärgelände einfach ein Naturschutzgebiet macht? Oder wie muss man sich das vorstellen?
1: Ja, der NABU pflegt das Gelände und die haben daraus wirklich ein feines Naturschutzgebiet gemacht mit großen freien Flächen. Auf die Art und Weise wird der Magerrasen da erhalten. Es gibt viel seltene Pflanzen und Tiere. Es gibt diese Tümpel für Amphibien. Wo dann eben so einzelne Tümpel und kleinere Bäche auch Wasser einfach geführt haben und die Tiere dort trinken konnten.
0: Aber in diesem Gebiet kommen trotzdem ab und an noch ein paar Fans vorbei, Militärfans, sage ich mal ganz salopp, die dann mit ihren alten Militärfahrzeugen diese Gegend durchpflügen, da einfach durch die Wälder jagen. Und das ist gewollt so, ne?
1: Ja, das ist dann an 2-3 Tagen im Jahr wohl so ein riesiger Männerspielplatz, wo die ihre dicken Maschinen da aus der Garage rauszerren. Und dann dürfen die da auf dem Gelände an ausgewählten Orten einfach fahren, was die Wutz so aushält. Und dann kommen da halt so kleine Löcher und Wege und Spuren rein. Und das ist genau das, was der Naturschutz will für Amphibien, für Pflanzen. Der nachhaltige Wert ist halt äußerst positiv.
0: Interessantes Projekt dort auf der Schmittenhöhe in Koblenz. Da war heute die Wetterreporterin der SWR Landesschau Ulrike Hellwig. Und Bilder von dort sehen Sie dann heute Abend im SWR in der Landesschau ab 18 Uhr.

Ein bisschen Staub, der da herumfliegt im Wind. Kansas war das, Dust in the Wind, um 3:06. Hier ist SWR 4, wir gehen schon für Sie auf die Straße und sagen Vorsicht auf der A671 Mainz Richtung Wiesbaden. Zwischen Mainz-Spitzdreieck und Gustavsburg ein Koffer auf der rechten Spur und Vorsicht auf der A5. Karlsruhe Richtung Frankfurt, zwischen Kreuz Walldorf und Walldorf-Wiesloch ein Holzklotz auf der Fahrbahn. Auch hier bitte vorsichtig unterwegs sein. Eben hatten wir es vom Staub, dann haben wir jetzt noch ein bisschen Sand im Getriebe. Circle in the Sand, Belinda Carlisle. Es ist der Mittwochnachmittag und Sie hören SWR 4.

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7: Um 15 Uhr mit Ute Weber. Guten Tag. Die Vereinten Nationen warnen vor einer noch höheren Erderwärmung. Binnenschiffer leiden weiter unter den niedrigen Pegelständen des Rheins. Und das Wetter in Rheinland-Pfalz wolkig, zwischendurch sonnig bei 19 bis 25 Grad. Die Vereinten Nationen sehen kaum noch Chancen, die Erderwärmung auf 1,5 Grad zu begrenzen. Dieses Ziel werde schon in den kommenden Jahren dauerhaft überschritten. Das steht in einem Bericht des UN-Umweltprogramms, der in Nairobi vorgestellt wurde. Karin Bensch.
8: Hitze, Dürre, Überflutungen. Solche globalen Wetterphänomene wird es in Zukunft noch häufiger geben. Die Welt befinde sich auf dem Weg zu einer Erderwärmung von bis zu 2,6 Grad im Vergleich zur vorindustriellen Zeit. Deshalb empfiehlt das Umweltprogramm der Vereinten Nationen in seinem neuen Bericht den Ausstieg aus fossilen Brennstoffen, den Ausbau erneuerbarer Energien, Aufforstung und massiv weniger Ausstoß von Kohlenstoffdioxid. Doch die Realität sieht anders aus. Die CO2-Emissionen steigen Jahr für Jahr auf immer neue Höchstwerte.
7: Die Schweizer Polizei bezeichnet den tödlichen Angriff bei einer Technoparty im Kanton Aargau inzwischen als Amoklauf. Eine Frau war dabei in der Nacht zu Sonntag erschossen worden. 5 Menschen wurden verletzt. Die Polizei nahm einen 43 Jahre alten Schweizer unter dringendem Tatverdacht fest. In NRW geht die Polizei davon aus, dass es sich bei dem Vorfall an einem Umspannwerk in Bergheim bei Köln um einen gezielten Anschlag gehandelt hat. Das teilte Innenminister Reul in Düsseldorf mit. Als Folge mussten insgesamt 5 Braunkohlekraftwerksblöcke vom Netz gehen. AD-Reporter Tobias Zacher.
9: Nach Stand der Ermittlungen haben der oder die Täter gezielt einen Kurzschluss an Oberleitungskabeln des Umspannwerks ausgelöst. Als Hintergrund der Tat werden derzeit 2 Ansätze geprüft: Sabotage durch einen fremden Staat und ein linksextremistisches Motiv. Die Ermittler prüfen auch, ob es eine Verbindung zu der Tat gestern in Brandenburg gibt. Da hatten Unbekannte versucht, ebenfalls einen Kurzschluss an Stromleitungen eines Umspannwerks auszulösen.
7: Und jetzt die Themen aus Rheinland-Pfalz. Frachtschiffe auf dem Rhein können weiterhin nur mit weniger Ladung fahren. Grund sind nach Angaben der zuständigen Behörden die weiterhin niedrigen Pegelstände. Am Nadelöhr bei Kaub ist er nach dem Regen in den letzten Tagen zwar aktuell auf 60 Zentimeter gestiegen, das reicht aber immer noch nicht, um die Frachtschiffe wieder voll zu beladen. Fußball-Bundesligist Mainz 05 und Mittelfeldspieler Marco Richter haben sich auf ein ungewöhnliches Geschäft eingelassen. Rechtzeitig vor dem Ende der Transferperiode einigten sich beide Seiten auf eine Vertragsauflösung. Dadurch gilt Richter als vereinslos und kann nach der Schließung des Transferverkehrs heute zu einem neuen Verein wechseln. 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
10: Vorsichtig fahren bitte auf der B27 Tübingen Richtung Stuttgart. In Höhe Stuttgart-Möhringen Ost ein Unterlegkeil auf der Fahrbahn. Vorsicht auf der A5 Karlsruhe Richtung Frankfurt. Zwischen Kreuz Walldorf und Walldorf-Wiesloch ein Holzklotz auf der Fahrbahn. Vorsicht auf der A671 Mainz Richtung Wiesbaden. Zwischen Main-Spitzdreieck und Gustavsburg ein Koffer auf der rechten Spur. A3 Köln Richtung Würzburg zwischen Frankfurter Kreuz und Obertshausen. 4 Kilometer streckenweise stockender Verkehr. Viertelstunde plus. A5 Basel Richtung Karlsruhe zwischen Efringen-Kirchen und Dreieck-Neuenburg, Baustelle, rechte Spur gesperrt. 3 Kilometer Stau, 15 Minuten dauert's länger. Eine Dreiviertelstunde mehr brauchen Sie auf der A6 Heilbronn Richtung Mannheim zwischen dem Kreuz Mannheim und dem Firnheimer Kreuz. Unfall, die rechte und die linke Spur sind gesperrt, 5 Kilometer Stau. A61 Mönchengladbach Richtung Koblenz zwischen Kruft und Kreuz Koblenz. Fahrbahnerneuerung, 5 Kilometer stockend, 15 Minuten plus. Die A671 Mainz-Wiesbaden, die ist zwischen Main-Spitzdreieck und Hochheim-Süd in beiden Richtungen wegen Wartungsarbeiten gesperrt. Dann haben wir die A8 Stuttgart Richtung Karlsruhe zwischen Heimsheim und Pforzheim Nord Baustelle. 6 Kilometer stockend, 15 Minuten Verzögerung. Schweiz A2 Luzern Richtung Gotthard zwischen Amstieg und Göschnen. 3 Kilometer Stau, halbe Stunde plus. Die Einfahrt Göschnen ist gesperrt. Und noch aktuell vorsichtig fahren. Bitte auf der B10 Ulm Richtung Stuttgart zwischen Ebersbach und Reichenbach-Hochdorf. Hier eine ungesicherte Unfallstelle. Kommen Sie alle gut an. 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
10: Mit diesen aktuellen Temperaturen 20 Grad in Birkenfeld, angenehme 22 Grad in Mayen, 24 in Ulm, da scheint die Sonne und bedeckter Himmel über Freiburg, aber 26 Grad. Bernd Mattlener aus dem SWR4-Wetterteam. Frage, wie geht's weiter?
11: Mal scheint die Sonne, mal ziehen Wolken durch. In der Nacht sinken die Temperaturen bei wolkigem Himmel auf 13 bis 11 Grad. Auch morgen wechseln sich Sonne und dichte Wolken ab. Die Temperaturen steigen auf 23 bis 27 Grad bis 27 Grad am Rhein. Dazu weht böiger Westwind. Der Freitag wird zeitweise sonnig und sehr warm bis heiß.
10: Dankeschön, Bernd.
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10: Früher war alles besser. Ach, dieser Spruch stimmt nicht immer. Passender wäre, früher war alles anders. Das stimmt. Denn früher saß ich zum Beispiel mit meinen Eltern abends nicht vor dem Fernseher, sondern wir haben gespielt, mehrmals die Woche. Meistens Rommi oder Kanasta. Spielen macht Spaß. Und in Kandel, da gibt es jetzt den Spieleverein. Der heißt Brett und Becher und der findet das auch. Und der hat jetzt sogar ein eigenes Vereinsheim. Wie es da aussieht und was da gespielt wird, das hören wir gleich nach 3 Hits. Wir gehen nicht mehr über los.
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0: Die Spinners, Working My Way Back to You. Für 16 Minuten nach 3 haben wir's. Hier ist SWR 4 am Mittwoch und es heißt vorsichtig fahren auf der A6 Heilbronn Richtung Nürnberg. Zwischen der Kochertalbrücke und Ilshofen-Wolpertshausen da eine ungesicherte Unfallstelle. Sich mal wieder zusammen mit Familie oder Freunden an einen Tisch setzen und ein Spiel spielen. Wann haben Sie das letzte Mal gemacht? Ist wahrscheinlich eine Weile her, oder? Ist aber schade, weil zusammen würfeln oder zusammen raten, das macht wahnsinnig viel Spaß. Und damit wieder mehr zusammen gespielt wird, gibt es in Kandel in der Pfalz den Verein Brett und Becher. Toller Name, wie ich finde. Und dieser Verein öffnet jetzt bald sogar ein Lokal zum Spielen. Frage an Benjamin Burkhardt vom Verein Brett und Becher. Die meisten spielen heute am Handy oder sie spielen mit der Spielekonsole. Was ist denn für Sie so faszinierend an Brettspielen, dass Sie dafür sogar eigens einen Verein gegründet haben?
1: Na, das ist natürlich auch dieses nostalgische Gefühl, dass man auch einfach etwas Richtiges in der Hand hat. Setz dich mit deinem Gegenüber zusammen, rede ein bisschen, verbring eine gute Zeit und vor allem erlebe auch etwas zusammen.
0: Jetzt schaffen Sie extra auch eine Art Vereinsheim für das Ganze, in dem hier wirklich jeder vorbeikommen kann zum Spielen. Sieht man dem Vereinsheim schon an, dass es ein Spielevereinsheim ist?
1: Ja, wir haben zwei Schaufenster jetzt rundherum dekoriert. Einmal mit einem aufgebauten Brettspiel dort und einmal mit einer Miniaturenlandschaft von Dungeons and Dragons. Und das soll natürlich jetzt die Hauptstraße in dem Sinne halt eben auch beleben in Kandel, dass man halt einfach wieder einen Ort hat, wo man vorbeikommen kann und sich entweder mit Freunden treffen oder halt dort jemanden findet zum Spielen.
0: Welche Spiele kann man bei Ihnen spielen?
1: Alles. Also beziehungsweise das, was wir da haben. Wir haben einfache Spiele, also wie Scrabble, Monopoly, klassische Gesellschaftsspiele, aber auch komplexere Dinge, Siedler von Catan. Und natürlich ist ein sehr, sehr reger Zulauf bei den Pen-and-Paper-Rollenspielen, wo wir halt auch schon starke Rückmeldungen haben, dass es sehr, sehr viele Gruppen und Communities gibt, die aktiv nach Spielern und Möglichkeiten suchen.
0: Das heißt Rollenspiele, meinen Sie damit? Und dafür gibt es auch einen eigenen Raum im Vereinsheim?
1: Der wird gerade gebaut. Der soll dann zur Eröffnung am 3.10. Wenigstens beguckbar sein. Also, dass wir halt einfach zeigen können, was wir halt dort auch machen. Und damit sich halt einfach die schöne Erzählatmosphäre des Rollenspiels richtig zur Geltung kommen kann.
0: Wie finanzieren Sie das Ganze? Kostet ja alles Geld.
1: Wir sind ein gemeinnütziger Verein und das heißt, wir erheben eine Jahresmitgliedschaft für jeden, der uns fördern mag und unterstützen mag. Die Miete wurde uns allerdings erlassen, weil sie die Idee so toll fanden, dass sie gesagt haben, sie finden das Belebende viel, viel besser, als dass jetzt dort ordentlich Miete verlangt werden muss. Und das ist ein großer Glücksfall für uns.
0: Das ist auf jeden Fall eine tolle Sache. Danke, Dankeschön an Benjamin Burkhardt. Am 3. Oktober die große Eröffnung des Spielelokals von Brett und Becher in Kandel. Alle Spielefans, nichts wie hin. 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

Der größte Hit von Al Stewart, On the Border, hier ist SWR 4 mit dem schönsten Musikmix und mit den wichtigsten Meldungen von der Straße, mit dieser hier zum Beispiel: Vorsicht auf der A81 Stuttgart Richtung Singen, zwischen Oberndorf und Raststätte Neckarburg West, da liegen Metallteile auf allen Fahrstreifen, bitte vorsichtig fahren. In 4 Minuten ist es 3:30, dann gibt's die Nachrichten aus Ihrer Region nach Pur, unterwegs im Abenteuerland.

0: Es ist 15.30 Uhr.
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2: Aus dem Studio Mannheim-Ludwigshafen mit Martin Gärtner. Guten Tag. Personalrat der Stadtklinik kritisiert Kürzungspläne für Frankenthal. Radfahrer bedroht bei Wörth, Spaziergänger mit einem Messer. Das Wetter in der Vorderpfalz und Südpfalz, mal Wolken, mal Sonne, morgen Temperaturen bis 27 Grad. Der Personalrat der Stadtklinik Frankenthal will verhindern, dass das Krankenhaus zu einer sogenannten Regio-Klinik herabgestuft wird. Dadurch würden Angebote wegfallen. Am Freitag will der Personalrat die Bürger auf dem Frankenthaler Wochenmarkt über diesen Plan der rheinland-pfälzischen Landesregierung informieren. Am Dienstag ist eine Demonstration in Frankenthal geplant. Auch Patienten sind gegen das Kürzen des Krankenhausangebots, zum Beispiel diese Schlaganfallpatientin.
3: Da sollen sie mal an die Politiker sparen. Ah ja, ist doch so. Die kriegen die Diät erhöht. Wie lange brauchen die Krankenwagen von Ludwigshafen daher? Oben sind Feierabendverkehr oder sonst. Das ist doch eigentlich rückwärts gedenkt.
2: Ein Radfahrer hat am Dienstagnachmittag in der Südpfalz mehrere Spaziergänger mit einem Messer bedroht. Die Tat geschah nach Angaben der Polizeiinspektion Wörth auf einem Radweg zwischen Maximiliansau und Hagenbach. Paul Lüdke berichtet.
4: Laut Polizei hatte der Radfahrer mit den Personen gestritten, weil diese den Radweg teilweise blockierten. Der etwa 30 Jahre alte Mann soll die Spaziergänger erst beleidigt und dann mit einem Messer bedroht haben. Anschließend fuhren er und eine Begleiterin mit ihren Rädern davon. Jetzt sucht die Polizei Wörth den mutmaßlichen Täter. Er wird als sehr sportlich und muskulös beschrieben. Er hat kurze dunkle Haare, einen 3-Tage-Bart und trug unter anderem eine Sonnenbrille und ein dunkelblaues T-Shirt mit dem Aufdruck Fuck auf der Rückseite. Seine Begleiterin war mit einem schwarzen Fahrrad der Marke KTM unterwegs.
2: In Landau hat eine Klimakonferenz für Kinder begonnen. Eine Woche lang setzen sich 8 vierte Schulklassen mit der Klimakrise auseinander und erarbeiten, was die Stadt Landau und auch sie selbst für die Umwelt tun könnten. Gestern ging es an der Uni Landau los. Die Nachwuchsforscher haben an Workshops teilgenommen und experimentiert. Jede Klasse hat ein Schwerpunktthema. Nun sollen die Schüler eigene Ideen entwickeln und diese am nächsten Dienstag der Stadtverwaltung Landau vorstellen.
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2: Derzeit haben wir in Kandel 26 Grad und in Ludwigshafen 25. Mal ziehen kompakte Wolken durch, mal scheint etwas die Sonne. Kommende Nacht haben wir dann Tiefstwerte von 13 bis 11 Grad. Auch morgen eine Mischung aus Sonnenschein und teils dichten Wolken und die Temperaturen erreichen bis 27 Grad.
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5: 3 Minuten nach 4:30, Vorsicht auf der A96 Lindau Richtung München in der Ausfahrt Eichstetten, eine ungesicherte Unfallstelle. Vorsicht auf der A81 Stuttgart Richtung Singen zwischen Oberndorf und Raststätte-Neckarburg. West, da liegen Metallteile auf allen Fahrstreifen. A5 Basel Richtung Karlsruhe zwischen Efringenkirchen und Dreieck-Neuenburg. Baustelle, rechte Spur gesperrt, 3 Kilometer Stau, Verzögerung eine Viertelstunde. A5 Frankfurt Richtung Karlsruhe zwischen Karlsruhe Nord und Dreieck Karlsruhe, 4 Kilometer stockender Verkehr, Zeitverlust eine Viertelstunde wegen der Baustelle auf der A8 hinter dem Dreieck Karlsruhe. Dann A5 Karlsruhe Richtung Basel zwischen Rust und Riegel, Baustelle 4 Kilometer Stau, 30 Minuten dauert es länger. Eine Verzögerung von 30 Minuten haben wir auch auf der A6 Heilbronn Richtung Nürnberg zwischen Schwäbisch Hall und Ilshofen-Wolbertshausen, ein Unfall, 5 Kilometer Stau. A6 Heilbronn Richtung Mannheim, zwischen Kreuz Mannheim und dem Firnhammer Kreuz. Geräumte Unfallstelle, aber immer noch 3 Kilometer Stau. A61 Mönchengladbach Richtung Koblenz, zwischen Kruft und Kreuz Koblenz. Fahrbahnerneuerung, 5 Kilometer stocken, Verzögerung eine Viertelstunde. A8 Stuttgart Richtung Karlsruhe, zwischen Heimsheim und Pforzheim Nord. Baustelle, 6 Kilometer stockend, 15 Minuten plus. B36 Karlsruhe Richtung Mannheim, zwischen dem Fahrlachtunnel und der Konrad-Adenauer-Brücke in Mannheim. 2 Kilometer Stau, da dauert es auch eine halbe Stunde für Sie länger. Alle Verkehrsinfos jederzeit auf swr4.de und in unserer App. Wir wünschen gute Fahrt, gutes Ankommen.
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5: Ein Tag ohne Handy, das ist inzwischen unvorstellbar. Es wird gegoogelt, es wird gelesen, Musik gehört, Urlaube gebucht, es wird fotografiert, sogar telefonieren kann man mit den Dingern. Ja, wie wäre das Leben ohne Handy? Das haben wir mal ausprobiert und haben Schüler gefunden, die mal 100 Tage auf das Handy verzichtet haben. Wie ist dieses Experiment ausgegangen? Interessante Ergebnisse, die Sie gleich hören nach 3 Hits.
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0: yeah, das war Matt Bianco hier im schönsten Musikmix bei SWR 4, More Than I Can Bear, um genau 3:45. So, Frage, was glauben Sie, wie oft schauen Sie pro Tag aufs Handy? Ich sag's Ihnen, wir Erwachsenen machen das im Schnitt bis zu 100 Mal am Tag und nutzen das Handy im Schnitt 6 bis 10 Stunden pro Tag. Das ist eine ganze Menge. Ja, und bei den Kids, da ist es noch schlimmer, da ist das Handy ja fast schon ein eigenes Körperteil. Und deswegen ist die Frage sehr interessant, was passiert denn bitte schön, wenn Teenager mal 100 Tage auf ihr Handy verzichten müssen? Dieses Experiment haben wir vom SWR mit Schülerinnen und Schülern der integrierten Gesamtschule in Thaleischweiler-Fröschen bei Kaiserslautern ausprobiert. Und schon am ersten Tag, ja, da waren die Teenies zwischen Verzweiflung und totaler Langeweile. Hören Sie mal.
1: Ich liege in meinem Bett. Ich vermisse mein Handy so krank.
2: Es ist irgendwie beängstigend und ich möchte mein Handy zurückhaben. Ich habe vorhin fast geheult. Ich will unbedingt mein Handy zurückhaben.
3: Erster Tag ohne Handy. Man merkt auf jeden Fall, dass es weg ist.
4: Eigentlich würde ich jetzt noch so bis 12, 1 Uhr TikTok gucken.
5: Ich werde verrückt, glaube ich, vor Langeweile.
2: Ich glaube, langsam werde ich verrückt.
0: Ja, Wissenschaftler haben das Experiment begleitet, bevor da was schief geht mit dem Verrücktwerden. Das waren Dr. Konstantin Mechler und Laura Heinrichs vom Institut für Seelische Gesundheit in Mannheim. Und die waren sich erstmal gar nicht so sicher, was dieses Experiment bringen kann.
6: Die Hypothese ist, dass sich das Wohlbefinden der Jugendlichen und Kinder, die teilnehmen, verbessert. Und wir gucken ja noch ein bisschen genauer hin.
7: Also wir gehen davon aus, dass die Konzentrationsleistung sich verbessert am Ende vom Experiment. Spannend wäre aber auch, wenn sie sich nicht verbessert.
0: Ja, was hat das Experiment 100 Tage ohne Handy mit den Kids gemacht? Fast alle haben mehr geschlafen, konnten sich in der Schule besser konzentrieren und hatten bessere Laune. Wer hätte das gedacht? Die ganze Doku in 3 Teilen, Schule ohne Smartphone, die können Sie sich anschauen, jetzt in der ARD Mediathek. Interessantes Projekt. Hier ist SWR 4 und hier ist The Real Thing.

The T-Set hier bei SWR 4, Ma Bellamy. Vorsicht bitte auf der A3 Würzburg Richtung Frankfurt zwischen Rohrbrunn und Weibersbrunn. Ungesicherte Unfallstelle, bitte eine Rettungsgasse freihalten. Erika Thiem aus Gütenbach hat uns geschrieben und hat ein großes Lob für unser Musikprogramm, schreibt sie. Sie ist sehr beschwingt bei dieser Musikauswahl, bei dieser super Musikauswahl, und sie nutzt dieses ganze Beschwingtsein, um Brot zu backen. Und da sieht man die Brotlaibe in der Küche liegen, das duftet bis hierher. Also kein Wunder, dass das so gut klappt bei diesem besten Musikmix, dass da auch die besten Brote rauskommen. Ist doch logisch. Schöne Grüße nach Gütenbach an Erika Thiem. Frohes Backen, hier ist SWR 4.

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9: Um 16 Uhr mit Ute Weber. Guten Tag. Sicherheitsbehörden haben offenbar zwei Verdächtige nach dem Drohnenangriff auf Leipzig identifiziert. Der Stadt Mainz fehlen für das kommende Jahr über 230 Millionen Euro. Das Wetter in Rheinland-Pfalz, Sonne und Wolken, in der Nacht örtlich Regen bis 10 Grad. Nach dem versuchten Drohnenanschlag am Flughafen Leipzig-Halle haben die Sicherheitsbehörden offenbar zwei Verdächtige identifiziert. Laut Informationen von WDR, NDR und Süddeutscher Zeitung handelt es sich bei einem der Verdächtigen um einen Belarussen mit russischem Pass, dessen DNA entdeckt wurde. Den Recherchen zufolge soll ein zweiter Mann als Logistiker des Anschlags agiert haben. Russland hat eine Verantwortung für den Anschlagsversuch bisher bestritten. Bei den Schüssen auf einer Technoparty im schweizerischen Aarau handelt es sich um eine Amoktat. Das haben Polizei und Staatsanwaltschaft bei einer Pressekonferenz mitgeteilt. Dabei war eine Frau getötet worden und mindestens 5 weitere Menschen verletzt. Der mutmaßliche Täter ist ein 43-jähriger Schweizer. Sandra Bieger.
10: Nach Angaben der Ermittler hatte der Mann am frühen Sonntagmorgen 40 Mal wahllos mit einer Kalaschnikow auf Besucher des Techno-Festivals geschossen. Anschließend feuerte er mit einer Pistole auf ein abfahrendes Auto. Beide Waffen waren auf den Mann zugelassen. Zum Motiv hat sich der Festgenommene bislang nicht geäußert. Die persönlichen Angaben, die er gemacht hat, lassen nach Angaben der Ermittler den Schluss zu, dass der Mann psychische Probleme hat. Auf die Spur des mutmaßlichen Täters kam die Polizei durch einen Zeugen.
9: Die Vereinten Nationen sehen kaum Chancen, die Erderwärmung auf 1,5 Grad zu begrenzen. Dieses Ziel werde schon in den kommenden Jahren dauerhaft überschritten, heißt es in einem Bericht des UN-Umweltprogramms. Die Welt befindet sich derzeit auf dem Weg zu 2,6 Grad im Vergleich zur vorindustriellen Zeit. Um gegenzusteuern, empfiehlt die UN unter anderem, erneuerbare Energien auszubauen. Und wir schauen nach Rheinland-Pfalz. Die Stadt Mainz steht finanziell unter Druck. Im Haushaltsentwurf für 20 und 27 steht ein Rekordminus von 233 Millionen Euro. Die Stadtverwaltung hat jetzt erste Ideen vorgelegt, wie sie weiter sparen will. Für die Menschen in Mainz könnte es dadurch an vielen Stellen teurer werden. SWR-Reporterin Damaris Diener berichtet.
11: Die Gewerbesteuer, so der Vorschlag, soll zum Beispiel angehoben werden und auch die Grundsteuer B könnte steigen. Eltern müssten in Zukunft außerdem möglicherweise mehr Geld für das Kita-Essen ausgeben und auch Parken in Mainz könnte teurer werden. Auch beim Personal will die Stadt manche Stellen nicht nachbesetzen, was zum Beispiel auf dem Bürgeramt oder in der Kfz-Stelle zu längeren Wartezeiten führen könnte. Letztendlich entscheidet der Stadtrat erst Ende des Jahres, wo wirklich gekürzt wird und wo und ob Steuern erhöht werden. Wird alles so umgesetzt, wie die Verwaltung es vorschlägt, will die Stadt so 42 Millionen Euro einsparen.
9: Mehr Nachrichten aus Rheinland-Pfalz, Deutschland und der Welt auch auf swraktuell.de.
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12: 3 Minuten nach 4, Vorsicht auf der A5, Kassel Richtung Frankfurt, zwischen Bad Homburger Kreuz und Nordwestkreuz Frankfurt. Da liegt ein Schneeschieber auf dem linken und dem mittleren Fahrstreifen. Ich dachte, es kommt erstmal der Herbst, aber gut. A3, Frankfurt Richtung Köln, zwischen Dietz und Montabaur, rechte Spur ist gesperrt, 3 Kilometer Stau, 15 Minuten dauert's länger. A5, Basel Richtung Karlsruhe, zwischen Efringenkirchen und Dreieck Neuenburg, Baustelle, 3 Kilometer Stau, Verzögerung eine Viertelstunde. A5, Karlsruhe Richtung Basel zwischen Rust und Riegel, Baustelle 4 Kilometer Stau, 30 Minuten plus. Die A6 Heilbronn Richtung Nürnberg, die ist zwischen Schwäbisch Hall und Ilshofen-Wolpertshausen wegen eines Unfalls gesperrt. Wer sich auskennt, sollte das Gebiet meiden. A6 Kaiserslautern Richtung Saarbrücken zwischen 3 Kaiserslautern und Kaiserslautern West. Defektes Fahrzeug auf der rechten Spur, 4 Kilometer stockend plus 15 Minuten. Eine Viertelstunde dauert es auch länger auf der A61. Mönchengladbach Richtung Koblenz zwischen Kruft und Kreuz Koblenz. Fahrbahnerneuerung, 6 Kilometer stockender Verkehr. Die B3 Karlsruhe-Frankfurt, die ist zwischen Bad Mingolsheim und Malsch wegen eines Unfalls in beiden Richtungen aktuell gesperrt. Und die B36 Karlsruhe Richtung Mannheim, hier zwischen dem Fahrlachtunnel in Mannheim und der Konrad-Adenauer-Brücke. Unfall, 2 Kilometer Stau, 30 Minuten, die es länger dauert. Alle Verkehrsinfos jederzeit auf swr4.de und in unserer App. Wir wünschen gute Fahrt, kommen Sie gut an.
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12: 20 Grad in Daun, 22 Grad in Pirmasens, 24 Grad in Ravensburg und noch ein Tick mehr, nämlich 25 Grad messen wir in Schwäbisch Gmünd. Bernd Mattlener aus dem SWR4 Wetterteam. Wie geht das Wetter weiter?
13: Mal scheint die Sonne, mal ziehen Wolken durch. In der Nacht sinken die Temperaturen bei wolkigem Himmel auf 13 bis 11 Grad. Auch morgen wechseln sich Sonne und dichte Wolken ab. Die Temperaturen steigen auf 23 bis 27 Grad bis 27 Grad am Rhein. Dazu weht behüger Westwind. Der Freitag wird zeitweise sonnig und sehr warm bis heiß.
12: Dankeschön, Bernd.
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12: Jetzt gleich ein sehr interessantes Musikprojekt, ein interessantes Duett aus dem Jahre 82. John Anderson, das ist die helle und hohe Stimme, die wir von der Band Yes kennen. Er singt zusammen mit dem Synthesizer-Pionier Vangelis. Herausgekommen ist ein Welthit, I'll Find My Way Home. Hören wir gleich nach Hot Chocolate.
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Mango Cherry in the Summertime um 19 Minuten nach 4. Hier ist SWR 4. Vorsichtig fahren bitte auf der A8. Stuttgart Richtung Karlsruhe zwischen Kreuz, Stuttgart und Leonberg Ost. Eine ungesicherte Unfallstelle. Viele von Ihnen kennen das vielleicht. Man geht auf eine Party und lernt dort die Frau oder den Mann fürs Leben kennen. Und genauso ähnlich ging es Mitte der 70er auch Peter Beckett und John Crowley. Sie haben sich auch auf einer Party in New York kennengelernt und haben dann entschieden, wir machen gemeinsam Musik. Mit drei weiteren Musikern haben sie dann die Band Player gegründet und haben 1977 mit ihrer ersten Single auch gleich mal einen Nummer-1-Hit rausgehauen, Baby Come Back. Das war die gute Nachricht. Die schlechte, es blieb bei diesem einen Hit. Player, quasi ein One-Hit-Wonder. Baby Come Back hier bei SWR 4.

Münchner Freiheit. Tausendmal du, irgendwo auf der A5 Frankfurt Richtung Kassel fährt ein Auto rum, das muss wahnsinnig laut sein. Vorsicht auf der A5 Frankfurt Richtung Kassel zwischen Europabrücke Frankfurt und Nordwestkreuz Frankfurt liegt nämlich ein Auspuff auf dem linken und dem mittleren Fahrstreifen. Bitte vorsichtig fahren, gleich die Nachrichten aus Ihrer Region hier bei SWR 4 nach Gottlieb.

0: Es ist 16.30 Uhr.
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2: Aus dem Studio Mannheim-Ludwigshafen mit Martin Gärtner. Guten Tag. Wissenschaftler sprechen in Worms über die schädliche Glasflügelzikade. Radfahrer bedroht bei Wörth Spaziergänger mit einem Messer. Das Wetter in der Vorderpfalz und Südpfalz, mal Wolken, mal Sonne, Morgentemperaturen bis 27 Grad. In Worms tagt seit gestern ein internationales Forum zu Problemen mit der Schilfglasflügelzikade. Das schädliche Insekt breitet sich massiv aus und befällt unter anderem Kartoffeln und Zuckerrüben. Jürgen Wolf berichtet.
3: Nach Angaben des Hessisch-Pfälzischen Rübenverbandes hat sich die Fläche, die von den Zikaden befallen ist, in den vergangenen 2 Jahren nahezu verdoppelt. Das Insekt, das ursprünglich aus Südeuropa stammt, überträgt bakterielle Erkrankungen auf Pflanzen und sorgt damit für massive Ernteausfälle bei den Landwirten. Deshalb treffen sie sich mit Wissenschaftlern und Politikern, um Lösungsansätze zu diskutieren. Das internationale Forum kommt zum 3. Mal in Worms zusammen. Nach eigenen Angaben ist es die führende europäische Plattform zur Erforschung der Schilfglasflügelzikade.
2: Ein Radfahrer hat gestern Nachmittag in der Südpfalz mehrere Spaziergänger mit einem Messer bedroht. Die Tat geschah nach Angaben der Polizeiinspektion Wörth auf einem Radweg zwischen Maximiliansau und Hagenbach. Paul Lütke berichtet.
4: Laut Polizei hatte der Radfahrer mit den Personen gestritten, weil diese den Radweg teilweise blockierten. Der etwa 30 Jahre alte Mann soll die Spaziergänger erst beleidigt und dann mit einem Messer bedroht haben. Anschließend fuhren er und eine Begleiterin mit ihren Rädern davon. Jetzt sucht die Polizei Wörth den mutmaßlichen Täter. Er wird als sehr sportlich und muskulös beschrieben. Er hat kurze dunkle Haare, einen 3-Tage-Bart und trug unter anderem eine Sonnenbrille und ein dunkelblaues T-Shirt mit dem Aufdruck Fuck auf der Rückseite. Seine Begleiterin war mit einem schwarzen Fahrer der Marke KTM unterwegs.
2: In Speyer ist seit heute das historische Stadttor Altpörtl wieder für Besucher geöffnet. Es war 2020 geschlossen und seither saniert worden. Vor allem der Brandschutz sei umfangreich nachgerüstet worden, teilte die Stadt Speyer mit. Die Sanierung habe fast 500.000 Euro gekostet. Aus Brandschutzgründen können künftig nur noch maximal 15 Personen gleichzeitig das Altpörtl besteigen.
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2: In Ludwigshafen derzeit 26 Grad, in Worms 25 und in Elmstein 24. Heute ziehen mal kompakte Wolken durch, mal scheint die Sonne. In der Nacht haben wir dann Tiefstwerte von 13 bis 11 Grad. Auch morgen ein Mix aus Sonne und Wolken und bis 27 Grad warm.
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0: Um 4:35 gehen wir auf die A3 Köln Richtung Würzburg zwischen Frankfurter Kreuz und Obertshausen. Defekter LKW auf dem Standstreifen, 9 Kilometer stockender Verkehr, 20 Minuten dauert's länger. A5 Karlsruhe Richtung Basel zwischen Rust und Riegel Baustelle, 4 Kilometer Stau, Verzögerung 30 Minuten. Die A6 Heilbronn Richtung Nürnberg, die ist zwischen Schwäbisch Hall und Ilshofen-Wolpertshausen nach einem Unfall gesperrt, 3 Kilometer Stau, die letzte freie Ausfahrt ist Kupferzell. A6 Kaiserslautern Richtung Saarbrücken zwischen Dreieck Kaiserslautern und Kaiserslautern West. Defektes Fahrzeug auf der rechten Spur. 4 Kilometer stockender Verkehr, Verzögerung bis zu einer Viertelstunde. A8 Karlsruhe Richtung Stuttgart zwischen Pforzheim Nord und Pforzheim Süd. Baustelle 4 Kilometer Stau, Verzögerung auch da eine Viertelstunde. A8 Stuttgart Richtung Karlsruhe zwischen Kreuz Stuttgart und Leonberg Ost. Unfall auf dem rechten und mittleren Fahrstreifen, 4 Kilometer Stau plus 15 Minuten. A81 Stuttgart Richtung Singen zwischen Hildritzhausen und Herrenberg. Unfall auf der linken Spur. 3 Kilometer Stau, Verzögerung 15 Minuten. Die B3 Karlsruhe, Frankfurt, die ist zwischen Bad Mingolsheim und Malsch nach einem Unfall in beiden Richtungen komplett gesperrt. Und die letzte Meldung, das ist die B36 Karlsruhe Richtung Mannheim zwischen dem Fahrlachtunnel in Mannheim und der Konrad-Adenauer-Brücke. Unfall, 2 Kilometer Stau, Verzögerung 20 Minuten. Alle Verkehrsinfos zum Nachlesen auch auf swr4.de und auch in unserer App. Wir wünschen Ihnen allen eine gute und entspannte Fahrt.
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0: Und wir haben gleich A Cappella-Gesang vom Allerfeinsten. Die Flying Pickets, Only You. Sie können ja schon mal ein bisschen mitschnippen üben. Können Sie dann gleich machen. Nach Gloria Gaynor geht's los.
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0: die Beatles und Help hier bei SWR 4, 16.43 Uhr. Damit Sie sicher ankommen, diese Hinweise, Vorsicht auf der A5, Karlsruhe Richtung Basel, zwischen Karlsruhe Süd, Rastatt Nord. Da liegen Metallteile auf der rechten Spur. Vorsicht auf der A7, Ulm Richtung Würzburg, zwischen Heidenheim und Ahlen-Oberkochen. Ungesicherte Unfallstelle auf der rechten Spur und auf dem Standstreifen. Und Vorsicht auf der B314, Walshut-Tiengen Richtung Singen, zwischen dem Abzweig nach Pfützen und Pfützen. Da steht ein defekter PKW auf der linken Spur. So, jetzt wissen wir, was auf der Straße los ist. Jetzt wollen wir wissen, was am Himmel los ist. Und das sagt uns Bernd Mattlehner in unserem SWR4-Wetterstudio. Hallo Bernd, grüße dich.
1: Grüß dich Matthias, hallo.
0: Wir hatten gestern gesagt, gestern ein toller Tag, ein schöner Sommertag. So kann es weitergehen bis zum ersten Advent. Wie sieht's heute aus an diesem Abend?
1: Ja, durchaus spätsommerlich, mit einer Mischung aus Sonne, Schichtwolken, Schleierwolken und Quellwolken. Die meiste Sonne im Süden von Baden-Württemberg. Und wir haben eigentlich bis auf die höheren Lagen im Norden von Rheinland-Pfalz durchaus sommerliche Verhältnisse mit um die 25 Grad. Und örtlich in Südbaden sogar 28 Grad. In der Nacht kühlt sich das Ganze runter auf 14 bis 9 Grad. Da ziehen auch immer wieder mal diese Wolkenfelder durch. Und in Eifel und Westerwald kann es später ein paar Tropfen regnen, ansonsten ist es trocken.
0: Und wer gedacht hat, der Herbst ist jetzt da, nix da, der Sommer kommt nochmal zurück, oder?
1: Ja, die Strömung wird von West eher auf Süd bis Südwest drehen in den nächsten paar Tagen. Da wird noch einmal sehr warme bis heiße Mittelmeerluft zu uns transportiert. Morgen ist im Prinzip noch alles beim Alten, so wie heute 20 bis 28 Grad. Die meiste Sonne im Süden von Baden-Württemberg mit ein paar lockeren Wolkenfeldern. Ansonsten sind die Wolken auch phasenweise mal dicht, aber dazwischen scheint auch die Sonne. Und der Freitag ist wohl ja vorläufig der heißeste Tag mit bis zu 32 Grad am Oberrhein, auch um die 30, 31 Grad im Raum Stuttgart und in der Pfalz, im Norden von Rheinland-Pfalz. Ein bisschen kühler mit 23 bis 26 Grad, da halten sich auch einige Wolken, während sonst eigentlich die Sonne scheint. Am Samstag so ein kleiner Dämpfer mit ein paar weniger Graden auf dem Thermometer und am Sonntag wird uns wohl wieder sehr warmes bis heißes Spätsommerwetter beehren.
0: Das klingt nach einem wunderbaren Wetter für unser SWR4-Festival. Ab Freitag sind wir in Wörth am Rhein. Vielen Dank, dass du da dran gebastelt hast und dass alles gut geht. Dankeschön, schöne Grüße ins SWR4-Wetterstudio. Dankeschön, Bernd.
1: Ebenfalls, tschüss.
0: Ciao.

Der schönste Musikmix hier bei SWR4, Brotherhood of Man, My Sweet Rosalie. Drehen wir die Uhr zurück? Nein, wir lassen es einfach. Wir machen einen kleinen Uhrenvergleich. 16.51 Uhr haben wir, hier ist SWR4. Turn back the clock. Singt jetzt aber Johnny Hates Jazz und ich wünsche Ihnen einen schönen Mittwochnachmittag mit SWR4.

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7: Um 17 Uhr mit Ute Weber. Guten Tag. Landwirtschaftsminister Rainer verspricht den Bauern Krisenhilfe. In Neuwied hat es einen tödlichen Jagdunfall gegeben. Das Wetter in Rheinland-Pfalz, Sonne und Wolken, in der Nacht örtlich Regen bis 10 Grad. Hitze und Dürre haben den Bauern in diesem Jahr heftig zugesetzt. Das Landwirtschaftsministerium hat jetzt offizielle Zahlen zur Erntebilanz vorgelegt und Minister Rainer spricht von einer Krise von nationaler Tragweite. Aus unserem Hauptstadtstudio Eva Huber.
8: Er sieht viele Bauernhöfe in ihrer Substanz gefährdet. Dabei geht es ihm nur zum Teil um die Ernte in diesem Jahr. Die ist insgesamt leicht unterdurchschnittlich, sagt der vorläufige Erntebericht des Ministeriums. Beim Getreide ernteten die Bauern in Deutschland rund 2% weniger als im Durchschnitt der letzten Jahre. Neben der unterdurchschnittlichen Ernte kommen für viele Betriebe aber weitere Belastungen dazu. Stark gestiegene Energie- und Düngemittelpreise zum Beispiel.
7: Und Landwirtschaftsminister Rainer hat wegen der Krise unbürokratische finanzielle Hilfen für betroffene Betriebe angekündigt. Unser Hauptstadtkorrespondent Chris Bertrow hat recherchiert, wie diese konkret aussehen sollen.
9: Konkret geht es unter anderem um Kredite des Bundes zu besonders günstigen Konditionen. Mindestens 500 Millionen Euro sollen dafür zur Verfügung stehen. Über weitere Hilfsprogramme will Rainer noch mit Finanzminister Klingbeil sprechen. Rainer will außerdem EU-Düngemittelhilfen zielgenau auszahlen. Umweltverbände wie der NABU kritisieren Rainers Vorgehen. Der NABU verlangt zum Beispiel mehr Hilfen für Betriebe, die schon heute besonders klimaschonend wirtschaften. Die Politik müsse endlich mehr auf Vorsorge statt auf Nachsorge setzen.
7: Nach dem versuchten Drohnenanschlag am Flughafen Leipzig-Halle haben die Sicherheitsbehörden offenbar 2 Verdächtige identifiziert. Laut Informationen von WDR, NDR und Süddeutscher Zeitung handelt es sich bei einem der Verdächtigen um einen Belarussen mit russischem Pass, dessen DNA entdeckt wurde. Den Recherchen zufolge soll ein zweiter Mann als Logistiker des Anschlags agiert haben. Russland hat eine Verantwortung für den Anschlagsversuch bisher bestritten. Und die Themen aus Rheinland-Pfalz. Bei einer Jagd in der Nähe von Dürholz im Kreis Neuwied ist ein Mann erschossen worden. Das hat die Staatsanwaltschaft Koblenz nach dem Vorfall in der Nacht auf Montag heute mitgeteilt. Sie ermittelt demnach gegen einen zweiten Jäger wegen des Anfangsverdachts der fahrlässigen Tötung. SWR-Reporter Christoph Bröder berichtet.
10: Die beiden Jäger waren von Sonntag auf Montagnacht in einem Maisfeld bei Dürholz auf der Jagd. Darüber hatte zuerst der AK-Kurier berichtet. Wie die Staatsanwaltschaft Koblenz auf SWR-Nachfrage bestätigt, fiel gegen 0.30 Uhr ein Schuss, der einen der beiden tödlich verletzte. Nach den bisherigen Erkenntnissen wurde das 50-jährige Opfer auf einem etwa 3 Meter hohen Hochsitz getroffen. Der Beschuldigte ist laut Staatsanwaltschaft der Pächter des Jagdreviers. Er soll eine Wärmebildkamera gehabt haben, es sei aber noch unklar, ob er diese beim Schuss auch benutzt hat.
7: Im Haushalt für das kommende Jahr muss die Stadt Mainz ein Finanzloch von 233 Millionen Euro stopfen. Um das zu schließen, könnte es für die Bürger der Landeshauptstadt teurer werden. Ein Vorschlag wäre beispielsweise, die Gewerbesteuer anzuheben. Auch die Grundsteuer B für Hausbesitzer und damit Mieter könnten steigen, genauso wie Kosten für Kitas oder fürs Parken. In der Stadtgalerie in Neuwied ist die neue Ausstellung Leonardo da Vincis Maschinen zu sehen. Nach Angaben der Veranstalter können Besucher mehr als 40 originalgetreue Holzmodelle von da Vinci erleben. Darunter sind zum Beispiel Kräne, Flugmaschinen oder Messgeräte. Einige davon können die Besucher selbst ausprobieren. Die Ausstellung läuft noch bis Anfang November. Das waren die Nachrichten mit Ute Weber. 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
3: Wir starten auf der A3 Frankfurt Richtung Köln zwischen Siebengebirge und Kreuz Bonn-Siegburg. Unfall 4 Kilometer Stau, Verzögerung bis zu 20 Minuten. A3 Köln Richtung Würzburg zwischen Frankfurter Kreuz und Obertshausen. 5 Kilometer streckenweise stockender Verkehr, Verzögerung eine Viertelstunde. A3 Frankfurt Richtung Würzburg zwischen Stockstadt und Aschaffenburg-Ost. 4 Kilometer Stau, Verzögerung eine Viertelstunde. A5 Karlsruhe Richtung Basel zwischen Ettenheim und Riegel. Baustelle 5 Kilometer Stau, 30 Minuten plus. Die A6 Heilbronn Richtung Nürnberg. Die ist zwischen Schwäbisch Hall und Ilshofen-Wolpertshausen nach einem Unfall aktuell gesperrt. 6 Kilometer Stau, die letzte freie Ausfahrt ist Neuenstein. A6 Mannheim Richtung Saarbrücken zwischen Kaiserslautern Ost und Kaiserslautern West. Defektes Fahrzeug, 6 Kilometer Stau, 30 Minuten dauert es länger. A8 Karlsruhe Richtung Stuttgart zwischen Pforzheim West und Pforzheim Ost. Baustelle 4 Kilometer Stau, 15 Minuten plus. Und die B3 Karlsruhe Frankfurt. Die ist zwischen Bad Mingolsheim und Malsch wegen eines Unfalls in beiden Richtungen immer noch gesperrt. Kommen Sie gut an. 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
3: Und unsere kleine Hitparade der aktuellen Temperaturen. 22 Grad Mayen, auf Platz 23 Grad Bacharach, 24 Böblingen und 25 Friedrichshafen. Bernd Mattlehner aus dem SWR4 Wetterteam sagt uns, wie das Wetter in Ihrer Region weitergeht.
11: Heute Abend wechseln sich Sonne und Wolken ab. Die Nacht ist wolkig. Rund um Eifel und Westerwald kann es etwas regnen. Morgen gibt es einen Mix aus dichten Wolken und Sonne. Vereinzelt fällt ein wenig Regen. In der Pfalz wird es unterm Strich am sonnigsten. Bei böigem West-Südwestwind steigen die Temperaturen auf 20 bis 27 Grad. Der Freitag ist nach Norden hin bewölkt, sonst zeitweise sonnig und Richtung Elsass rund 30 Grad heiß.
3: Dankeschön, Bernd.
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3: Und gleich mit der Geschichte der kleinen Malia. 9 Jahre alt, kommt aus Dietingen im Kreis Rottweil und hat dort beim Spielen draußen in freier Natur einen Zahn gefunden. Die Frage ist nur, wo kommt dieser Zahn her? Also ihr eigener war es nicht. Es muss wohl ein Tierzahn gewesen sein, aber es war noch ein bisschen mehr. Ich sag nur Jurassic Park. Die ganze Geschichte gleich nach 3 Hits.
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Oh, oh, oh, Vorsicht auf der B14. Stocker Richtung Rottweil zwischen dem Abzweig nach Neufra und der B27 bei Rottweil Süd. Hier eine ungesicherte Unfallstelle. Bitte vorsichtig fahren. Oliver Onions war das um genau 16:45. Haben Sie im Garten oder beim Spazierengehen mal im Wald ein Fossil gefunden? Vielleicht eine kleine Urzeitschnecke? Könnte ja sein. Ganz ähnlich ging's der kleinen Malia. 9 Jahre alt, vor ein paar Wochen, da hat sie beim Spielen in der Nähe von

0: Fotos von diesem rätselhaften Zahn angeschaut. Das Ergebnis der Recherche?
1: Beim Rosenstein-Museum ist leider nichts rausgekommen. Also die waren sich nicht sicher, was es sein könnte. Da war dann der Gedanke, dass ich da nochmal hinfahre, was aber leider nicht funktioniert hat, weil das Auto aufgegeben hat. Allerdings habe ich dann aus den Niederlanden letzte Woche eine Info bekommen, dass es zu 100% ein Zahn von einem Plesiosaurus ist.
0: Ein Plesiosaurier, also das waren Urzeitreptilien, die vor vielen Millionen Jahren gelebt haben. Und wenn das stimmt, dann hat die Tochter also einen Dino-Zahn gefunden. Und was macht sie jetzt mit dem Zahn?
1: Der ist bei ihr in ihrer Zahnsammlung. Also sie sammelt so Zähne, die sie findet. Sie hat da schon viele Sachen gefunden. Und der hat einen Ehrenplatz bekommen.
0: Tja, was so ein alter Zahn für Wellen schlagen kann. Da würde jede Zahnfee Augen machen. 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

0: Mike Reno und Ann Wilson. Almost Paradise, 5:30, vorsichtig fahren bitte auf der A6 Mannheim Richtung Heilbronn. Zwischen dem Firnheimer Dreieck und Firnheimer Kreuz defekter PKW auf dem Beschleunigungsstreifen.
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0: Es ist 17.30 Uhr.
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2: Aus dem Studio Mannheim-Ludwigshafen mit Martin Gärtner. Guten Tag. Außergewöhnliche Weine werden beim diesjährigen Dürkheimer Wurstmarkt serviert. Wissenschaftler sprechen in Worms über die schädliche Glasflügelzikade. Das Wetter in der Vorderpfalz und Südpfalz, mal Wolken, mal Sonne, morgen bis 27 Grad. In Bad Dürkheim wird am übernächsten Freitag der Wurstmarkt eröffnet. Er gilt als das größte Weinfest der Welt und wird zum 610. Mal gefeiert. Wurstmarkt-Winzermeister Helmut Darting hat heute die Weine vorgestellt, die die Dürkheimer Winzer servieren werden. Und er verspricht den Wurstmarktgästen ein außergewöhnliches Genusserlebnis.
3: Besonders ist auf jeden Fall mal der Jahrgang. Der 25er war ein perfekter Jahrgang, ja. Es war von der Menge her ein ganz kleiner Jahrgang, aber sehr intensiv vom Geschmack her und sehr mineralisch, sehr dichte Weine. Also echt ein Highlight dieses Jahr, die verschiedenen Weine, ja. Also da bin ich total happy mit den Weinen und das wird ein tolles Fest.
2: Der Dürkheimer Wurstmarkt geht bis zum 21. September. Sollte das Wetter gut sein, werden insgesamt über 600.000 Besucher erwartet. In Frankenthal hat sich die Personalratsvorsitzende der Stadtklinik dagegen ausgesprochen, dass das Krankenhaus wie geplant zu einer Regioklinik herabgestuft wird. Sirke Christmann sagte dem SWR,
4: für uns ist es sowieso unvorstellbar, als Regioklinik hier umgewandelt zu werden. Wir haben einen Versorgungsauftrag. Wir haben einen Versorgungsauftrag für Frankenthal. Wir haben einen Versorgungsauftrag für das Umland von Frankenthal und alle Vororte. Ich kann mir nicht vorstellen, dass die Patienten, die wir aktuell behandeln und auch in der Vergangenheit behandelt haben, alle hier rufen und sagen, okay, dann fahren wir halt woanders hin. Also das belegen unsere Zahlen, dass wir angenommen werden und da auch gut sind, was wir tun.
2: In Worms tagt seit gestern ein internationales Forum zu Problemen mit der Schilfglasflügelzikade. Das schädliche Insekt breitet sich massiv aus und befällt unter anderem Kartoffeln und Zuckerrüben. Jürgen Wolf berichtet.
5: Nach Angaben des Hessisch-Pfälzischen Rübenverbandes hat sich die Fläche, die von den Zikaden befallen ist, in den vergangenen 2 Jahren nahezu verdoppelt. Das Insekt, das ursprünglich aus Südeuropa stammt, überträgt bakterielle Erkrankungen auf Pflanzen und sorgt damit für massive Ernteausfälle bei den Landwirten. Deshalb treffen sie sich mit Wissenschaftlern und Politikern, um Lösungsansätze zu diskutieren.
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2: Wir haben derzeit in Bad Dürkheim 26 Grad und 25 in Annweiler.
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6: 6:03, Vorsicht auf der A3 Köln Richtung Würzburg. Zwischen dem Frankfurter Kreuz und Frankfurt Süd defekter Pkw auf der mittleren Spur. Vorsicht auf der A6 Mannheim Richtung Heilbronn. Zwischen dem Firnheimer Dreieck und Firnheimer Kreuz defekter Pkw auf dem Beschleunigungsstreifen. A3 Köln Richtung Würzburg. Zwischen dem Frankfurter Kreuz und Offenbacher Kreuz 5 Kilometer stockend. A3 Frankfurt Richtung Würzburg. Zwischen Stockstadt und Aschaffenburg Ost 4 Kilometer Stau. 15 Minuten dauert's länger. A5 Frankfurt Richtung Karlsruhe, zwischen Karlsruhe Mitte und 3 Karlsruhe, 2 Kilometer stockender Verkehr wegen der Baustelle auf der A8 hinter dem Dreieck Karlsruhe in Fahrtrichtung Stuttgart. A5 Karlsruhe Richtung Basel, zwischen Rust und Riegel, Baustelle 5 Kilometer Stau, halbe Stunde dauert's länger. Die A6 Heilbronn Richtung Nürnberg, die ist zwischen Schwäbisch Hall und Ilshofen-Wolpertshausen wegen eines Unfalls gesperrt, 6 Kilometer Stau vor der Ausleitung in Schwäbisch Hall. Auch auf der Umleitungsstrecke kommt es zu erheblichen Behinderungen. Die letzte freie Ausfahrt ist aktuell Neuenstein. A6 Mannheim Richtung Saarbrücken zwischen Kaiserslautern Ost und Kaiserslautern West. Defektes Fahrzeug, 6 Kilometer Stau, Verzögerung eine halbe Stunde. Und die B3 Karlsruhe-Frankfurt, die ist zwischen Bad Mingolsheim und Malsch immer noch nach einem Unfall in beiden Richtungen gesperrt. Alle Verkehrsinfos jederzeit auf swr4.de und in unserer App. Wir wünschen gutes Ankommen, gute Fahrt.
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6: Und es wühlt sich durch den ganzen Südwesten, egal wo man hinschaut. Das Borstenvieh, die Wildschweine sind unterwegs, kommen in viele Vorgärten und machen da richtig Rambazamba. Welche Auswirkungen das haben kann, das berichten wir gleich. In einem Beispiel aus dem rheinland-pfälzischen Leimen, gleich nach 3 Hits.
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0: SWR4 spielt die Four Tops Reach Out, I'll Be There um 17:45. Vorsichtig fahren bitte auf der A64A. Trier Richtung Hermeskeil. Zwischen Trier und Trier-Ehrang, da ist eine ungesicherte Unfallstelle. Ja, mal wieder muss man sagen, ist der trockene Sommer schuld. Er macht nämlich jetzt den Wildschweinen zu schaffen. Die finden nämlich nichts zu fressen. Das ist alles vertrocknet und das ist im ganzen Südwesten so. Wir haben uns mal Leimen in Rheinland-Pfalz rausgesucht und haben dort mal nachgefragt. Auch dort wühlen die Schweine auf der Suche nach Fressbarem alles um. Auch im Garten von Bürgermeister Alexander Frey haben sie schon gewütet.
1: Der Nachbarsjunge sagt nächsten Tag zu mir: Hey Alex, bei dir heute Nacht waren kleine Schweinchen im Garten. Und tatsächlich, das waren kleine Ferkel unter dem Kirschbaum. Die haben die runterfallende Kirsche aufgefressen. Und dann ging es natürlich los. Drei Tage später hat er wohl seine Verwandtschaft gerufen und dann haben sie angefangen zu zerstören.
0: Ja, und das Problem hat in Leimen nicht nur der Bürgermeister selbst.
1: Den Nachbarn geht es genauso auf den Keks wie mir, weil du kannst ja nichts machen, es wird ja alles angefressen oder kaputt gemacht. Ich habe auch mit den örtlichen Förstern gesprochen oder den Jagdpächtern, denn es ist ja ein Problem, dass wir irgendwo einen Griff kriegen müssen.
0: Ja, es ist machtlos, da irgendwas zu tun, aber Bürgermeister Alexander Frey, er hat ein großes Herz, hat fast schon ein bisschen Mitleid mit den Schweinen.
1: Es gibt ja im Wald im Moment weder Eicheln noch Buchen, es ist ja alles vertrocknet und so kommen die ins Dorf. Die gehen ins Dorf einfach, weil sie am Verhungern sind. Also letztendlich könnte man die Schweine schon verstehen, ist klar. Wer Hunger und Durst hat, weiß, wie das ist.
0: Ja, und da hilft auch der Regen momentan überhaupt nichts mehr.
1: Natürlich ist es jetzt feucht, aber das hat ja nichts damit zu tun. Feuchtigkeit allein reicht denen ja nicht. Es gibt im Wald nichts zu fressen für die Tiere. Der Boden ist zwar jetzt ein bisschen lockerer, aber viel Engerlinge oder Würmer werden sie nicht finden. Und die Hauptnahrungsquelle, was sie jetzt brauchen, wären Eicheln und Buchen. Und da gibt es so gut wie nichts. Das heißt, es wird im Winter so sein, dass man überall veränderte Wildschweine finden wird.
0: Sagt der Bürgermeister vom rheinland-pfälzischen Leimen, Alexander Frey. Im baden-württembergischen Leimen könnte das auch passieren. Auch da reicht der Wald bis ran an den Stadtrand. Also auch dort werden wahrscheinlich die Wildschweine unterwegs sein, wie überall im Südwesten. Was im Garten liegt auf dem Boden, am besten alles aufheben, dann ist das schon mal weg. Das ist eine kleine Maßnahme, ein kleiner Tipp von SWR4.

Wichtige Meldung aus dem SWR4-Verkehrszentrum. Vorsicht bitte auf der A3 Köln-Frankfurt zwischen Limburg Süd und Bad Camberg. In beiden Richtungen sind Kinder auf der Fahrbahn. Vorsicht auf der A3 Köln-Frankfurt zwischen Limburg Süd und Bad Camberg. In beiden Richtungen Kinder auf der Fahrbahn. Bitte vorsichtig unterwegs sein.

Ah, was haben wir sie damals angehimmelt? Die Sandra. I'll never be Maria Magdalena. Sie können auch gerne Julian Linder anhimmeln. Der freut sich auch. Der kommt gleich nach den 18 Uhr Nachrichten und begleitet sie rein in diesen Mittwochabend mit SWR 4. Das war der Nachmittag mit Matthias Medner. Einen schönen Abend wünsche ich Ihnen. Tschüss, machen Sie es gut.

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13: Um 18 Uhr mit Ute Weber. Guten Abend. Industrie und Opposition kritisieren die neue Steuerreform. Der Rhein kann nach wie vor nur mit geringer Ladung befahren werden. Und das Wetter in Rheinland-Pfalz. Morgen Wolken und Sonne bis 27 Grad. Das Bundeskabinett hat die neue Steuerreform von Finanzminister Klingbeil auf den Weg gebracht. Der Reform müssen Bundestag und Bundesrat noch zustimmen. Kritik kommt von der Opposition und aus der Industrie. Aus Berlin, Lissi Kaufmann.
14: Vor allem Familien mit kleinen und mittleren Einkommen sollen mit der Steuerreform entlastet werden. Laut Finanzministerium in manchen Fällen um mehr als 600 Euro im Jahr. Die Grünen kritisieren, dass die untersten Einkommen davon aber nichts spüren werden, weil sie nämlich gar keine Steuern zahlen. Die AfD spricht von einem Tropfen auf den heißen Stein. Die Linke nennt die Reform in vielen Teilen ein Nullsummenspiel. Auch aus der Wirtschaft kommt Kritik. Der Zentralverband des deutschen Handwerks bemängelt, durch die Reform werde der Teil des Mittelstandes stärker belastet, der erfolgreich wirtschafte und investiere.
13: Hitze und Dürre setzen den Bauern in diesem Jahr heftig zu. Das Bundeslandwirtschaftsministerium hat jetzt vorläufige Zahlen zur leicht unterdurchschnittlichen Erntebilanz vorgelegt. Minister Reiner spricht von einer Krise von nationaler Tragweite, auch weil viele Betriebe zusätzlich durch stark gestiegene Energie- und Düngemittelpreise belastet würden. Er will mit Bundes- und Euromittel und EU-Mittel, so heißt Verzeihung, helfen. Und die Themen aus Rheinland-Pfalz. Frachtschiffe auf dem Rhein können weiterhin nur mit geringer Ladung fahren. Grund sind nach Angaben der zuständigen Behörden die anhaltend niedrigen Pegelstände. Am Nadelöhr bei Kaub ist er nach dem Regen der letzten Tage zwar aktuell auf 60 Zentimeter gestiegen, das reicht aber noch nicht aus, um die Frachtschiffe wieder voll zu beladen. Das Klinikum Mutterhaus in Trier zieht eine erste Bilanz seines sogenannten Pop-Up-Stores in der Trier Galerie. Dort können sich Menschen seit Juni rund um ihre Gesundheit beraten lassen und an Aktionstagen mitnehmen. Um die 550 Menschen hätten seitdem das Angebot genutzt. Viele hätten beispielsweise die Durchblutung in den Beinen prüfen lassen oder Termine im Krankenhaus in den Fachbereichen wie der Radiologie und Chirurgie vereinbart. Die Veranstalter des Bad Dürkheimer Wurstmarkts haben Details zum Weinfest bekannt gegeben. Es beginnt am 11. September und zwar zum 610. Mal. Auch in diesem Jahr steht der Wein im Vordergrund. Anna Flöchinger.
10: 291 Weine und Sekte aus Dürkheimer Lagen werden auf dem Wurstmarkt serviert. Und dazu 17 entalkoholisierte Varianten. Im vergangenen Jahr gab es nur 11. Aber der Konsum von Alkohol ist zurückgegangen und deshalb gibt es mehr Alternativen. Ganz wichtig, der Preis der Weinschorle ist stabil geblieben. Wie letztes Jahr kostet die Schorle 6 Euro plus 4 Euro Pfand. Ein Highlight des Wurstmarkts ist der literarische Frühschoppen am 14. September.
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11: Vorsicht auf der A3 Köln-Frankfurt zwischen Limburg-Süd und Bad Camberg. In beide Richtungen sind Kinder auf der Fahrbahn. Da bitte besonders vorsichtig fahren. Die A3 Frankfurt nach Würzburg zwischen Stockstadt und Aschaffenburg-Ost. 4 Kilometer Stau, dauert eine Viertelstunde länger. Die A5 Frankfurt nach Karlsruhe zwischen Karlsruhe-Mitte und dem Dreieck Karlsruhe. 2 Kilometer Stau. Die A5 Karlsruhe nach Basel zwischen Lahr und Rust ist ein Unfall passiert auf dem Standstreifen. Das sind 5 Kilometer Stau, dauert 25 Minuten länger. Die A6 Heilbronn nach Nürnberg ist zwischen Schwäbisch Hall und Ilshofen-Wolpertshausen wegen einem Unfall gesperrt. 6 Kilometer Stau da aktuell vor der Ausleitung. Auch auf der Umleitungsstrecke kommt es da aktuell erheblich zu Verspätung. Die letzte freie Ausfahrt ist Neuenstein. Die A8 Karlsruhe nach München zwischen dem Kreuz Stuttgart und Stuttgart Flughafen Messe. 4 Kilometer Stau, dauert 20 Minuten länger. Die A8 Stuttgart nach Karlsruhe zwischen dem Kreuz Stuttgart und Leonberg Ost. Das sind 5 Kilometer Stop and Go. Die A81 Heilbronn nach Würzburg zwischen dem Kreuz Weinsberg und Neuenstadt sind 3 Kilometer Stau, dauert auch eine gute Viertelstunde länger. Die A81 Stuttgart nach Singen zwischen Hildritzhausen und Gärtringen. Das sind Reinigungsarbeiten auf der linken Spur, aktuell 2 Kilometer Stau. Für alle nochmal zum Nachlesen die ganzen Verkehrsinfos auf swr4.de.
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11: In Freiburg im Breisgau aktuell bedeckt bei 27 Grad. Backnang meldet 25. In Manderscheid sind es 21 Grad und leicht bewölkt. Und auch in Betzdorf leicht bedeckt bei 21 Grad. Die weiteren Aussichten, die hat jetzt Bernd Madlener für uns.
15: Heute Abend wechseln sich Sonne und Wolken ab. Die Nacht ist wolkig. Rund um Eifel und Westerwald kann es etwas regnen. Morgen gibt es einen Mix aus dichten Wolken und Sonne. Vereinzelt fällt ein wenig Regen. In der Pfalz wird es unterm Strich am sonnigsten. Bei böigem West-Süd-Westwind steigen die Temperaturen auf 20 bis 27 Grad. Der Freitag ist nach Norden hin bewölkt, sonst zeitweise sonnig und Richtung Elsass rund 30 Grad heiß.
11: Vielen Dank, Bernd.
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11: Ja, so schnell geht's rum. Da ist schon Mitte der Woche, also Bergfest. Yeah! Ja, das genießen wir und gleich schauen wir mal nach Heidenheim. Da wurden den illegalen Spielautomaten der Kampf angesagt. Die Polizei hat jetzt 43 manipulierte Spielautomaten zerstört. Was das Gefährliche an diesen illegalen Geräten ist, das klären wir gleich hier. Los rollen wir mit den Bay City Rollers und Bye Bye Baby. Ich wünsche einen schönen Mittwoch. Hi zusammen.
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0: Schöne Nummer vom Alan Parson Project, Don't Answer Me, hier in SWR 4 am Mittwochabend um 18 Uhr und ganz genau 15 Minuten. Achtung auf den Straßen, auf der B28, Freudenstadt nach Straßburg, zwischen Oberkirch und Oberkirch-Nussbach. Da ist eine ungesicherte Unfallstelle. Dieses Geräusch hier, das kennen wir doch alle. Ja. So hören sich die blinkenden Glücksspielautomaten in vielen Kneipen an. Manche sitzen da ja den ganzen Abend davor und werfen da 1 Euro nach dem anderen rein, in der Hoffnung, dass irgendwann dann mal der große Jackpot dabei rauskommt. Doch manche Automaten, die gewinnen immer, weil sie manipuliert sind. Jetzt hat in Heidenheim die Polizei 43 dieser Glücksspielautomaten zerstören lassen, weil sie auf reine Abzocke programmiert waren. Rausgefunden hat das Arndt Borgmann. Er ist Deutschlands bester Experte im Erkennen von manipulierten Automaten. Wo stehen denn diese illegalen Automaten?
1: Diese Geräte finden wir in Gaststätten, die nicht sehr seriös wirken, beziehungsweise in Shisha-Bars, Hinterzimmern von Kiosken, Wettannahmestellen, alles so ein bisschen im Verborgenen. Also die Gaststätten sind meistens zugezogen.

0: Die damit zerstört werden. Am Ende hängen da irgendwo immer Kinder dran. Und ich lasse mir einfach nicht nachsagen, dass wir nichts gemacht haben.
1: Ja, richtige Einstellung. Niemals aufgeben. Das ist das Motto von Arndt Borgmann, der den illegalen Spielautomaten den Kampf angesagt hat. 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Jetzt mit den Bellamy Brothers.

0: SWR 4 am Mittwochabend um 18 Uhr und 23 Minuten.
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4: Hallo auf die Straßen, Achtung auf der A3 Frankfurt nach Würzburg zwischen Stockstadt und Aschaffenburg-Ost, das sind 4 Kilometer Stau. Die A5 Frankfurt nach Karlsruhe zwischen Karlsruhe-Mitte und dem Dreieck Karlsruhe, 2 Kilometer Stau aktuell. Die A6 Heilbronn nach Nürnberg ist zwischen Schwäbisch Hall und Ilshofen-Wolpertshausen wegen dem Unfall gesperrt, 6 Kilometer Stau aktuell vor der Ausleitung. Auch auf der Umleitungsstrecke kommt es schon zu erheblichen Verzögerungen, die letzte freie Ausfahrt aktuell Neuenstein. Die A8 Karlsruhe nach München zwischen dem Kreuz Stuttgart und Stuttgart Flughafen Messe aktuell 4 Kilometer Stau und ca. 15 Minuten Zeitverlust. Die A81 Stuttgart nach Singen zwischen Ehingen und Gärtringen, das sind Reinigungsarbeiten auf der linken Spur, 3 Kilometer Stau. Alle Verkehrsinfos gibt's nochmal zum Nachlesen auf swr4.de.
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4: In Ulm bedeckt aktuell mit 24 Grad, Schramberg meldet 23 Grad, in Horhausen sind es 20 Grad und in Bad Neuenahr-Ahrweiler bedeckt bei 22 Grad. Am Abend bleibt es teils stark bewölkt, in der Nacht dann sehr gespalten, teils sehr aufgelockert, aber auch stark bewölkt. Gerade im Norden von Rheinland-Pfalz kann es auch etwas regnen. Dazu gibt es zwischen 14 und 9 Grad. Morgen dann eine Mischung aus Sonne und Wolken, dazu wieder recht warm bei Temperaturen zwischen 20 und 28 Grad.
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4: Es ist der Wunsch, genauso geliebt und begehrt zu werden, wie er selbst für seine große Liebe fühlt. Das hat Lobo in seinem 70er I'd Love You to Want Me verpackt. Und den gibt's jetzt hier bei uns in SWR 4. Ich wünsche einen schönen Mittwochabend. Hallo zusammen.
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0: SWR 4 am Mittwochabend. Achtung, auf die Straßen auf der A3 Frankfurt Richtung Würzburg. Da liegen Reifenteile zwischen Stockstadt und Aschaffenburg Ost. So, jetzt geht's weiter hier. Da wollte ich drauf drücken und dann wollte ich noch hier drauf drücken. Denn wir reden übers Wetter und das machen wir mit Bernd Madlena. Bernd, schön, dass du
1: Julian,
0: da bist.
1: Julian, hallo.
0: Hi.
1: Gerne.
0: Ich habe gerade ein schönes Bildchen ins Studio geschickt bekommen von Renate Vogel aus Gundelfingen bei Freiburg. Vor ihrem Haus hat sie das wahrscheinlich heute Morgen aufgenommen. Ein richtig schöner Sonnenaufgang, ganz leichte Zuckerwattenwölkchen und ein richtig tolles Rot. Ist das auch nochmal drin jetzt morgen vielleicht?
1: Schön beschrieben. Es ist nicht nur morgen früh so drin, sondern auch noch heute Abend zum Sonnenuntergang. Der ist in Stuttgart übrigens um 20.04 Uhr und in Trier ein bisschen später, 20.15 Uhr, auch wieder mit diesen Schleierwolken, Schichtwolken. Tolles Orange, Gelb, Rot am westlichen Horizont. Und morgen, wenn die Sonne aufgeht, ist es teilweise wieder so farbenfroh, wenn die Wolken nicht zu dicht sind. Das könnte zum Beispiel in Teilen von Rheinland-Pfalz der Fall sein, Eifel, Westerwald, Hunsrück, Taunus in dieser Ecke, möglicherweise sogar mit ein paar Regentropfen. Die werden dann verschwinden, morgen tagsüber wieder so ähnlich wie heute die Mischung aus Sonne und einigen Wolkenfeldern und auch ähnlich temperiert. Das heißt, es wird in vielen Niederungen spätsommerlich mit 24, 25 bis sogar 28 Grad im Markgräfler Land Richtung nördliches Rheinland-Pfalz auf den Höhen oben 20 bis 24 Grad, nicht ganz so warm dort und überall oder fast überall, sagen wir mal, weht ein sehr kräftiger Südwest bis Westwind. Insbesondere oben auf den Bergkuppen ist er deutlich spürbar.
0: Okay, also es lohnt sich auf jeden Fall heute Abend und morgen früh der Blick in den Himmel, um das nochmal, dieses Spektakel zu sehen. Jetzt sind wir ja schon hier am Mittwoch Bergfest und es geht dann aufs Wochenende zu. Da freuen wir uns ja vor allem auch aufs SWR4 Festival. Kannst du jetzt schon mehr sagen, wie es aussieht?
1: Ja, es hat sich so ein bisschen geklärt. Gestern waren noch große Unsicherheiten da. Jetzt steht der Fahrplan mehr oder weniger. Am Freitag ist es auf jeden Fall in vielen Regionen heiß mit Temperaturen von um die 30, in der Spitze bis zu 32 Grad am Oberrhein entlang. Hier im Süden von Baden-Württemberg auch am meisten Sonnenschein mit jedem Kilometer Richtung Norden, wo es wolkiger. Gestern war ja ziemlich früh eine Regenfront geplant fürs nördliche Rheinland-Pfalz. Die wird sich ein paar Stunden verspäten. Deswegen wird es erst wohl in der Nacht auf Samstag einzelne Regenschauer geben. Hinter dieser kleinen Regenfront wird es vorübergehend etwas kühler, zeitweise wolkig und am Sonntag nach derzeitigem Stand wieder überall sehr warmes, teilweise sogar heißes und sonniges Spätsommerwetter.
0: Ja, das hört sich doch mal auf jeden Fall für uns ganz gut an. Lohnt sich schon ein Blick weiter in die neue Woche schon? Wird es dann herbstlicher?
1: Richtung Herbst ist vorläufig gar nichts drin. Also mit Regenschauer, kaltem Wind oder so haben wir wirklich gar nichts zu tun. Die Details sind noch unsicher, aber es bleibt auf jeden Fall bis Monatsmitte wahrscheinlich für die Jahreszeit sehr warm.
0: Okay, und morgen hören wir ja dann nochmal genauer. Da hast du vielleicht sogar schon den etwas besseren Blick dann auf den Montag. Vielen Dank, Bernd.
1: Gerne.
0: Und wir machen weiter hier mit Musik in SWR 4 am Mittwochabend. Schön, dass Sie bei uns sind.

Es ist Mittwochabend, hier ist SWR 4 um ganz genau 18 Uhr und 49 Minuten. Gleich nach 19 Uhr, da drehen wir die Zeit wieder ein ganzes Stückchen zurück, denn es warten wieder die 70er nach 7 auf uns. Vorgeschmack, den gibt es jetzt schon mit diesem 70er-Classic von Boney M. Belfast. Das Ganze hier im schönsten Musikmix am Mittwochabend in SWR 4.

0: Captain Antennel mit Love Will Keep Us Together am Mittwochabend in SWR 4 um jetzt genau 18 Uhr und 56 Minuten.
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2: Mit Axel Ebert, guten Abend. Wo kann man Gott finden? Manche sagen, Gott begegnet mir in der Natur. Wenn ich auf einem Berggipfel stehe und weit ins Land schaue, fühle ich mich dem Himmel ganz nah. Andere erleben Gottes Gegenwart in der Musik, in einem Konzert oder beim gemeinsamen Singen im Chor. Wieder andere spüren etwas von Gott, wenn sie eine alte Kirche mit ihrer besonderen Atmosphäre betreten. An vielen Orten ahnen Menschen etwas von Gott. Und meistens handelt es sich dabei um irgendwie erhabene Momente. Franz von Assisi dagegen hat Gott bei einer ganz anderen Gelegenheit gespürt. Es wird erzählt, dass Franz eines Tages seine Heimatstadt Assisi verlassen hat und unterwegs auf der Straße einem Mann begegnet ist, der an Aussatz erkrankt war. Aussatz war damals eine unheilbare und sehr ansteckende Krankheit. Auch Franz hat sich vor solchen aussätzigen Menschen gefürchtet. Doch an diesem Tag ist etwas Unerwartetes geschehen. Franz, er wusste nicht wie, ist auf den Kranken zugegangen und hat ihn in den Arm genommen. Noch selbst ganz überrascht von dem, was er gerade getan hatte, hat Franz sich noch einmal umgedreht und dabei bemerkt, dass der Kranke wie Jesus ausgesehen hat. Bevor er sich darüber richtig wundern konnte, war der Fremde auch schon wieder verschwunden. Ob die Geschichte genauso geschehen ist, weiß ich nicht. Aber sie bringt für mich etwas Wichtiges zum Ausdruck. Gott ist nicht nur in den großen und schönen Momenten zu finden. Er begegnet uns auch dort, wo Menschen leiden. Jesus selbst hat das einmal so gesagt: Was ihr getan habt, einem von diesen meinen geringsten Brüdern und Schwestern, das habt ihr mir getan. Ein erstaunlicher Satz. Jesus sagt nicht nur, wir sollen den Notleidenden helfen. Er sagt, in jedem Menschen, der Hilfe braucht, begegne ich euch. Vielleicht ist Gott mir deshalb manchmal viel näher, als ich denke. Nicht auf dem Berggipfel, nicht wenn Musik mich begeistert, nicht in der Kirche. Er ist viel mehr im kranken Kollegen zu finden, der Zuspruch braucht. Im Flüchtling, der eine neue Heimat sucht. In der einsamen Nachbarin, die sich danach sehnt, wahrgenommen zu werden. Wenn ich mich einem von ihnen zuwende, begegne ich Gott. Axel Ebert, Karlsruhe, Evangelische Kirche.
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3: Um 19 Uhr mit Ute Weber. Guten Abend. Nach Ansicht von Experten kommt die deutsche Wirtschaft wieder in Fahrt. Die Schilf-Glasflügel-Zikade breitet sich immer weiter aus und befällt das Gemüse auch in Rheinland-Pfalz. Das Wetter im Land, in der Nacht örtlich Regen, morgen Wolken und Sonne bis 27 Grad. Nach 3 Jahren Schwächephase sieht es in diesem Jahr so aus, als würde die deutsche Wirtschaft wieder besser in Fahrt kommen. Mehrere Experten sagen Wachstumsvoraus. Hauptstadtkorrespondent Jan-Frederik Willems.
4: 1,2% Wirtschaftswachstum in Deutschland in diesem Jahr. Ein deutlicher Neustart nach den Rezessionsjahren. Das sagt das Deutsche Institut für Wirtschaftsforschung, DIW, voraus. Den Ökonomen zufolge konnten weder der Zollstreit mit den USA noch die fossile Energiekrise durch den Iran-Krieg die starke deutsche Exportwirtschaft bremsen. Neben dem Export sind vor allem die Investitionen des Staates ein Booster für die Wirtschaft, sagt DIW-Präsident Marcel Fratscher. Auch Bundesbankpräsident Joachim Nagel erwartet ein Wachstum von rund 1% in diesem Jahr.
3: In Venezuela haben das Parlament und die Armee das Ölabkommen mit der USA gebilligt. In den kommenden Tagen sollen in Caracas eine Reihe von entsprechenden Verträgen unterzeichnet werden. Die USA würden dann mehr als ein Fünftel der Ölreserven des Landes bekommen. Durch das Geschäft stehe wieder mehr Geld für die marode Infrastruktur des Landes zur Verfügung, sagte der Präsident der venezolanischen Nationalversammlung Rodriguez. Oppositionelle und Wirtschaftsexperten kritisieren die Intransparenz bei der Vergabe. Bisher sind nur wenige Details aus dem Vertrag bekannt. Und die Themen aus Rheinland-Pfalz. Die Schilfglasflügelzikade ist in den vergangenen 2 Tagen ein wichtiges Thema auf einer internationalen Tagung in Worms gewesen. Das Insekt überträgt Erreger, die Nutzpflanzen schädigen und weitet das Spektrum seiner Wirtspflanzen immer weiter aus. SWR-Reporter Jürgen Wolf, wie groß ist denn das Problem bei uns?
5: Man kann schon von einer drastischen Situation sprechen. Die Zikaden breiten sich immer weiter in Europa aus und befallen Zuckerrüben, Kartoffeln und Gemüse. Das Problem ist nicht mehr aus der Welt zu schaffen, aber es gibt auch ein paar Hoffnungsschimmer. So haben die Wissenschaftler Hinweise darauf, dass einer der Erreger, den die Zikaden übertragen, gestoppt werden kann durch gezielte Neuzüchtungen von Pflanzen. Allerdings gegen die zweite relevante Bakterienart gibt es offenbar keine Möglichkeit, was daran liegt, dass sie permanent mutiert.
3: Rheinland-Pfalz hat bisher mehr als 1,5 Millionen Euro in die Sanierung des Wildfreigeheges an der Wildenburg im Hunsrück investiert. Das hat das zuständige Nationalparkamt Hunsrück-Hochwald dem SWR auf Anfrage mitgeteilt. Gehegeställe, Futterhäuser und Zäune wurden erneuert. Außerdem sind 2 Abenteuerspielplätze saniert worden. Insgesamt plant das Land rund 13 Millionen Euro in das Gehege im Kreis Birkenfeld. Und am Schluss noch die Zeit und mehr Nachrichten auf SWR.
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0: Vorsicht fahren bitte auf der A5 Frankfurt nach Karlsruhe zwischen Bensheim und Heppenheim. Da liegen Plastikteile auf der rechten Spur. Auch vorsichtig auf der A61 Mönchengladbach Richtung Koblenz. Zwischen dem Dreieck Sinzig und Niederzissen, da steht ein defekter LKW auf der rechten Spur und es liegen Reifenteile auf der Fahrbahn verteilt. Die A3 Frankfurt nach Würzburg zwischen Stockstadt und Aschaffenburg Ost aktuell 4 Kilometer Stau. Die A5 Frankfurt nach Karlsruhe zwischen Karlsruhe Mitte und dem Dreieck Karlsruhe 2 Kilometer Stau. Die A5 Karlsruhe Basel zwischen Riegel und Freiburg Nord, das sind 5 Kilometer Stau und es dauert 20 Minuten länger. Die A6 Heilbronn nach Nürnberg zwischen Neuenstein und Schwäbisch Hall, da laufen aktuell die Aufräumarbeiten. Auf der rechten Spur 5 Kilometer Stau. Und alles nochmal zum Nachlesen gibt's jederzeit auf swr4.de.
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0: In Böblingen, das ist bedeckt bei 23 Grad. Lörrach auch bedeckt, noch 27 Grad. In Daun sind es 20 Grad und in Montabaur bedeckt bei 21 Grad. Die weiteren Aussichten hat jetzt Bernd Madlener für uns.
2: Heute Abend wechseln sich Sonne und Wolken ab. Die Nacht ist wolkig. Rund um Eifel und Westerwald kann es etwas regnen. Morgen gibt es einen Mix aus dichten Wolken und Sonne. Vereinzelt fällt ein wenig Regen. In der Pfalz wird es unterm Strich am sonnigsten. Bei böigem West-Südwestwind steigen die Temperaturen auf 20 bis 27 Grad. Der Freitag ist nach Norden hin bewölkt, sonst zeitweise sonnig und Richtung Elsass rund 30 Grad heiß.
0: Vielen Dank, Bernd.
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0: Endlich ist es wieder soweit. Die volle Dröhnung 70er gibt's jetzt in der kommenden Stunde auf die Ohren. Und da sind einige coole Songs dabei. Romantisch wird es mit Chicago. Und Reggae bekommen wir von Bob Marley. Los geht's jetzt aber mit dem typischen Synthesizer-Sound vom Electric Light Orchestra und ihrem 70er-Hit Confusion. Ich wünsche einen schönen Mittwochabend. Hi zusammen.
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1: Die Commodores bei SWR 4, die 70er nach 7 sind hier. Wir kommen zu einem Song, ja, der zeigt, dass die Band Chicago schon 1973 ziemlich romantisch unterwegs war. Just You and Me, das ist eine Liebeserklärung, die zunächst wie eine klassische Chicago-Ballade klingt, aber dann passiert mit dem Song was. Mitten im Lied wird es plötzlich jazzig mit einem kleinen Instrumental, das an die frühen experimentelleren Jahre der Band erinnert. Und genau das macht den Song so interessant. Chicago waren damals nämlich gerade dabei, ihren Sound so etwas zu verändern. Die großen, weicheren Balladen kamen nämlich erst danach. Musikkritiker sahen diese Entwicklung damals schon recht kritisch und fanden, die Band würde ihren ursprünglichen Stil gegen gefälligen Pop eintauschen. Heute hören wir in Just You and Me, dass die Band auf der Suche nach einem neuen Sound war. Romantisch, aber noch mit Ecken und Kanten. Also eine Mischung aus den frühen Anfängen der Band und dann dem Sound, mit dem sie später auch riesige Erfolge gefeiert haben. Hier sind Chicago mit Just You and Me.

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Viele denken, dass der nächste Song, den wir jetzt hören, ein 80er ist. Ist er aber nicht. Veröffentlicht wurde der Disco-Hit A Walk in the Park von der Nick Straker Band 1979. Der Song ist ein One-Hit-Wonder. Die Nick Straker Band konnte nach A Walk in the Park keinen weiteren Hit mehr landen. SWR 4 ist hier am Mittwochabend mit den 70er nach 7 und dem One-Hit-Wonder A Walk in the Park von der Nick Straker Band.

SWR 4 mit den 70er nach 7 um 19 Uhr und 27 Minuten. Achtung, im Kreis Konstanz auf der Landstraße zwischen dem Abzweig nach Orsingen und dem Abzweig nach Wiechs in beide Richtungen. Da liegt ein totes Rind auf der Fahrbahn. Und jetzt gibt's hier Blondie am Mittwochabend in SWR 4.

0: Die 70er nach 7 in SWR 4 am Mittwochabend.
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0: Vorsichtig im Kreis Konstanz auf der Landstraße zwischen dem Abzweig nach Orsingen und dem Abzweig nach Wiechs. Da liegt ein totes Rind auf der Fahrbahn. Achtung auf der A5 Frankfurt nach Karlsruhe zwischen Karlsruhe Mitte und 3 Karlsruhe 2 Kilometer Stau. Der Grund ist da die Baustelle auf der A8 hinter dem Dreieck Karlsruhe. Die A5 Karlsruhe nach Basel zwischen Riegel und Freiburg Nord. Da dauert es 20 Minuten länger, 5 Kilometer Stau aktuell. Die A6 Heilbronn nach Nürnberg zwischen Neuenstein und Schwäbisch Hall. Da laufen die Aufräumarbeiten auf der rechten Spur, aktuell noch 5 Kilometer Stau. Alles nochmal zum Nachlesen in aller Ruhe auf SWR4.de.
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0: In Singen ist es aktuell bedeckt bei 24 Grad. In Mühlacker ebenfalls 24 Grad. Und Trier und Saarburg melden leichte Bewölkung bei 23 Grad. Am Abend, da bleibt es größtenteils stark bewölkt. Nur an wenigen Orten schafft es die Sonne auch mal etwas länger durch. In der Nacht dann auch stark bewölkt, aber immerhin trocken. Die Temperaturen, die pendeln sich ein zwischen 14 und 9 Grad. Morgen dann eine Mischung aus Sonne und Wolken. Dazu wieder recht warm bei Temperaturen von bis zu 28 Grad.
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0: Sehr schön, dass Sie ja auch an diesem Mittwochabend wieder bei uns sind. Eine Frau warnt andere Frauen vor einem Mann mit Engelsaugen. Er wirkt sehr charmant und unschuldig, aber er ist ein Herzensbrecher. Angel Eyes, nicht der größte Hit von ABBA, aber ein richtiger Fanliebling. Und jetzt hier in den 70er nach 7. Ich wünsche einen schönen Mittwoch.
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0: Charlie Dor bei SWR 4 und hier sind die 70er nach 7. Den meisten Künstlern wurde das Singen ja in die Wiege gelegt, wie zum Beispiel auch dem Sänger Jimmy Cliff. Der musste das natürlich erstmal herausfinden und hat zum Spaß gesagt:
1: The first time my mother pushed me out and I went, I knew I had it.
0: Also, als ihn seine Mutter das erste Mal aus dem Haus rausgeschubst hat, da hat er gemerkt, oh, ich kann ja singen. Natürlich nur ein Scherz. Jimmy Cliff wurde in Jamaika geboren und dort war die Musik allgegenwärtig, auch in der Kirche. Da hat er nämlich schon als Sechsjähriger gesungen. Sogar so gut, dass viele in dieser Kirche einfach hingekommen sind, um dem kleinen Jungen zuzuhören, der so gut singen kann. Und da wusste er, okay, ich hab doch wohl eine Gabe.
1: I used to sing in church. I was 6 years old and I attracted people to the church to hear this little boy sing. They used to fill the church up. Then I knew.
0: Aus dem kleinen Jungen wurde dann später einer der bekanntesten Reggae-Sänger der Welt. Und jetzt hören wir einen Song von ihm, der musikalisch ein bisschen aus der Reihe fällt. Wild World. Eigentlich stammt der Song ja von Cat Stevens, wurde aber auch in der Version von Jimmy Cliff zu einem großen Erfolg. Jetzt hier in den 70er nach 7 in SWR 4.

SWR 4 am Mittwochabend. Gleich nach 20 Uhr geht's hier weiter mit richtig entspannter Musik zum Genießen im SWR 4 Sommerabend. Aber jetzt erstmal hier noch drei schnelle 70er. Los geht's mit den Cats und Let's Dance in den Mittwochabend mit SWR 4.

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2: Um 20 Uhr mit Ramin Movasakian. Deutschland bekommt nach dem versuchten Sprengstoffanschlag am Leipziger Flughafen breite Unterstützung aus der EU. Die Außenminister der Union haben bei ihrem Treffen in Irland über die Zunahme solcher Bedrohungen beraten. ARD-Korrespondentin Sabrina Fritz berichtet.
3: Die Chefdiplomatin der Gemeinschaft, Kaja Kallas, und die Mehrzahl der EU-Länder hat keinen Zweifel daran, dass Russland hinter diesen Störungen steckt. Die Gemeinschaft will den Kampf gegen Moskau intensivieren. Waffen spielen dabei noch keine Rolle. Es geht aber zum Beispiel um Visabeschränkungen für russische Staatsbürger, um neue Sanktionen und neue Unterstützung für die Ukraine. Wie die allerdings aussehen soll, ist noch sehr vage. Dennoch, man kann sagen, der gescheiterte Drohnenanschlag von Leipzig hat die Gemeinschaft enger zusammengeschweißt. Zum Abschluss erinnerte die irische Außenministerin Helen McEntee noch an andere nicht gelöste Probleme. Sie verurteilte die Gewalt israelischer Siedler im Westjordanland.
2: Nach dem geplanten Anschlag auf dem Flughafen in Leipzig beteiligen sich auch italienische Behörden an den Ermittlungen. Der italienische Außenminister Tajani sagte, man wolle Informationen aus Deutschland überprüfen. Demnach war ein möglicher Beteiligter mit einem Touristenvisum in die EU eingereist, das Italien ausgestellt haben soll. In der EU wird seit Beginn des Ukraine-Kriegs immer wieder über die Visavergabe an Personen aus Russland und seinen Partnerstaaten diskutiert. Nach dem Kurzschluss an einem Umspannwerk in Bergheim bei Köln haben die Ermittler über neue Erkenntnisse informiert. Es gäbe inzwischen den Anfangsverdacht eines verfassungsfeindlichen Sabotageaktes. Einzelheiten von Carmen Kraft.
4: Bei einer Pressekonferenz von Polizei und Staatsanwaltschaft in Essen sagte die Polizei, dass in einem benachbarten Maisfeld 6 Abschussvorrichtungen gefunden worden waren. Unbekannte Täter hatten gestern Abend gezielt einen Kurzschluss herbeigeführt. Mit feuerwerksähnlichen Raketen hatten sie leitfähiges Material über die Oberleitung katapultiert. Die sichergestellte Pyrotechnik habe Ähnlichkeiten mit den Spuren, die bei einem Anschlag auf das Umspannwerk in Brandenburg am Dienstagmorgen gefunden worden waren. Um die Täter zu finden, hat die Polizei ein Hinweisportal eingerichtet, bei dem erste Videos von Zeugen, wie zum Beispiel von Landwirten, bereits hochgeladen wurden.
2: Nach 3 Jahren Schwächephase sieht es in diesem Jahr so aus, als würde die deutsche Wirtschaft wieder aus dem Tief kommen. Das Deutsche Institut für Wirtschaftsforschung, kurz DIW, sagt ein Wachstum von rund 1,2% voraus. Den Ökonomen zufolge konnten weder der Zollstreit mit den USA noch die fossile Energiekrise durch den Irankrieg die deutsche Exportwirtschaft bremsen. Das Wetter für Baden-Württemberg und Rheinland-Pfalz. In der Nacht ist es anfangs bewölkt, später sternenklar. Die Tiefstwerte liegen bei 14 bis 9 Grad. Morgen wechseln sich Sonne und Wolken ab. Am freundlichsten wird es im Süden Baden-Württembergs. Bei starkem Südwestwind werden es maximal Temperaturen von 20 bis 28 Grad. Am Freitag ähnlich, ein Mix aus Sonne und Wolken. Und nochmal sommerlich warm bei Temperaturen von bis zu 32 Grad. Und zum Abschluss noch die Zeit, es ist gleich 20.03 Uhr.
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5: Vorsicht auf der A5 Karlsruhe nach Frankfurt. Zwischen Weiterstadt und Langen-Möhrenfeld, da liegt ein Plastikteil auf der mittleren Spur. Achtung auch auf der A60 Binge nach Mainz. Zwischen Ingelheim-Ost und Heidesheim, da steht ein defektes Fahrzeug auf der rechten Spur. Achtung auf der A61 Koblenz nach Mönchengladbach. Zwischen dem Kreuz Koblenz und Pleit, da liegt ein Verkehrsschild im Baustellenbereich. Die A5 Frankfurt nach Karlsruhe zwischen Kronau und Bruchsal eine Baustelle. Da ist nur eine Spur frei, 2 Kilometer Stau aktuell. Und dann noch die A5 Karlsruhe Richtung Basel zwischen Teningen und Freiburg Nord. Da ist auch eine Baustelle, eine Spur frei, aktuell 4 Kilometer Stau und 20 Minuten mehr einplanen. Die A6 Heilbronn nach Nürnberg zwischen Neuenstein und Schwäbisch Hall. Da laufen die Aufräumarbeiten auf der rechten Spur, aktuell 3 Kilometer Stau. 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
5: Mitte der Woche, da geht's uns doch gleich viel, viel besser. Weil, na klar, das Wochenende schon in Sicht ist und da spielt das Wetter dann auch noch mit. Es wird wieder etwas wärmer und gerade zum Wochenende, wenn wir da was unternehmen wollen, ist es doch perfekt. Und vielleicht sehe ich ja auch den ein oder anderen auf dem SWR 4 Festival in Wörth am Rhein, was dann am Freitag losgeht. Ich würde mich freuen und wir genießen jetzt zusammen den Mittwoch in vollen Zügen. Egal, ob im Urlaub oder im Feierabend oder einfach so, weil wir es eben können. John Lennon macht hier den Anfang mit Woman. Schönen Mittwochabend, hallo zusammen.
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0: SWR 4 mit den Mamas and the Papas. Dream a little dream of me. Was für eine schöne Nummer zum Entspannen. Ich habe jetzt für Sie ein Cover. Genau, ein Coversong. Das Original kommt von Billy Joel und wurde 1977 veröffentlicht. Heißt Just the Way You Are. Barry White, der hat ja so Gefallen an diesem Song gehabt, dass er die Nummer ein Jahr später einfach genommen hat und aus dem Billy Joel Balladensong eine eigene, warme, soulige Liebeserklärung gemacht hat. Den gibt's jetzt hier im SWR 4 Sommerabend. Barry White mit Just the Way You Are.
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Vorsichtig bitte auf der A98 Schaffhausen Richtung Weil am Rhein. Zwischen Eimeldingen und dem Dreieck Weil am Rhein. Da liegt ein toter Greifvogel.

auf der linken Spur. Billy Joel hat mit And So It Goes ja schon gerade das Klavier reingeschoben und ich würde sagen, lassen wir doch gleich mal da und machen weiter. Lehnen uns zurück und genießen diesen wunderschönen Song von Robbie Williams. She's the One.

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1: Um 20 Uhr und 31 Minuten. Hallo auf die Straßen. Achtung auf der A48 Koblenz Richtung Dreieck Vulkaneifel. Im Dreieck Vulkaneifel in der Überleitung zur A1 Richtung Trier. Da liegt ein Kantholz. Die A3 Nürnberg nach Würzburg. Zwischen Kitzingen, Schwarzach und dem Kreuz Bibelried. Da ist eine Baustelle. Nur eine Spur frei. 2 Kilometer Stau aktuell. Die A5 Frankfurt nach Karlsruhe. Zwischen Kronau und Bruchsal wegen einer Baustelle. Nur eine Spur frei. Dauert 20 Minuten länger. Die A5 Karlsruhe nach Basel. Zwischen Heningen und Freiburg Nord, da ist eine Baustelle, auch nur eine Spur frei, Viertelstunde Zeitverlust. Alles nochmal gerne zum Nachlesen auf swr4.de.
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1: In Kreisheim ist es bewölkt bei 20 Grad. Feldberg im Schwarzwald bedeckt aktuell bei frischen 14 Grad. Dann haben wir Betzdorf, bewölkt 18 Grad. Und in Wissen, da sind es auch 18 Grad. Am Abend bleibt es teils stark bewölkt. Und in der Nacht, da ist es dann wirklich sehr gespalten, teils etwas aufgelockert bis stark bewölkt. Gerade im Norden von Rheinland-Pfalz kann es auch noch mal ein bisschen regnen. Dazu gibt es zwischen 14 und 9 Grad. Morgen dann eine Mischung aus Sonne und Wolken und die T-Shirts wieder rausholen. Es wird wieder richtig warm bei Temperaturen zwischen 20 und 28 Grad.
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1: Eine grandiose Sängerin, die letzte Woche leider gestorben ist. Dolly Parton, doch die Hits, die bleiben. Und auch das Duett mit Kenny Rogers, Islands in the Stream. Das ist einfach eine Nummer, die im Ohr bleibt. Und den gibt's jetzt hier in SWR 4 am Sommerabend.
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0: SWR 4 am Mittwochabend. Achtung auf der B9 zwischen Weißenturm und Mülheim. Kärlich in beide Richtungen sind Menschen auf der Fahrbahn. Ihre Karriere glich einer Achterbahnfahrt aus Triumphen, Tragödien, Rückschlägen und Comebacks. Die Bee Gees. Gestern wurde ja Barry, der älteste der Gebrüder, 80 Jahre alt. Das Familienunternehmen ist heute auch Thema bei Hans-Jürgen Finger in Selten, aber super. Hans-Jürgen, was war denn der erste Nummer-1-Erfolg der Bee Gees?
1: Der gelang ihnen im Herbst 1966, als sie noch in Australien waren. Zu diesem Zeitpunkt stand ihr Entschluss, Down Under zu verlassen und in London, dem Zentrum der Popmusik, einen Neustart zu wagen, bereits fest. Spicks & Spaks war somit ein günstiger Rückenwind für den Start.

0: Eric Gibb hat ja den Song geschrieben und er war ja auch derjenige, der meistens den hohen Falsettgesang übernahm, der ein Markenzeichen der Bee Gees wurde. Wie ist denn das entstanden?
1: Nachdem in der ersten Hälfte der 1970er Jahre die Platten der Bee Gees nicht mehr so gut liefen, gingen sie nach Amerika. Dort schlug ihnen der Musikproduzent Arif Maden vor, eine Oktave höher zu singen. Das wurde in die Tat umgesetzt und der Falsettgesang verhalf den Gibb-Brüdern zu einem weltweiten Comeback. Zum ersten Mal war er auf dem 1975er Album Main Course zu hören, aus dem dieser Titel stammt.

Nights on Broadway, das haben wir doch alle noch im Ohr. Mehr über die Bee Gees und auch über die Soloprojekte der Brüder gibt es ab 22 Uhr hier in SWR 4 oder bereits jetzt in ARD Sounds zum Hören. Mittwochabend, hier ist SWR 4 mit Eric Clapton und seinem wunderschönen Song Wonderful Tonight.

Mittwochabend, hier ist SWR 4 und damit hätte auch niemand gerechnet. Es ist DFB-Pokalspiel heute Abend. Der Zweitligist VfL Osnabrück gegen den FC Bayern München. Ja, und der Underdog führt seit der 5. Spielminute mit 1:0. Hier gibt's jetzt italienische Musik auf die Ohren von Eros Ramazzotti.

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1: Um 21 Uhr mit Ramin Movasakian. Die Weltgesundheitsorganisation warnt vor einer Ausbreitung des Ebola-Virus auf andere afrikanische Länder und fordert mehr internationale Hilfe. WHO-Chef Tedros sagte, um den Ausbruch in der Demokratischen Republik Kongo in den Griff zu bekommen, müsse man die Infektionsketten nachverfolgen. Aus Genf, Patricia Werm.
2: Wir haben unsere Maßnahmen schon ausgeweitet, aber wir müssen sie noch weiter verstärken, sagte Tedros in Genf. Dafür benötige die WHO die Unterstützung der internationalen Gemeinschaft, auch die finanzielle. Die Zahl der Todesfälle ist laut Tedros seit dem Ebola-Ausbruch in dem afrikanischen Land auf mehr als 3000 gestiegen. Die WHO habe bereits mehr als 330 Tonnen an Hilfsmitteln geliefert und mehr als 300 Experten in die betroffenen Regionen geschickt, so Tedros. Zudem beschleunigten die WHO und ihre Partner die Erprobung von Impfstoffen und Medikamenten.
1: Italien beteiligt sich an den Ermittlungen zum geplanten Anschlag auf den Flughafen in Leipzig. Das hat der italienische Außenminister Tajani bestätigt. Ein Tatverdächtiger soll mit einem Touristenvisum in die EU eingereist sein, das wohl die italienische Botschaft im belarussischen Minsk ausgestellt hat. Der versuchte Sprengstoffanschlag war auch Thema beim Treffen der EU-Außenminister in Irland. Die Minister berieten dabei über neue Sanktionen gegen Russland. Der US-Fahrdienstvermittler Uber will rund 3.300 Stellen streichen. Wie das Unternehmen mitgeteilt hat, sollen so Kosten gesenkt werden. Vor allem Führungskräfte sollen vom Stellenabbau betroffen sein. Aus San Francisco berichtet Gabi Biesinger.
3: Ein Teil der betroffenen Führungskräfte soll in Aufgabenbereiche ohne Personalverantwortung wechseln. Aber auch bei den zentralen Entwicklungs-, Daten- und Lieferorganisationen sollen Arbeitsplätze wegfallen. In einer E-Mail an die Beschäftigten erklärte Konzernchef Dara Khosrowshahi, Uber wolle die Management-Ebenen verschlanken, um Komplexität zu verringern und schneller entscheiden zu können. Es ist der größte Stellenabbau des Konzerns seit Mai 2020, als in der Corona-Pandemie rund 6.700 Arbeitsplätze wegfielen.
1: In Venedig sind am Abend die internationalen Filmfestspiele gestartet. Hollywood-Schauspieler George Clooney erhielt zum Auftakt den Ehrenpreis für sein Lebenswerk. Gerade läuft das britische Drama Ink von Regisseur Danny Boyle. Es gehört zu einem von 20 Filmen, die beim Festival gezeigt werden. Darunter auch deutsche Produktionen wie Bucking Festert von Werner Herzog. Der begehrte Goldene Löwe für den besten Film wird am Samstag in einer Woche verliehen. Das Wetter für Baden-Württemberg und Rheinland-Pfalz. In der Nacht ist es anfangs bewölkt, später klart es auf. Die Tiefstwerte liegen bei 14 bis 9 Grad. Morgen wechseln sich Sonne und Wolken ab. Am freundlichsten wird es im Süden Baden-Württembergs, dazu 20 bis 28 Grad. Am Freitag ähnlich, ein Mix aus Sonne und Wolken und nochmal sommerlich warm bei bis zu 32 Grad. Und zum Abschluss noch die Zeit, es ist gleich 21.03 Uhr.
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4: Achtung auf der B9 Koblenz-Bonn. Zwischen Bubenheimer Kreisel und Koblenz-Nord in beide Richtungen sind Menschen auf der Fahrbahn. Die A5 Frankfurt nach Karlsruhe zwischen Kronau und Bruchsalen wegen der Baustelle nur eine Spur frei. 2 Kilometer Stau aktuell, dauert 15 Minuten länger. Die A5 Karlsruhe nach Basel zwischen Teningen und Freiburg-Nord. Da ist eine Baustelle, eine Spur frei, dauert auch eine Viertelstunde länger. Alle Verkehrsinfos jederzeit nochmal zum Nachlesen auf swr4.de.
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4: Was gehört zu so einem Sommerabend dazu? Na klar, eine Kokosnuss. Heute ist der internationale Tag der Kokosnuss. Wussten Sie nicht? Doch, den gibt's tatsächlich. Soll damit auf die Bedeutung der Kokosnuss und der Kokosnussindustrie aufmerksam gemacht werden. Und wirklich, so eine Kokosnuss hat echt was drauf. Sie liefert Wasser, Milch, Öl, Fleisch und Zucker. Zum Braten wird sie verwendet, also sie hilft in der Küche. Aber nicht nur da, auch in der Kosmetik wird die gut genutzt. Und in Wirklichkeit ist die Kokosnuss gar keine echte Nuss. Nee, es ist eine einsamige Steinfrucht. So, genug unnützes Wissen über die Kokosnuss. Außer Ihnen fällt noch was ein. Mir fällt jetzt was ein. Bill Withers mit Ain't No Sunshine in SWR 4. Schönen Mittwochabend.
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4 und jetzt wird es heiß. Also lieber mal die Fenster aufmachen und ein bisschen Luft reinlassen. Aber nicht, weil der FC Bayern München das Spiel gegen den VfL Osnabrück gedreht hat. Und jetzt nach 28 Minuten mit 2:1 im DFB-Pokal führt. Nein, nein, es kommt eine sehr verführerische Liebesballade. Darin wird einer Jungfrau erzählt, dass heute Nacht der große Moment ihrer Beziehung ist. Tonight's the night. Und der kommt aus den 70ern von Rod Stewart und hielt sich 9 Wochen auf Platz 1 der US-Charts. Übrigens mal drauf achten, am Ende flüstert eine weibliche Stimme einige Wörter auf Französisch. Das stammt von Britt Ekland, der damaligen Freundin von Rod Stewart.

am Mittwochabend. Vorsicht bitte auf der A8 Stuttgart Richtung Karlsruhe zwischen Pforzheim-West und Karlsbad. Da liegt ein Reifenteil auf der linken Spur. Markus aus Meckenbeuren hat mir gerade ein Bildchen geschickt mit einer Kokosnussschale, die er als Trinkbecher benutzt. Klar zu sehen auf dem Bildchen ist ein Strohhalm in dieser Kokosnussschale und ein Schirmchen, glaubt ein Ananas-Schirmchen ist es. Ja, also eine Kokosnussschale kann auch so genutzt werden. Ich sag da nur zum Wohle, Markus nach Meckenbeuren. Und ja, Sie wollen noch mehr Fakten zum internationalen Tag der Kokosnuss, der heute ist. Und ich habe da noch einen für Sie. Das Risiko, von einer herabfallenden Kokosnuss getroffen zu werden, ist statistisch gesehen höher, als von einem Hai angegriffen zu werden. Naja, zum Glück gibt es hier im Südwesten weder Haie im Rhein, Neckar oder Mosel, sowie eine Kokospalme. Hier ist SWR 4 am Mittwochabend mit Xtreme und More Than Words.

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1: Vorsichtig im Rhein-Hunsrück-Kreis auf der Landstraße zwischen Rheinbei und Weiler. Da liegt ein totes Reh. Die A5 Frankfurt nach Karlsruhe zwischen Gronau und Bruchsal wegen einer Baustelle nur eine Spur frei, 2 Kilometer Stau. Die A5 Karlsruhe-Basel zwischen Tening und Freiburg-Nord wegen einer Baustelle nur eine Spur frei, 1 Kilometer Stau. Und alle Verkehrsinfos auch nochmal auf swr4.de.
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1: In Albstadt ist es bedeckt bei 17 Grad, Niederstetten meldet 20 Grad und leicht bewölkt, Edenkoben auch bedeckt bei 19 Grad und in Wittlich haben wir 17 Grad und es ist bewölkt. In der Nacht da sehr gespalten, teils etwas aufgelockert bis stark bewölkt, gerade im Norden von Rheinland-Pfalz kann es auch noch mal ein bisschen regnen, dazu gibt es zwischen 14 und 9 Grad. Morgen dann eine Mischung aus Sonne und Wolken, dazu wieder recht warm mit bis zu 28 Grad. Hui!
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1: Ja, und zum Sommerabend gehört wohl auch eine Kokosnuss dazu. Also die Geschichte mit der Kokosnuss, da gibt's dann doch einige, die hier mal schreiben. Stefan Hering aus Jettingen hat geschrieben ins Studio, dass seine Frau Südamerikanerin ist und verwende die Kokosnussmilch zum Kochen oder für Pina Colada. Ja, kann man beides machen. Ist auch sehr lecker. Und Toni aus Nörvenich schreibt, hallo liebes SWR4-Team, wir haben eine Palme im Garten, aber ohne Kokosnuss. Liebe Grüße von Toni. Ja, also dann zählt ja die Palme bei Ihnen in Nörvenich nicht zu der Statistik rein, wenn da was runterfällt. Da kann ja dann gar nichts runterkommen. Hier ist der Mittwochabend in SWR 4 und jetzt mit Musik aus Australien. Die gibt's hier auf die Ohren. Ein richtig großer Radiohit von Air Supply, All Out of Love. Ich wünsche einen schönen Mittwoch. Hi zusammen.
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Abend in SWR 4. Beim nächsten Song wurde Neil Diamond von Mozart inspiriert. Richtig gehört. Genauer gesagt vom Werk Piano Concerto Numero 21 Andante, also das 21. Klavierkonzert in C-Dur von Mozart. Allerdings natürlich stark vereinfacht und als Popsong umgesetzt. Doch genau dieses Werk von Mozart hat ihm in den USA Platz 1 beschert. Song Sung Blue heißt die Nummer und läuft jetzt hier im Sommerabend in SWR 4. Ich wünsche einen schönen Mittwochabend.

Was für eine schöne Rockballade aus den 80ern von Foreigner. I Want to Know What Love Is. Übrigens ihr einziger Nummer 1 Hit der Band. Es bleibt ruhig und gefühlvoll mit Vaya con Dios hier am Mittwochabend in SWR 4. What's a Woman? Das ist der Sommerabend. Das ist SWR 4. Schön, dass Sie mit dabei sind.

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1: Um 22 Uhr mit Ramin Movasakian. Die deutsche Wirtschaft scheint sich langsam wieder zu erholen. Das Deutsche Institut für Wirtschaftsforschung, DIW, rechnet in diesem Jahr trotz der Auswirkungen des Iran-Kriegs mit einem Wachstum von 1,2%. ARD-Hauptstadtkorrespondent Jan-Frederik Willems berichtet.
2: Neben dem Export sind vor allem die Investitionen des Staates ein Booster für die Wirtschaft, sagt DIW-Präsident Marcel Fratscher, etwa in Infrastruktur und Verteidigung. Auch in den kommenden beiden Jahren erwartet das DIW 1 und 0,7% Wachstum. Das Institut ist nicht die einzige optimistische Stimme. Auch Bundesbankpräsident Joachim Nagel erwartet ein Wachstum von rund 1% in diesem Jahr. Nagel nutzt die Prognose aber auch für eine Warnung. Jegliches Rütteln am Euro als Währung, wie von der AfD, sei eine Gefahr für die deutsche Wirtschaft. Der deutsche Wohlstand basiere auf dem Euro. Ein Schritt in Richtung seiner Auflösung sei extrem gefährlich und kontraproduktiv, so der Bundesbankpräsident.
1: Die Weltgesundheitsorganisation warnt vor einer Ausbreitung des Ebola-Virus auf andere Länder in Afrika. WHO-Chef Tedros sagte, bis jede Infektionskette gefunden sei, werde die Epidemie andauern und eine Bedrohung für die Demokratische Republik Kongo und die gesamte Region darstellen. Er forderte deshalb mehr internationale Hilfe. Seit dem Ausbruch des Virus im Kongo sind mehr als 3000 Menschen gestorben. In Südafrika ermittelt die Luftfahrtbehörde nach einer umstrittenen Werbeaktion einer Fluggesellschaft. Zwei ihrer Passagiermaschinen waren am Samstag nur wenige Meter über ein vollbesetztes Stadion in Kapstadt geflogen. Die Fluglinie ist Hauptsponsor der südafrikanischen Rugby-Nationalmannschaft. Aus Johannesburg berichtet Karin Wehrheim.
3: Die südafrikanische Behörde für zivile Luftfahrt SACAA teilte am Mittwochnachmittag mit, sie untersuche den Überflug zweier Jets der Fluggesellschaft Airlink. Man habe die Flugdaten und weitere Unterlagen sichergestellt. Den bisherigen Erkenntnissen zufolge war eine der beiden Maschinen mit weniger als 15 Metern Abstand über das Stadiondach geflogen. Im Stadion befanden sich mehr als 50.000 Rugbyfans. Das hatte in den sozialen Medien heftige Reaktionen ausgelöst. Airlink hingegen sprach von Präzision. Auch der Sportminister Südafrikas, McKenzie, verteidigte das Flugmanöver. Das war spektakulär, schrieb der Minister auf der Plattform X.
1: Der VfL Wolfsburg und Eintracht Frankfurt sind in diesem Jahr nicht in der Fußball-Champions League der Frauen vertreten. Beide Teams verloren ihre Qualifikationsrückspiele. Wolfsburg unterlag am Abend bei Inter Mailand mit 4:5 im Elfmeterschießen. Frankfurt verlor nach Verlängerung bei Paris Saint-Germain mit 1:5. Damit ist dieses Jahr nur der FC Bayern in der Frauenkönigsklasse dabei. Das Wetter in Deutschland. In der Nacht regnet es im Norden noch teils, sonst oft bewölkt. Die Tiefstwerte 16 bis 9 Grad. Morgen ziehen von der Eifel über Nordhessen bis zum Erzgebirge neue Regenschauer. Auch ganz im Norden ist es oft grau und regnerisch. Im Süden dagegen ein Mix aus Sonne und Wolken, dazu maximal 19 bis 28 Grad. Und zum Abschluss noch die Zeit. Es ist gleich 22.03 Uhr.
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4: Gute Nachricht von den Straßen. Aktuell liegen uns keine Meldungen vor.
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4: Da läuft die zweite Halbzeit im DFB-Pokalspiel zwischen dem VfL Osnabrück und Bayern München. Gespielt sind jetzt 59 Minuten und die Bayern führen noch mit 2:1. Hier geht's jetzt weiter im Sommerabend in SWR 4 mit einem 80er-Hit von Elton John. Little Genie, ich wünsche einen schönen Mittwochabend.
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SWR 4 am Mittwochabend um 22 Uhr und 14 Minuten. Vorsicht bitte auf der A6 Mannheim Richtung Heilbronn. Zwischen dem Viernheimer Kreuz und dem Kreuz Mannheim, da steht ein defekter PKW. Musiker verarbeiten ja fast immer ihre eigenen Erfahrungen in Songs. So auch war das bei Cat Stevens der Fall. Ende der 60er war er mit dem Model und der Schauspielerin Patti DaBarnville zusammen. Sie reiste sehr viel, war oft weg, also Stevens fühlte sich wirklich zurückgelassen und allein und war emotional sehr, sehr stark verletzt. Ja, und daraus entstand dann der Song Lady DaBarnville. SWR 4 hier am Mittwochabend.

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1: SWR 4 am Mittwochabend und im DFB-Pokalspiel zwischen dem VfL Osnabrück und dem FC Bayern München hat der FC Bayern gerade das 3:1 geschossen. Gespielt sind jetzt 77 Minuten.
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1: Um 22.29 Uhr. Vorsicht bitte auf der A5 Basel-Karlsruhe zwischen Lahn und Offenburg. Das sind Personen auf der Fahrbahn. Achtung auf vorsichtig fahren auf der B294 Freudenstadt nach Haslach zwischen Wolfach und Hausach. Da ist eine ungesicherte Unfallstelle. Und bitte vorsichtig im Kreis Freudenstadt. Hi. Auf der Landstraße zwischen Hirschweiler und der Ausfahrt B28 am Eichwald. Da sind Personen auf der Fahrbahn. Noch eine Gefahreninformation für Ulm. In den Stadtteilen Söflingen, Weststadt kommt es wegen eines Brandes zu einer steigenden Rauchentwicklung. Schließen Sie da die Fenster und Türen und schalten Sie bitte die Klimaanlagen ab. Alle Verkehrsinfos nochmal zum Nachlesen auf swr4.de.
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1: In Karlsruhe leicht bewölkt 18 Grad, Öhringen meldet bedeckt 19 Grad, Idar-Oberstein bewölkt 16 Grad und in Schweich sind 17 Grad. Am Abend teils stark bewölkt und örtlich noch etwas Sonne, in der Nacht dann sehr gespalten, teils aufgelockert besteigt bewölkt und gerade im Norden von Rheinland-Pfalz kann es auch noch regnen. Dazu gibt es zwischen 14 und 9 Grad, morgen dann eine Mischung aus Sonne und Wolken bei bis zu 28 Grad.
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Viele ihrer Millionenseller sind tatsächlich am Leben geblieben und laufen bis heute regelmäßig im Radio. Die Musik der Bee Gees. Ein unverkennbares Markenzeichen der Gruppe war der Falsettgesang, den meistens, wie auch bei Stayin' Alive, Barry Gibb übernahm. Er ist der älteste und einzige Überlebende der Gibb-Brüder und ist nun 80 Jahre alt geworden. Daher möchte ich in der nächsten knappen halben Stunde auf die Karriere der Bee Gees zurückblicken, die einer Achterbahnfahrt aus Triumphen, Tragödien, Rückschlägen und Comebacks glich. Herzlich willkommen dazu. Happy.

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1: New York Mining Disaster 1941. Ein düsteres Lied über ein Grubenunglück bedeutete 1967 für die Bee Gees den kommerziellen Durchbruch. Nicht nur in England, sondern in ganz Europa. Vor allem in Deutschland entwickelte sich über die Jahre eine ganz besonders treue Fangemeinde für Barry, Morris und Robin. Hit reihte sich an Hit und die Mädchenherzen schmolzen nur so dahin.

Sie waren jedoch nicht nur drei Brüder, sondern auch untereinander Konkurrenten und eigenständige Individuen. Ähnlich wie bei den Beatles gab es einen Wettstreit, wessen Song zur A-Seite einer Single wird und wem die B-Seite vorbehalten bleibt, erklärte Robin Gibb. 1969 kam es zum Bruch und sie starteten jeweils eine Solo-Karriere. Bei Robin verlief dies erfolgsversprechend und mit Saved by the Bell erreichte er in einigen Ländern Platz 1 der Charts. Hey.

Bei Barry Gibb scheiterte der Versuch. 1970 ging er ins Studio und nahm einige Titel für ein geplantes Soloalbum auf, welches aber offiziell nie erschien. Lediglich eine Single im Country Touch kam in den Handel, die sich jedoch nicht in den Hitparaden platzieren konnte.

Gleiches gilt für Morris Gibb. Ein geplantes Soloalbum wurde nie veröffentlicht und es blieb bei einer Single. Er sang die hohen Töne sowie die Liedstimme auf eine Art und Weise, die unweigerlich Vergleiche mit den Bee Gees hervorrief. Später bezeichnete er das Ergebnis als enttäuschend. So.

Bee Gees schienen Geschichte zu sein und es vergingen rund 1,5 Jahre, bevor sich die Brüder wieder vertrugen. Doch die Glanzzeiten waren vorerst passé. Erst als sie 1977 den Soundtrack zum Tanzfilm Saturday Night Fever schrieben, wendete sich das Blatt. 5 Grammy Awards waren der Lohn für ihre Arbeit und die Titel daraus sind heute Klassiker.

Anfang der 1980er Jahre war der Disco-Hype vorüber und das Publikum hatte auch genug von den Bee Gees, was für viele gleichbedeutend war. 1987 gelang ihnen als Gruppe mit You Win Again ein fulminantes Comeback. Die Drum-Sounds, die am Anfang des Liedes stehen und es unverwechselbar machen, konzipierte Maurice Gibb in seiner Garage. Zu dritt schlugen sie Abfall und Mülleimer gegeneinander und nahmen das Geräusch auf. Robin Gibb erinnerte sich: Wir haben einen Monat gebraucht, um es zu schneiden und die richtige Mischung zu finden. Die klang dann so.

0: Bis ins neue Jahrtausend konnten sie mit ihren Auftritten und Produktionen Maßstäbe setzen. Als am 12. Januar 2003 Morris völlig unerwartet verstarb, waren alle weiteren Planungen obsolet. Am 20. Mai 2012 starb Robin an den Folgen einer Krebserkrankung. Barry Gibb hat vor wenigen Jahren die größten Hits aus dem Songbook der Gibb Brothers zusammen mit Stars der Gegenwart neu interpretiert und ihnen einen Country-Anstrich verpasst. Darunter Words im Duett mit Dolly Parton.
1: Touch.

Das war ein Ausschnitt aus einem anderen Hommage-Album, welches das Philharmonic Sound Orchestra London 1989 aufnahm. Mehr Musik daraus soll auch die nächsten Minuten untermalen, in denen ich von den Anfängen der Musiker erzähle. Die drei Brüder zeigten schon als kleine Jungen ein bemerkenswertes Talent fürs Songschreiben und für ihren typischen dreistimmigen, perfekt aufeinander abgestimmten Gesang.

Auf der Isle of Man, einer beliebten Urlaubsinsel in der irischen See zwischen Irland und Großbritannien, wurde am 1. September 1946 Barry geboren. Am 22. Dezember 1949 folgten die Zwillinge Robin und Morris. Schon von Kindesbeinen an machten sie gemeinsam Musik. Davon erzählt eine Begebenheit, die sich in einem Kino in Manchester zugetragen hat. Dort gab es die Möglichkeit, auf der Bühne pantomimisch zu einer mitgebrachten Schallplatte, quasi als Playback, zu singen. Doch auf dem Weg dorthin geschah ein Missgeschick und die Platte ging zu Bruch. Sie entschlossen sich, dennoch aufzutreten und sangen kurzerhand live. Tags darauf erschien über das Trio der erste Zeitungsbericht. Wir haben immer auf der Toilette komponiert und geübt. Wir fanden es klasse, wenn unsere Stimmen Hall hatten. In einem Kaufhaus in Manchester gab es eine richtig große Herrentoilette und da gab es den tollsten Hall überhaupt, erinnerte sich Barry Gibb.

jener Zeit gab es ein Programm der Regierung, wonach Familien für 10 Pfund Sterling nach Australien auswandern konnten. 1958 fasste ihr Vater den Entschluss, dies aus wirtschaftlichen Gründen zu tun. Inzwischen war die Familie um den in jenem Jahr am 5. März geborenen Sohn Andy gewachsen, der jedoch später nicht in die Gruppe seiner Brüder mit einstieg. In Brisbane angekommen, bastelten die Kids Barry, Robin und Morris weiter an ihrer Karriere. Dort sangen sie auf einer Motorradrennstrecke zwischen den Rennen für das Publikum.

Nach der Empfehlung eines Rennfahrers wurde der australische Diskjockey Bill Gates auf sie aufmerksam und lud die Brüder in seine Radioshow ein. Wir hatten als Brüder Gibb die gleichen Initialen wie er und so verpasste er uns den Namen Bee Gees. Das ging damals ganz schnell, erinnerte sich Robin Gibb in einem Interview. Das Trio trat auch im australischen Fernsehen auf und 1963 kam der erste Schallplattenvertrag zustande. Und so klang ihr Debüt.

Trotz des aufkeimenden Erfolgs waren die Brüder weit davon entfernt, berühmt zu werden. Ihre ersten Singles floppten durchweg. Das Familienunternehmen Gibb, der Papa Manager, die Mutter Garderobiere, Barry als Bandleader und seine Zwillingsbrüder Maurice und Robin wollte nicht richtig zünden.

1965 kam ihre erste Langspielplatte auf den Markt. Es handelte sich hauptsächlich um eine Sammlung ihrer bisherigen Singles und war seinerzeit nur in Australien erhältlich. Sie rückte erst, nachdem das Trio es zu Weltruhm gebracht hatte, in den Fokus von Wiederveröffentlichungen. Auf der Platte fanden sich auch eine Handvoll neuer Songs, darunter das Lied Wine and Women. Damit gelang den Bee Gees in Australien ein erster größerer Hit. Wine.

Als die Beatlemania Australien erreichte, veränderte dies auch den musikalischen Stil der Brüder. London war in jenen Tagen das Zentrum der Popmusik und es reifte die Erkenntnis, dass die Karriere nur dort vorangehen würde. Als sie mit dem Schiff nach England unterwegs waren, erreichte sie die Nachricht, dass sie in Down Under mit Spicks and Specks auf Platz 1 der Hitparade standen. Sie nahmen die Tatsache als günstigen Rückenwind für den Start in die Zukunft.

In London nahm sie der Manager Robert Stigwood unter Vertrag. Er machte in kurzer Zeit aus den drei Brüdern Popstars, die es vermochten, eine wahre Hysterie unter den Teenagern auszulösen.

Und da waren es nur noch zwei. Robin Gibb stieg 1969 aus und verfolgte eine Solokarriere. Vorhin hatte ich es schon erwähnt. Parallel hierzu arbeiteten seine Brüder Barry und Morris unter hohem Konkurrenzdruck am Album Cucumber Castle, das allerdings erst im Frühjahr 1970 auf den Markt kam. Das Motiv auf dem Plattencover zeigte nur noch Barry und Morris und kommunizierte, dass die Bee Gees eben nur noch ein Duo waren. Die LP enthielt beispielsweise diesen Titel.

Bald gab es zwischen den beiden ebenfalls Spannungen, so dass sie auch noch auseinandergingen. Dann kam plötzlich die Nachricht, dass sich die Brüder dazu entschlossen hatten, wieder gemeinsam zu arbeiten. Es war die Pop-Sensation des Jahres 1970 und los ging es mit der LP Two Years On.

Zwar waren sie nun als Trio wieder im Geschäft, aber an die alten Erfolge konnten sie nicht anknüpfen. Erst als sie nach Amerika gingen, kam die Karriere wieder in Schwung. Der Musikproduzent Arif Mardin schlug ihnen vor, eine Oktave höher zu singen. Und so hatte der schon erwähnte Falsettgesang auf dem 1975er Album Main Course Premiere. Es verhalf den Gibb-Brüdern zu einem weltweiten Comeback. Die Plattenfirma schrieb, ganz schön funky, was sich da unter der Nadel dreht.

Am 13. April 1978 lief in deutschen Kinos der Film Saturday Night Fever an. Die Bee Gees spielten darin, visuell und musikalisch, eine tragende Rolle. Die Platte zum Film war weltweit eine Nummer 1 in den Hitparaden und gab der Disco-Welle mächtig Schwung. Vorhin gab es schon Ausschnitte daraus zu hören. Ein rauschender Erfolg gelang auch mit dem Album Spirits Having Flown. Für die dazugehörende Tournee mieteten die Brüder ein Flugzeug an, das sie mit einem Werbelogo speziell bemalen ließen. Die LP enthielt den Titel Too Much Heaven und die Einnahmen aus dem Song stellten sie UNICEF, dem Kinderhilfswerk der Vereinten Nationen, zur Verfügung.

Wir haben nie darüber nachgedacht, wie wir unseren Weg designen sollten. Wir haben einfach gemacht, was wir für wichtig hielten, sagte Robin Gibb in einem Interview rückblickend. Als die Gruppe in der ersten Hälfte der 1980er Jahre aus der Mode gekommen war, waren sie als Solisten und als Songwriter erfolgreich. Ich hatte es vorhin schon erwähnt. Hier ist Musik aus dieser Phase.

Zuerst hörten wir Robin und anschließend Barry Gibb mit einem Ausschnitt aus seiner ersten Solo-LP Now Voyager, die von 1984 datiert. In dieser Zeit gelang es ihm vor allem als Songwriter und Produzent Meilensteine der Popmusik zu erschaffen. Hey!

Barbra Streisand im Duett mit Barry Gibb, Diane Warwick, Kenny Rogers und Diana Ross haben wir gehört. Und dann kamen die Bee Gees auch als Gruppe ins Rampenlicht zurück. Doch in die Freude platzte die Todesnachricht von ihrem jüngsten Bruder Andy. Ein schwerer Schock, der auch bewusst machte, dass das Alter an Barry, Maurice und Robin nicht spurlos vorübergegangen war. Die Anstrengungen der vergangenen Jahrzehnte blieben nicht ohne gesundheitliche Folgen. Dennoch blieben sie weiterhin am Ball. Die einstige Kinderband inspirierte die Boygroups der Neuzeit wie Boyzone, Take That oder B3 dazu, die alten Hits neu aufzunehmen und der jungen Generation bekannt zu machen.

Sehr lange ist es her, dass die drei Brüder noch unter Namen wie The Rattlesnakes oder Wee Johnny Hayes and the Blue Cats ihre ersten musikalischen Schritte unternahmen. Am Ende ihres langen Weges entstand 2001 ihr letztes Studioalbum This Is Where I Came In. Unter dem gleichen Titel kam eine Musikdokumentation in den Handel, welche detailliert, anschaulich und lebendig die Biografie der Bee Gees erzählte. Nach so vielen unvergessenen Titeln möchte ich an dieser Stelle gerne nochmal in die 1960er Jahre zurückblenden. Damals erschien bei uns eine Trilogie aus LPs unter dem Motto Rare, Precious and Beautiful, also selten, kostbar und schön. Diese Miniserie enthielt die frühen Aufnahmen aus Australien, die hierzulande nahezu unbekannt blieben. Dazu zählt diese. Please.

wenn die Bee Gees gerade anderer Meinung waren, sage ich für heute Goodbye. Denn die Sendezeit von Selten aber Super ist für dieses Mal wieder vorüber. Diese Ausgabe war den Gibb-Brüdern gewidmet, denn Barry wurde nun 80 Jahre alt. Zum Schluss lege ich noch eine ganz besondere Platte auf. Es war ihre erste, mit der 1963 alles begann. Vorhin hatte ich schon die A-Seite vorgestellt und jetzt drehe ich die Scheibe noch um. Kiss me.

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1: Um 23 Uhr mit Reza Waffa. Die EU und die NATO haben sich im Konflikt mit Russland hinter Deutschland gestellt. Nach dem versuchten Sprengstoffanschlag am Leipziger Flughafen hat die EU-Außenbeauftragte Kallas außerdem neue Sanktionen gegen Moskau angekündigt. Aus der Nachrichtenredaktion Martin Seiler.
2: Der Anschlagsversuch in Leipzig weise alle Merkmale von staatlich gefördertem Terrorismus auf, sagte Kallas. EU-Kommissionschefin von der Leyen warf Russland eine neue Eskalationsstufe vor. Der Vorfall reihe sich jedoch in ein breiteres Muster ein. Solche Angriffe seien die neue Normalität, so von der Leyen. NATO-Generalsekretär Rutte sicherte der Bundesregierung ebenfalls Rückendeckung zu. Laut Recherchen von NDR, WDR und Süddeutscher Zeitung sind nach dem Zwischenfall in Leipzig zwei Verdächtige identifiziert. Demnach handelt es sich um Männer mit russischer Staatsbürgerschaft.
1: Nach dem Anschlag auf ein Umspannwerk in Nordrhein-Westfalen hat die Staatsanwaltschaft Köln die Ermittlungen aufgenommen. Sie geht nach eigenen Angaben dem Anfangsverdacht verfassungsfeindlicher Sabotage nach. Man nehme den Vorfall äußerst ernst. Laut Innenminister Reul könnte hinter der Tat entweder ein fremder Staat oder eine Gruppe von Linksextremisten stecken. Unbekannte hatten an der Anlage einen Kurzschluss ausgelöst. Einen ähnlichen Vorfall gab es in Brandenburg. Der Deutsche Gewerkschaftsbund fordert bei der Einkommensteuerreform deutliche Nachbesserungen. Die geplanten Entlastungen glichen kaum die Inflation aus, hieß es. Auch Grüne und Linke kritisierten die Pläne, die das Bundeskabinett auf den Weg gebracht hat. Die Regierung will mit der Reform vor allem Familien mit kleinen und mittleren Einkommen unterstützen. Im Fußball-DFB-Pokal hat Bayern München seine Pflichtaufgabe in der ersten Runde erfüllt. Die Bayern gewannen bei Zweitligist Osnabrück mit 4:1. Aus Osnabrück, Jörg Tegelhütter.
3: Meißner hatte den VfL völlig überraschend in der fünften Minute mit einem Traumtor aus 28 Metern mit 1:0 in Führung gebracht. Auch die Bayern schlugen dann innerhalb von nur 6 Minuten gnadenlos zurück. Kane aus kurzer Distanz mit dem Ausgleich zum 1:1. Bischof per Abstauber in der 24. Minute zur 2:1 Pausenführung. Danach hatten die Bayern alles unter Kontrolle und setzten die Vorentscheidung durch. Ulisse mit einem geschickten Heber in der 72. Minute zum vorentscheidenden 3:1. Kane verwandelte dann einen berechtigten Foulelfmeter kurz vor dem Ende zum 4:1. Die Bayern stehen damit souverän in der zweiten Runde des DFB-Pokals.
1: Das waren die Nachrichten. Das Wetter in Deutschland. Nachts anfangs trocken, an den Küsten und im Norden später Schauer. Tiefstwerte 17 bis 8 Grad. Morgen im Norden und in der Mitte Schauer und einzelne Gewitter, sonst oft freundlich. Höchstwerte 19 Grad im Erzgebirge bis 29 Grad am Oberrhein. Und am Freitag im Süden heiter, im Norden zeitweise kräftiger Regen bei 18 bis 32 Grad. Es ist 23.03 Uhr.
4: Und hier ist der Verkehrsservice in der ARD-Hitnacht. Die A1 Hamburg Richtung Lübeck ist zwischen dem Kreuz Bargte Heide und Bad Oldesloe wegen Bauarbeiten bis um 5 morgen früh gesperrt. A1 Lübeck Richtung Fehmarn. Die Strecke ist zwischen Bad Schwartau und Ratekau wegen Fahrbahnerneuerung gesperrt bis morgen früh. Dann haben wir die A3 Passau Richtung Nürnberg. Die Strecke ist zwischen Passau Nord und Garham-Vilshofen nach dem Unfall gesperrt. Die A4 Frankfurt Richtung Dresden ist zwischen Klaucher Ost und Hohenstein-Ernsttal wegen Bauarbeiten gesperrt, auch bis morgen früh um 5. Und die A7 Ulm-München ist zwischen Bergheim und Memmingen Nord wegen Bauarbeiten bis ca. 6 Uhr in beiden Richtungen gesperrt. Die Umleitung führt über die U16. Dann haben wir die A9 Halle-Leipzig Richtung Berlin. Die Strecke ist zwischen dem Schkeuditzer Kreuz und Halle wegen Lkw-Bergungsarbeiten gesperrt. Umgeleitet wird über die A14 Richtung Magdeburg und die B100 in Richtung Bitterfeld. Die A17 Dresden-Prag ist zwischen Dresden-Gorbitz und Dresden-Südvorstadt wegen Tunnelwartungsarbeiten in beiden Richtungen gesperrt bis morgen früh. Und die A24 Hamburg Richtung Berlin ist zwischen Schwarzenbeek, Grande und Thalkau bis morgen um 5 gesperrt. A36 Richtung Braunschweig. Die Strecke ist zwischen Quedlinburg-Mitte und Thale wegen Bauarbeiten bis ca. 6 Uhr gesperrt. Und die A39 Braunschweig Richtung Wolfsburg ist zwischen dem Kreuz Braunschweig-Süd und Braunschweig-Rautheim wegen Bauarbeiten bis morgen früh um 5 gesperrt. A40 Duisburg Richtung Venlo. Die Strecke ist zwischen Strahlen und dem Kreuz Saderheiken in den Niederlanden wegen Bauarbeiten bis morgen früh gesperrt. Und die A71 Erfurt Richtung Schweinfurt, geht hier noch ewig weiter. A71 Erfurt Richtung Schweinfurt. Die Strecke ist zwischen Arnstadt Süd und Stadt Ilm wegen Wartungsarbeiten im Währingen-Tunnel gesperrt. Bis morgen früh auch. Letzte Meldung, A94 Passau Richtung München. Die Autobahn ist zwischen Waldkraiburg, Ampfing und Heltenstein wegen Wartungsarbeiten gesperrt. Auch bis morgen früh.
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4: Einen wunderschönen guten Abend, eine angenehme Nacht. Sie sind hoffentlich soweit fit und bei Stimme. Die ARD-Hitnacht dagegen heute nochmal ein bisschen anders. Mit mir, Romy Anders. Grüß Sie. Hi. Schöne Nacht.

0: Es ist kurz nach 11:30. Der Verkehrsservice in der ARD Nacht. Die A1 Hamburg Richtung Lübeck ist zwischen dem Kreuzberg der Heide und Bad Oldesloe wegen Bauarbeiten bis morgen früh gesperrt. A1 Lübeck Richtung Fehmarn ist zwischen Bad Schwartau und Rathekau wegen Fahrbahnerneuerung gesperrt bis morgen früh. Die A3 Passau Richtung Nürnberg ist zwischen Passau Nord und Garham-Vilshofen nach einem Unfall gesperrt. Dann haben wir die A4 Frankfurt Richtung Dresden. Die ist zwischen Klaucher Ost und Hohenstein-Ernsthal wegen Bauarbeiten bis morgen früh gesperrt. A7 Ulm-München zwischen Bergheim und Memmingen Nord wegen Bauarbeiten bis ca. 6 Uhr in beiden Richtungen gesperrt. Es gibt eine Umleitung, das ist die U16. Die A9 Halle-Leipzig Richtung Berlin ist zwischen dem Schgorditzer Kreuz und Halle wegen Lkw-Bergungsarbeiten gesperrt. Und die A17 Dresden-Prag ist zwischen Dresden-Gorbitz und Dresden-Südvorstadt wegen Tunnelwartungsarbeiten gesperrt bis morgen früh ca. 5 Uhr. Dann haben wir die A24 Hamburg Richtung Berlin. Die Strecke ist zwischen Schwarzenbeek, Grande und Thalkau bis morgen ca. 5 Uhr gesperrt. Und die die A36 Richtung Bernburg ist zwischen dem Kreuz Braunschweig Süd und Braunschweig Heidberg wegen der Nachtbaustelle bis ca. 4 Uhr gesperrt. Außerdem die A39 Braunschweig Richtung Wolfsburg ist zwischen dem Kreuz Braunschweig Süd und Braunschweig Rautheim wegen Bauarbeiten gesperrt. Die A40 Duisburg Richtung Venlo ist zwischen Strahlen und dem Kreuz Saderheiken in den Niederlanden wegen Bauarbeiten bis morgen früh gesperrt. Die A94 Passau Richtung München ist zwischen Waldkraiburg, Ampfing und Heldenstein wegen Wartungsarbeiten bis morgen früh um 5 gesperrt. Kommen Sie gut an.
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0: Mit Romy Anders. Grüße Sie ganz herzlich. Hi.

rd-hitnacht@mdr.de. Schreiben Sie uns oder rufen Sie an, es geht ein bisschen schneller, 0800 80 80 110. Denn auch jetzt in der Nacht wollen wir von Ihnen wissen, was würden Sie denn mit 1 Million Euro machen? Das hat Sie ja vorhin schon mein Kollege Frank gefragt beim ARD-Abend. Denn heute vor 70 Jahren gab es den ersten Lotto-Jackpot mit etwas über 1 Million D-Mark in Deutschland. Und da waren Sie sehr gut dabei mit Ihren Antworten. Heute am Abend zum Beispiel, da kam der Vorschlag, eine Kinderkrebsstation zu beschenken oder ein Waldstück zu kaufen für Waldforschungen, ein Rockhaus bauen für Amateurmusiker mit kostenloser Probebühne, Sprachreisen unternehmen. Also das waren schon sehr, sehr schöne Ideen. Und jetzt fragen wir Sie nochmal, was würden Sie mit 1 Million Euro machen? Ich freue mich auf Ihre Antworten. 0800 80 80 110 oder Sie schreiben ARD-Hitnacht@mdr.de.

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1: Achtung Autofahrer, wir haben einen Falschfahrer auf der A648 Wiesbadener Straße, Eschborn, Frankfurt. Zwischen dem Westkreuz Frankfurt und Katharinenkreisel ist ein Falschfahrer unterwegs. Falschfahrer auf der A648 Wiesbadener Straße, Eschborn, Frankfurt. Zwischen dem Westkreuz Frankfurt und Katharinenkreisel kommt Ihnen ein Falschfahrer entgegen. Äußerst rechts fahren, nicht überholen.
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schöne Musik. Max Mozke, auch so ein wunderbarer Lieblingshit in der ARD-Nacht. Liebe Autofahrer, aufgepasst, eine Warnmeldung. Wir haben einen Falschfahrer auf der A648 Eschborn-Frankfurt. Zwischen Eschborn und Katharinenkreisel kommt Ihnen ein Falschfahrer entgegen. Äußerst rechts fahren, nicht überholen, betrifft die A648 Eschborn-Frankfurt. Zwischen Eschborn und Katharinenkreisel, da ist ein Falschfahrer unterwegs.

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1: Um 0 Uhr mit Wolfgang Berger. Nach dem versuchten Sprengstoffanschlag am Leipziger Flughafen stellen sich die NATO und die EU hinter Deutschland. Der Vorfall weise alle Merkmale von staatlich gefördertem Terrorismus auf, sagte die EU-Außenbeauftragte Callas nach einem Außenministertreffen in Irland. Aus Wicklow, Sabrina Fritz.
2: Der Vorfall von Leipzig war kein Einzelfall. Man sehe seit Jahren eine systematische Zunahme von Angriffen auf die EU, so die Chefdiplomatin der Gemeinschaft Kaja Kallas zum Abschluss des Außenministertreffens in Irland. Sie und die Mehrzahl der EU-Länder hat keinen Zweifel daran, dass Russland hinter diesen Störungen steckt. Die Gemeinschaft will den Kampf gegen Moskau intensivieren. Waffen spielen dabei noch keine Rolle. Es geht aber zum Beispiel um Visabeschränkungen für russische Staatsbürger, um neue Sanktionen und neue Unterstützung für die Ukraine. Wie die allerdings aussehen soll, ist noch sehr vage.
1: Nach Störungen an einem Umspannwerk in Bergheim bei Köln ermitteln die Behörden wegen des Verdachts auf Sabotage. Laut Nordrhein-Westfalens Innenminister Reul könnten ein anderes Land oder Linksextremisten verantwortlich sein. Aus Köln Lena Wensch.
3: Nach Angaben der Polizei wurde gestern Abend vorsätzlich ein Kurzschluss ausgelöst. 5 Blöcke der Kraftwerke Niederaußem und Neurath waren betroffen. Zu größeren Stromausfällen kam es nicht. In einem angrenzenden Maisfeld fanden Ermittler mehrere Abschussvorrichtungen, die mit der Tat zusammenhängen könnten. Die Polizei stuft den Vorfall als Anschlag auf kritische Infrastruktur ein. Am selben Tag gab es einen ähnlichen Angriff auf ein Umspannwerk in Brandenburg. Ob die beiden Taten zusammenhängen, wird derzeit geprüft.
1: Der Deutsche Gewerkschaftsbund fordert bei der Einkommenssteuerreform deutliche Nachbesserungen. Die geplanten Entlastungen glichen kaum die Inflation aus und würden die Kaufkraft der Beschäftigten insgesamt nicht nennenswert stärken, hieß es. Auch Grüne und Linke kritisierten die Pläne, die das Bundeskabinett auf den Weg gebracht hat, als völlig unzureichend. Der FC Bayern München hat die erste Hürde im DFB-Pokal genommen. Beim VfL Osnabrück setzten sich die Münchner mit 4:1 durch. Zu Beginn hatte Robin Meissner den Außenseiter aus Osnabrück überraschend in Führung gebracht. Es folgten allerdings Tore für die Bayern von zweimal Kane, Bischoff und Olise. Damit haben erstmals seit 18 Jahren alle Erstligisten die Auftakthürde erfolgreich gemeistert. Die Auslosung für die zweite Runde findet am Samstag statt. Das waren die Nachrichten. Und hier noch das Wetter in Deutschland. Gebietsweise trocken, an den Küsten und im Norden später Schauer. Tiefstwerte 17 bis 8 Grad. Tagsüber im Norden und in der Mitte Schauer und einzelne Gewitter, sonst oft freundlich. Höchstwerte 19 Grad im Erzgebirge bis 29 Grad am Oberrhein. Am Freitag im Süden heiter, im Norden zeitweise kräftiger Regen, 18 bis 32 Grad. Samstag teilweise freundlich, im Norden unbeständig, 18 bis 29 Grad. Es ist 0:03 Uhr.
4: Und hier ist der Verkehrsservice in der ARD-Hitnacht. Die A1 Hamburg Richtung Lübeck ist zwischen dem Kreuzberg der Heide und Bad Oldesloe gesperrt wegen Bauarbeiten. Bis heute früh um 5. A1 Lübeck Richtung Fehmarn ist zwischen Bad Schwartau und Rathegau auch wegen Bauarbeiten gesperrt. Da wird die Fahrbahn erneuert. Bis heute früh um 5 die Sperrung. Dann haben wir die A3 Passau Richtung Nürnberg. Die Strecke ist zwischen Passau Nord und Garhamfelshofen gesperrt. Da gab es einen Unfall. Die A4 Frankfurt Richtung Dresden zwischen Klaucher Ost und Hohenstein-Ernsthal wegen Bauarbeiten gesperrt. A7 Ulm München. Die Strecke ist zwischen Bergheim und Memmingen Nord wegen Bauarbeiten gesperrt, beide Richtungen bis ca. 6 Uhr. Die Umleitung führt über die U16. A9 Halle Leipzig Richtung Berlin. Die Strecke ist zwischen dem Schkolditzer Kreuz und Halle wegen LKW-Bergungsarbeiten gesperrt. Umgeleitet wird über die A14 Richtung Magdeburg und die B100 Richtung Bitterfeld. Die A17 Dresden-Prag ist zwischen Dresden-Gorbitz und Dresden-Südvorstadt wegen Tunnelwartungsarbeiten gesperrt bis morgen früh ca. 5 Uhr. Und die A24 Hamburg Richtung Berlin ist zwischen Schwarzenbeek, Grande und Thalkau bis morgen früh gesperrt um 5. Die A36 Richtung Bernburg ist zwischen dem Kreuz Braunschweig Süd und Braunschweig Heidberg wegen der Nachtbaustelle gesperrt bis ca. 4 Uhr. Und die A39 Braunschweig Richtung Wolfsburg ist zwischen dem Kreuz Braunschweig Süd und Braunschweig Rautheim wegen Bauarbeiten gesperrt. Die A40 Duisburg Richtung Venlo ist zwischen Strahlen und dem Kreuz Saateheiken in den Niederlanden wegen Bauarbeiten bis um 6 gesperrt. A71 Erfurt Richtung Schweinfurt ist zwischen Arnstadt Süd und Stadt Ilm wegen Wartungsarbeiten im Beringen-Tunnel gesperrt bis um 6. Und letzte Meldung, A94 Passau Richtung München. Die Strecke ist zwischen Waldkreiburg, Ampfing und Heldenstein wegen Wartungsarbeiten gesperrt bis um 5. Passen Sie gut auf und vor allem das Wichtigste, kommen Sie sicher an.
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4: Eine gute und eine schnupfenfreie Fahrt. Das wünscht den Romy anders. Willkommen in der ARD-Hitnacht. Hi.

0: Was würden Sie mit 1 Million Euro machen? Das wollten wir schon vorhin beim ARD-Abend wissen, denn heute, vor 70 Jahren, gab es doch den ersten Lotto-Jackpot mit etwas über 1 Million D-Mark in Deutschland. Und da hat mein lieber Kollege Frank-Michael Bauer sich schon gefragt und wir in der ARD-Hitnacht, wir fragen auch, wenn Sie plötzlich 1 Million auf dem Konto hätten und die wären ganz sicher auch Ihnen, was würden Sie damit anstellen? Die Romy hier, hallo?
1: So, moin, der Chris hier aus Hof, jo. Was, mit 1 Million Euro, ja. Ich weiß noch nicht mal, wie sowas aussieht. Aber ich denke mal, einen kleinen Teil würde ich da für mich behalten. Mhm. Und den Rest würde ich spenden ans SOS Kinderdorf.
0: Cool.
1: Weil ich selber im SOS Kinderdorf groß geworden bin.
0: Alles klar, danke schon für den Anruf. Und wer ist noch dran?
2: Hier ist Antje Hummel aus Werder und Sachsen.
0: Hallo, hallo.
2: Wenn ich 1 Million hätte, ich würde ein Teil für Kinder und Altenheime spenden.
0: Finde ich super.
2: Dann für den Naturschutz und einen kleinen Rest für mich.
0: Ja, man muss ja auch an sich denken. Das ist eine ganz klare Sache. Und Sie, was würden Sie mit 1 Million Euro anstellen? 0800 80 80 110 oder Sie schreiben ard-hitnacht@mdr.de.

Hannover West. Zwischen dem Rastplatz Osteria und Hannover Flughafen kommt ihnen ein Falschfahrer entgegen. Äußerst rechts fahren, nicht überholen, ist klar. Falschfahrer auf der A7, A352, Hamburg-Hannover West. Zwischen dem Rastplatz Osteria und Hannover Flughafen ist ein Falschfahrer unterwegs.

Unsere Frage heute an Sie in der ARD-Hitnacht-Gemeinde. Das wird ordentlich diskutiert. Was würden Sie mit 1 Million Euro anstellen? Und da schreibt der Horst aus Hamburg, aus Bamberg. Horst aus Bamberg schreibt, hallo Romy, ich war Lehrer im Wirtschaftsgymnasium und natürlich war diese Frage Bestandteil des Unterrichts. Am besten ist es ja schon, man macht mit 1.000 oder mit 10.000 Euro das, was man mit 1 Million tun würde. Okay, reicht dann halt nur nicht ganz wahrscheinlich, ne? Aber es läuft dann auch später nicht schief, so schreibt der Horst. Auf die Frage, was wirtschaftlich sinnvoll ist, haben wir 4 Bereiche erarbeitet. Spenden, in Klammern fröhlich geben, sparen, Notgroschen, konsumieren, genießen und investieren, vermehren. Liebe Grüße vom Horst. Danke, da freuen wir uns auch sehr, dass die Lehrer wieder mit dabei sind, jetzt in der ARD-Hitnacht. Und der Michael, der ist ganz, ganz kurz und schnell mit seiner E-Mail, hat er uns geschrieben, wenn ich 1 Million gewinnen würde, der wäre ich aber so schnell wie möglich weg hier aus Deutschland. Liebe Grüße aus Aurich von Michael. Sit

Falschfahrermeldung hat sich nochmal verändert. Falschfahrer auf der A7, A352 Hamburg-Hannover West. Zwischen Schwarmstedt und Hannover Flughafen ist der Falschfahrer unterwegs. Äußerst rechts fahren, nicht überholen. Falschfahrer A7, A352 Hamburg-Hannover West. Zwischen Schwarmstedt und Hannover Flughafen kommt Ihnen ein Falschfahrer entgegen.

Achtung Autofahrer, wir haben den nächsten Falschfahrer jetzt auf der A9 München-Nürnberg. Zwischen Allersberg und dem Dreieck Nürnberg-Feucht kommt Ihnen ein Falschfahrer entgegen. Äußerst rechts fahren, nicht überholen. Falschfahrer auf der A9 München-Nürnberg zwischen Allersberg und dem Dreieck Nürnberg-Feucht ist jetzt ein Falschfahrer unterwegs.

0: Es ist 12:30. Der Verkehrsservice in der ARD Nacht. Wir haben gleich zwei Falschfahrer. Einmal auf der A7, A352, Hamburg-Hannover-West. Zwischen Schwarmstedt und Hannover Flughafen kommt Ihnen ein Falschfahrer entgegen. Äußerst rechts fahren, nicht überholen. Und wir haben einen Falschfahrer auf der A9 München-Nürnberg. Zwischen Allersberg und dem Dreieck Nürnberg-Feucht. Auch dort kommt Ihnen ein Falschfahrer entgegen. Rechts fahren, komplett rechts fahren, nicht überholen. Wir melden, wenn die Gefahr vorüber ist. Die A3 Passau Richtung Nürnberg ist zwischen Passau Nord und Garham-Vilshofen gesperrt nach dem Unfall. Und die A7 Ulm-München ist zwischen Bergheim und Memmingen Nord wegen Bauarbeiten bis ca. 6 Uhr in beiden Richtungen gesperrt. Die Umleitung führt über die U16. A9 Halle-Leipzig Richtung Berlin ist zwischen dem Schkeuditzer Kreuz und Halle wegen LKW-Bergungsarbeiten gesperrt. Umgeleitet wird über die A14 Richtung Magdeburg und die B100 Richtung Bitterfeld. Die A17 Dresden-Prag ist zwischen Dresden-Gorbitz und Dresden-Südvorstadt wegen Tunnelwartungsarbeiten in beiden Richtungen gesperrt, bis nachher um 5. Und die A24 Hamburg Richtung Berlin ist zwischen Schwarzenbeek, Grande und Thalkau bis ca. 5 Uhr gesperrt. Die A36 Richtung Bernburg ist zwischen dem Kreuz Braunschweig-Süd und Braunschweig-Heidberg wegen der Nachtbaustelle gesperrt. Und die A39 Braunschweig Richtung Wolfsburg ist zwischen dem Kreuz Braunschweig-Süd und Braunschweig-Rautheim wegen Bauarbeiten gesperrt bis um 5. A40 Duisburg Richtung Venlo zwischen Strahlen und dem Kreuz Saderheiken in den Niederlanden wegen Bauarbeiten bis ca. 6 Uhr gesperrt. Und die A71 Erfurt Richtung Schweinfurt ist zwischen Arnstadt Süd und Stadt Ilm wegen Wartungsarbeiten im Beringentunnel gesperrt. Letzte Meldung, A94 Passau Richtung München. Die Strecke ist zwischen Waldkraiburg, Ampfing und Heldenstein auch wegen Wartungsarbeiten gesperrt bis um 5.
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0: Eine schöne Nacht mit Late Back und Baker Man. Eine schöne Nacht wünscht Ihnen Romy Anders und das gesamte Team der ARD-Hitnacht.

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Zum Glück gab es soeben zumindest eine Entwarnung, und zwar für die A9 München-Nürnberg. Kein Falschfahrer mehr zwischen Allersberg und dem Dreieck Nürnberg-Feucht.

Was anstellen mit 1 Million Euro? Sie schreiben ganz fleißig ard-hitnacht@mdr.de. Dankeschön, ihr Lieben. Ich verspreche für eins, wir lesen alles nach und nach. Also, Phil zum Beispiel, der schreibt: Liebe Romy, mit 1 Million Euro würde ich dir einen Maledivenurlaub schenken. Ausrufezeichen. Das ist toll, Phil. Aber da will ich gar nicht hin. Also, ich bin eher Norwegen-Fan. Und das geht auch so. Dankeschön trotzdem, dass Sie da an mich denken. Thomas aus Augsburg schreibt: Servus Romy, ich würde meiner freiwilligen Feuerwehr ein neues Löschfahrzeug kaufen. Ein HLF-20 kostet ca. 700.000 Euro und unser aktuelles Fahrzeug ist ca. 30 Jahre alt. Ein neues wäre daher sehr, sehr sinnvoll. Das ist auch eine Idee. Danke schon, Thomas. Ne? Und ja, Sie können uns weiterhin schreiben. Was würden Sie mit 1 Million Euro anstellen? ard-hitnacht@mdr.de. Soeben gab es übrigens auch die zweite Entwarnung. Und zwar für die A7 A352 Hamburg-Hannover-West. Kein Falschfahrer mehr zwischen Schwarmstedt und Hannover Flughafen.

0: 1 Million Euro. Wir fragen heute in der ARD-Hitnacht, wenn Ihnen plötzlich 1 Million Euro gehören würde, durch was auch immer, vielleicht durch eine Erbschaft, durch einen Lotto-Jackpot, was auch immer, was würden Sie mit diesem ganzen Geld anstellen? Die Rumi hier, hallo.
1: Ja, hallo, hier ist Stefan aus Donauwörth. Mit 1 Million Euro würde ich erst einmal heiraten. Okay. Aber dazu müsste ich erstmal die richtige Frau finden. Hm. Und mit 59 Jahren ist das nicht so einfach.
0: Das geht schon.
1: Also was würde ich dann mit 1 Million anfangen? Verprassen? Nein. Spenden? Ja.
0: Ja bitte, ein Teil davon spenden. Da bin ich auch sofort dabei. Wer ist noch dran? Hallo?
2: Ja, moin. Hier ist Marion aus Norden, Ostfriesland.
0: Moin.
2: An der Nordseeküste. Mhm. Und ich höre die ganze Zeit schon Ihre Sendung. Also ich würde mit 1 Million spenden nach SOS Animal Mallorca. Das ist ein super Verein, den ich mal kennengelernt habe unter der Leitung einer deutschen Frau. Und ja, da würde ich den größten Teil hinspenden, mhm, und den Rest würde ich spenden in meinen Bekanntenkreis für all die, die Tiere haben, damit es denen auch gut geht.
0: Cool. Ihr habt alle mal ein großes Herz. Liebe Nachtschwärmer, liebe Frühaufsteher, Spenden steht bei den meisten ganz, ganz weit vorn. Finden wir prima. 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
1: Um 1 Uhr mit Wolfgang Berger. Nach dem versuchten Sprengstoffanschlag am Leipziger Flughafen bereiten die EU-Außenminister weitere Sanktionen gegen Russland vor. Die Staaten des Bündnisses stellten sich bei einem Treffen in Irland hinter Deutschland, wie auch NATO-Generalsekretär Rutte, der sich in Brüssel zusammen mit EU-Kommissionschefin von der Leyen entsprechend äußerte. Recherchen von NDR, WDR und Süddeutscher Zeitung zufolge sind inzwischen zwei Verdächtige identifiziert. Dabei handelt es sich um Männer mit russischer Staatsbürgerschaft, die sich inzwischen wohl wieder im Ausland aufhalten. Die Behörden stufen die Attacke auf ein Umspannwerk in der Nähe von Köln als Anschlag ein. Laut den Ermittlern besteht der Verdacht, dass es sich um verfassungsfeindliche Sabotage handelt. Aus Essen Carmen Kraft.
2: Bei einer Pressekonferenz von Polizei und Staatsanwaltschaft sagte die Polizei, dass in einem benachbarten Maisfeld 6 Abschussvorrichtungen gefunden worden waren. Unbekannte Täter hatten gestern Abend gezielt einen Kurzschuss herbeigeführt. Mit feuerwerksähnlichen Raketen hatten sie leitfähiges Material über die Oberleitung katapultiert. Die sichergestellte Pyrotechnik habe Ähnlichkeiten mit den Spuren, die bei einem Anschlag auf das Umspannwerk in Brandenburg am Dienstagmorgen gefunden worden waren. Die allgemeine Versorgung der Bevölkerung war laut Polizei zwar nicht gefährdet, dennoch mussten in Bergheim mehrere Kraftwerksblöcke vorübergehend abgeschaltet werden.
1: In Venezuela hat das Parlament für das Ölabkommen mit den USA gestimmt. Auch das einflussreiche Militär des südamerikanischen Landes willigte ein. Damit steht einer Vertragsunterzeichnung des Milliardendeals weit nichts mehr im Wege. Venezuela verfügt über die größten bekannten Erdölreserven weltweit, von denen die Vereinigten Staaten nun profitieren. Washington hat Caracas im Gegenzug private Investitionen in Aussicht gestellt. Der FC Bayern hat sich in der ersten Runde des DFB-Pokals gegen den VfL Osnabrück durchgesetzt. Der Titelverteidiger gewinnt beim Zweitliga-Aufsteiger mit 4:1. Aus der Sportredaktion Lars Bente.
3: Auch ein frühes 0:1 per Traumtor durch den Osnabrücker Meißner konnte die Münchner kaum schocken. Kane und Bischoff drehten die Partie noch vor der Pause. In der zweiten Hälfte sorgten Ulisse und wieder Kane, diesmal per Elfmeter, für den souveränen Auswärtserfolg an der Bremer Brücke. Damit haben es erstmals seit 18 Jahren wieder alle Erstligisten in die zweite Runde geschafft. Die wird dann am Sonnabend ausgelost vom ARD-Experten und Weltmeister von 2014, Bastian Schweinsteiger.
1: Das waren die Nachrichten. Das Wetter in Deutschland. Gebietsweise trocken an den Küsten und im Norden, später Schauer, Tiefstwerte 17 bis 8 Grad. Tagsüber im Norden und in der Mitte Schauer und einzelne Gewitter, sonst oft freundlich. Höchstwerte 19 Grad im Erzgebirge bis 29 Grad am Oberrhein. Am Freitag im Süden heiter, im Norden zeitweise kräftiger Regen, 18 bis 32 Grad. Am Samstag teilweise freundlich, im Norden unbeständig bei 18 bis 29 Grad. Es ist 1:03 Uhr.
4: Und hier ist der Verkehrsservice in der ARD-Hitnacht. Die A1 Hamburg Richtung Lübeck ist zwischen dem Kreuzberg der Heide und Bad Oldesloe wegen Bauarbeiten gesperrt. A1 Lübeck Richtung Fehmarn ist zwischen Bad Schwartau und Rathekau wegen Fahrbahnerneuerung gesperrt bis ca. 5 Uhr. Die A2 Braunschweig Richtung Magdeburg zwischen Irxleben und dem Kreuz Magdeburg wegen der Nachtbaustelle Sperrung bis etwa 3 Uhr. Die Gegenrichtung ist zwischen Magdeburg-Kannensteg und Irxleben gesperrt. Dann ist aktuell die A4 Frankfurt Richtung Dresden. Die Strecke ist zwischen Klauchau-Ost und Hohenstein-Ernsthal wegen Bauarbeiten gesperrt, auch bis um 5 nachher. Die A7 Ulm-München ist zwischen Bergheim und Memmingen-Nord wegen Bauarbeiten in beiden Richtungen gesperrt. Die Umleitung führt über die U16. Und die A9 Halle-Leipzig Richtung Berlin ist zwischen dem Schkolditzer Kreuz und Halle wegen LKW-Bergungsarbeiten gesperrt. Umgeleitet wird über die A14 Richtung Magdeburg und die B100 Richtung Bitterfeld. A17 Dresden-Prag zwischen Dresden-Gorbitz und Dresden-Südvorstadt wegen Tunnelwartungsarbeiten in beiden Richtungen die Sperrung bis um 5 auch. Und wir haben die A24 Hamburg Richtung Berlin. Die Strecke ist zwischen Schwarzenbeek, Grande und Thalkau bis ca. 5 Uhr gesperrt. A36 Richtung Braunschweig zwischen Quedlinburg-Mitte und Thale wegen Bauarbeiten gesperrt. A36 Richtung Bernburg zwischen dem Kreuz Braunschweig-Süd und Braunschweig-Heidberg wegen der Nachtbaustelle gesperrt. Und die A39 Braunschweig Richtung Wolfsburg ist zwischen dem Kreuz Braunschweig-Süd und Braunschweig-Rautheim wegen Bauarbeiten gesperrt. Die A40 Duisburg Richtung Venlo ist zwischen Strahlen und dem Kreuz Saterheiken in den Niederlanden wegen Bauarbeiten bis 6 Uhr gesperrt. Und die A94 Passau Richtung München ist zwischen Waldkreiburg, Ampfing und Heldenstein wegen Wartungsarbeiten gesperrt. Neu hinzugekommen die A620 Saarbrücken Richtung Saarlouis. Die Strecke ist zwischen Saarbrücken-Gersweiler und Saarbrücken-Klarental wegen eines defekten Fahrzeugs im Baustellenbereich gesperrt.
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4: In dieser Nacht hören Sie anders. Mal wieder anders mit mir, Romy Anders. Grüß Sie. Hi, guten Morgen.

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Die ARD-Nacht. Jetzt mit einer Sängerin. Leider kam die Nachricht im Sommer, dass sie gestorben ist mit 75 Jahren. Bonnie Tyler. Sie hatte nach einer Not-OP wochenlang in Portugal in einem Krankenhaus im künstlichen Koma gelegen. Und am 8. Juli ist sie gestorben. Unvergessen, wer diese Frau mal in einem Konzert erleben durfte. Also Bonnie Tyler, die hat auf der Bühne definitiv beeindruckt. Und mit ihrer Stimme hat sie Fans auf der ganzen Welt berührt. Bonnie Tyler. Jetzt für Sie in der ARD-Hitnacht. Voila.

0: Mann, Mann, Mann, das sind so viele schöne Antworten hier, die uns erreicht haben in der ARD-Hitnacht auf die Frage, was würden Sie mit 1 Million Euro tun, wenn die plötzlich auf Ihrem Konto landen würde und die wäre ganz sicher Ihnen, diese 1 Million? Spenden für SOS-Kinderdörfer, das waren einige Antworten. Dann ein bisschen was natürlich für sich selbst ausgeben, haben auch einige geschrieben oder uns am Telefon erzählt. Ein Häuschen an der Ostsee kaufen, endlich das eigene Heim mal richtig schick machen, auf Vordermann bringen. Klar, auch das sind Kosten, gerade wenn man das machen lassen will von den Profis. Und in Regensburg, ihr habt wirklich Humor. Der Roland, der hat geschrieben an ard-hitnacht@mdr.de. Liebe Moderatorin, wenn ich 1 Million gewinnen würde, würde ich mir einen Schaukelstuhl kaufen, mich reinsetzen und nach 2 bis 3 Wochen ganz langsam zu schaukeln anfangen. Schöne Nacht und Gruß aus Regensburg. Roland, das gefällt mir doch auch mit am besten. Danke für den Schaukelstuhl. Da ist noch jemand am Telefon. 0800 80 80 110. Die Romy hier, hallo.
1: Ich bin der Peter. Und wenn ich 1 Million Euro gewinnen würde, dann würde ich erstmal keinem Menschen was davon erzählen. Sonst hätte ich plötzlich Freunde, wo ich nie was von geahnt hätte. So, zweitens würde ich einen namhaften Betrag an der Stadtjäger Tierheim spenden. 100.000 Euro würde ich der Witwe von meinem verstorbenen Freund schenken.
0: Das ist ja auch nett.
1: Und den Rest würde ich meiner Lebensgefährtin überlassen. Und ich würde trotz 80 Jahre weiterhin arbeiten, weil mir die Arbeit Spaß macht und mich gesund hält. Denn Geld ist nicht alles.
0: Ja, das ist auch wahr. Dankeschön, Peter. Cooler Wortbeitrag.

0: 1.33 Uhr. Kurz nach 2, ganz schnell zum Verkehrsservice in der ARD-Hitnacht. Die A1 Hamburg Richtung Lübeck ist zwischen dem Kreuz Bagde Heide und Bad Oldesloe gesperrt wegen Bauarbeiten. Die A1 Lübeck Richtung Fehmarn ist zwischen Bad Schwartau und Rathekau wegen Fahrbahnerneuerung gesperrt. A2 Braunschweig Richtung Magdeburg. Die Strecke ist zwischen Irxleben und dem Kreuz Magdeburg wegen der Nachtbaustelle gesperrt, wahrscheinlich noch bis 3. Die Gegenrichtung ist zwischen Magdeburg-Kannenstieg und Irxleben gesperrt. A4 Frankfurt Richtung Dresden zwischen Klaure Ost und Hohenstein-Ernsthal. Eine Sperrung wegen Bauarbeiten. Die A7 Ulm-München ist zwischen Bergheim und Memmingen Nord wegen Bauarbeiten bis ca. 6 Uhr gesperrt. Die Umleitung führt über die U16. A9, Halle-Leipzig Richtung Berlin. Zwischen dem Schkeuditzer Kreuz und Halle wegen LKW-Bergungsarbeiten gesperrt. Umgeleitet wird über die A14 Richtung Magdeburg und die B100 Richtung Bitterfeld. A24, Hamburg Richtung Berlin. Zwischen Schwarzenbeek, Grande und Thalkau bis ca. 5 Uhr gesperrt. Die A36 Richtung Braunschweig ist zwischen Quedlinburg-Mitte und Thale wegen Bauarbeiten gesperrt. A36 Richtung Bernburg zwischen dem Kreuz Braunschweig-Süd und Braunschweig-Heidberg wegen der Nachtbaustelle gesperrt. Dann haben wir die A71 Erfurt Richtung Schweinfurt zwischen Anstadt-Süd und Stadt-Ilm wegen Wartungsarbeiten im Beringentunnel gesperrt. Und die A94 Passau Richtung München ist zwischen Waldkreiburg, Ampfing und Heltenstein wegen Wartungsarbeiten bis ca. 5 Uhr gesperrt. Bleiben Sie schon wach, seien Sie achtsam und vor allem kommen Sie gut und sicher und schnupfenfrei an.
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0: Mit Romy Anders. Grüß Sie. Hi.

Achtung Autofahrer, wir haben schon wieder einen Falschfahrer. Und zwar diesmal auf der B49 Limburg-Gießen. Zwischen Albach und Mehrenberg-Ost kommt Ihnen ein Falschfahrer entgegen. Aus das Rechtsfahren nicht überholen. Falschfahrer auf der B49 Limburg-Gießen. Zwischen Albach und Mehrenberg-Ost ist ein Falschfahrer unterwegs.

Bernhard aus Halle will wissen, ard-hitnacht@mdr.de, hat er nämlich geschrieben: Liebe Romy, ihr fragt die ganze Zeit, was wir mit einer Million machen würden. Was würdest du denn mit einer Million Euro anstellen? Und da muss ich natürlich jetzt auch sagen, dass ich natürlich als erste spende, ne, liebe Nachtschwärmer und Frühaufsteher. Die meisten von euch schreiben ja auch, dass sie als allererstes für den guten Zweck spenden wollen. Mache ich genauso mit. Und als zweites würde ich aus dem Restgeld versuchen, noch mehr Geld zu machen. Also clever Geld investieren, anlegen, dann könnten theoretisch mit etwas Glück irgendwann eine Milliarde draus werden. Und mit einer Milliarde bist du schon deutlich freier als mit einer Million. Nicht wahr? Wer möchte widersprechen? ard-hitnacht@mdr.de oder ruft an 0800 80 80 110.

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1: Um 2 Uhr mit Wolfgang Berger. Die EU und die NATO haben sich im Konflikt mit Russland hinter Deutschland gestellt. Nach dem versuchten Sprengstoffanschlag am Leipziger Flughafen hat die EU-Außenbeauftragte Kallas außerdem neue Sanktionen gegen Moskau angekündigt. Aus der Nachrichtenredaktion Martin Seiler.
2: Der Anschlagsversuch in Leipzig weise alle Merkmale von staatlich gefördertem Terrorismus auf, sagte Kallas. EU-Kommissionschefin von der Leyen warf Russland eine neue Eskalationsstufe vor. Der Vorfall reihe sich jedoch in ein breiteres Muster ein. Solche Angriffe seien die neue Normalität, so von der Leyen. NATO-Generalsekretär Rutte sicherte der Bundesregierung ebenfalls Rückendeckung zu. Laut Recherchen von NDR, WDR und Süddeutscher Zeitung sind nach dem Zwischenfall in Leipzig 2 Verdächtige identifiziert. Demnach handelt es sich um Männer mit russischer Staatsbürgerschaft.
1: Nach den Angriffen auf Umspannwerke in Brandenburg und Nordrhein-Westfalen laufen die Ermittlungen. Die Behörden sprechen vom Anfangsverdacht verfassungsfeindlicher Sabotage bzw. Terrorismus. Auch ein Zusammenhang zwischen beiden Taten wird nicht ausgeschlossen. Sowohl in Brandenburg als auch in Nordrhein-Westfalen versuchten die Täter offenbar mit selbstgebauten Raketen und Drähten einen Kurzschluss auszulösen. In einem Fall mit Erfolg. Die Hintergründe sind unklar. In Spanien haben landesweit zehntausende Menschen gegen die Krise in der Exklave Ceuta protestiert. Viele warfen Ministerpräsident Sanchez eine falsche Migrationspolitik und fehlende Hilfe vor. Damit bezogen sie sich auf tausende Geflüchtete, die sich weiter in Ceuta befinden sollen. Die Regierung habe Warnzeichen ignoriert, hieß es von vielen Rednern. Ende Juli waren zehntausende Menschen nach Ceuta und damit in die EU gekommen. Die meisten sind mittlerweile nach Marokko zurückgekehrt. Der FC Bayern hat sich in der ersten Runde des DFB-Pokals gegen den VfL Osnabrück durchgesetzt. Der Titelverteidiger gewinnt beim Zweitliga-Aufsteiger mit 4:1. Aus der Sportredaktion Lars Bente.
3: Auch ein frühes 0:1 per Traumtor durch den Osnabrücker Meißner konnte die Münchner kaum schocken. Kane und Bischoff drehten die Partie noch vor der Pause. In der zweiten Hälfte sorgten Ulisse und wieder Kane, diesmal per Elfmeter, für den souveränen Auswärtserfolg an der Bremer Brücke. Damit haben es erstmals seit 18 Jahren wieder alle Erstligisten in die zweite Runde geschafft. Die wird dann am Sonnabend